0: Bei einer WM, so viele hat kein anderer Keeper. Für Neuer soll die WM in Nordamerika definitiv das letzte große Turnier im DFB-Trikot sein. Bei der nächsten EM wolle er nicht mehr zwischen den Pfosten stehen.
1: Das Wetter für Deutschland. In der Nacht im Süden und Osten teils sternenklar, im Nordwesten einzelne kräftige Gewitter. Die Tiefstwerte 22 bis 13 Grad. Tagsüber im Norden wolkig mit lokalen Schauern und Gewittern, sonst sonnig, später in den westlichen und südwestlichen Mittelgebirgen sowie am Alpenrand teils starke Gewitter. Dazu maximal 24 bis 38 Grad. Die Zeit 2.03 Uhr.
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3: Die A7 Hamburg Richtung Hannover ist zwischen Maschener Kreuz A39 und Horster Dreieck wegen Bauarbeiten bis zum 17. Juli gesperrt. A29 Wilhelmshaven Richtung Oldenburg. Die Ausfahrt Oldenburg-Hafen ist wegen Bauarbeiten bis zum 10. Juli gesperrt. A29 Oldenburg Richtung Ahlhorner Heide. Die Einfahrt Oldenburg-Hafen ist wegen Bauarbeiten bis zum 10. Juli gesperrt.
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5: Mit Sarah Talmohn, hello zusammen. Wir spotten immer noch in der Popnacht und sind auf der Suche nach einem Polizisten oder einer Polizistin. Das hat sich gerade die Pflegekraft Arndt gewünscht. Den hatten wir davor gespottet. 07221 2011, die Nummer ins Popnachtstudio. Meldet euch, dann dürft ihr aussuchen, wen wir als nächstes suchen. Hier in Deutschland.
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The Game of Love in der Popnacht. Und wir schauen zur WM. 6:0 für Kanada. So ist gerade das Spiel ausgegangen gegen Katar. Es war ein eindeutiger Sieg. 6:0 für Kanada.

Frankie Goes to Hollywood mit Relax in der Popnacht. Einfach ein bisschen mehr sein wie die Japaner bei der WM. Gerade werden die Fans bei den Länderspielen total gefeiert, weil die nach jedem Spiel aufräumen. Der Fanblock sieht wirklich tippitoppi aus, wenn die den verlassen. Die gehen da wirklich so mit Mülltüten durch die Reihen und machen alles sauber. So auch bei dem Spiel gegen die Niederlande in Texas. Für die japanischen Fans ist das wohl ganz natürlich. Die lernen schon in der Schule. Da werden die Klassenräume sauber gehalten, die werden geputzt. Der öffentliche Raum soll sauber bleiben, das ist wichtig. Dafür werden die eigentlich immer sehr gelobt. Nur zu Hause in Japan jetzt nicht mehr. Da beschweren sich anscheinend gerade ganz viele Frauen auf Social Media mit dem Hashtag Please do it at home. Da machen sie wohl nicht so viel. Also ab jetzt einfach so ein Riesenfernseher mit Fußballspiel in die Küche. Vielleicht bringt das ja was bei den japanischen Fans zu Hause.

0: Halb drei.
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2: Heute ziehen die verbliebenen Schauer und Gewitter ostwärts ab und anschließend scheint länger die Sonne. Es ist schwül bei maximal 24 bis 35 Grad. Die Nacht zum Samstag bringt erneut kräftige Schauer und Gewitter, die am Samstag selbst über die Nordsee und Elbe abziehen. Nach einer freundlichen Phase sind aber neue Schauer und Gewitter möglich. Die Temperatur erreicht 22 Grad auf den Inseln bis 33 Grad in der Verdener Heide. Am Sonntag stellt sich ein freundlicher und meist trockener Wechsel aus Sonne und Wolken ein.
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3: Die A7 Hamburg Richtung Hannover ist zwischen Maschener Kreuz A39 und Horster Dreieck wegen Bauarbeiten bis zum 17. Juli gesperrt. A29 Wilhelmshaven Richtung Oldenburg. Die Ausfahrt Oldenburg-Hafen ist wegen Bauarbeiten bis zum 10. Juli gesperrt. A29 Oldenburg Richtung Ahlhorner Heide. Die Einfahrt Oldenburg-Hafen ist wegen Bauarbeiten bis zum 10. Juli gesperrt.
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Eilmeldung aus dem Verkehrszentrum. Vorsicht, Falschfahrer auf der A7 zwischen dem Elbtunnel und Dreieck Hamburg Südwest. Kommt ein Falschfahrer entgegen, fahrt hier äußerst rechts und überholt nicht. Auf der A7 zwischen dem Elbtunnel und Dreieck Hamburg Südwest ist ein Falschfahrer unterwegs. Vorsicht in beiden Richtungen.

0: Self-Aware, Tampa City. In der Popnacht. Von HR3, MDR Jump, NDR 2, RBB 888, Bremen 4, SR1, WDR 2 gemacht von SWR 3. Und wir spielen ja gerade Popnacht Spotted. Es funktioniert so, ihr sagt, wer sich bei uns melden soll. Zuletzt war das Arndt aus Detmold, ein Pfleger in der Nachtschicht, da hatten wir einen Pfleger gesucht. Und diese Person, also Arndt, durfte dann die nächste Person aussuchen, die wir finden sollen hier in Deutschland. Du wolltest es für einen Polizisten suchen.
1: Richtig, ja.
0: Warum eigentlich?
1: Weil die eine super Arbeit für uns machen, Sicherheit bieten, auch in der Nacht. Und eigentlich sich melden sollten.
0: Also weil die genauso wichtig sind wie du als Pflegekraft, deswegen.
1: Genau.
0: Jetzt ist es aber so, Arndt, wir haben jetzt hier schon zweimal aufgerufen. Wahrscheinlich hast du das Spiel beendet. Wir suchen immer noch nach einem Polizisten, nach einer Polizistin, jemand, der bei der Polizei arbeitet. Ich sag jetzt nochmal dazu, 07221 2011, das ist die Nummer ins Popnachtstudio. Wenn jetzt jemand zuhört von der Polizei, davon bin ich ja überzeugt, ihr könnt euch auch anonym melden, ne? Also einfach kurz sagen, hier von der Polizei, wir können weiter spotten. Und dann soll die Person aber bitte noch dazu schreiben, wen wir als nächstes spotten sollen.
1: Genau.
0: Gut, Arndt, wir drücken uns jetzt die Daumen gegenseitig.
1: Ja, genau. Ich hoffe, dass das klappt.
0: Dann wünsche ich dir eine schöne Restschicht.
1: Wünsche ich dir ebenfalls.
0: Mach's gut.

0: End of Beginning von Joe in der Popnacht. Und die Popnacht spottet, und zwar erfolgreich. Wir haben jetzt endlich die gewünschte Polizistin gefunden. Janine in Koblenz, hello.
1: Hi.
0: Du bist im Einsatz, seit wann?
1: Ja, seit heute Abend um 21 Uhr.
0: Was machst du genau bei der Polizei?
1: Ich bin Diensthundeführerin. Oh, der Funk im Hintergrund, sorry.
0: Kein Problem. Mach ihn leise. Du hast Kollegen bei dir, ne? Die regeln das.
1: Ja, genau.
0: Okay, super. Du bist Hundeführerin. Was hast du dann? Einen Schäferhund bei dir?
1: Einen belgischen Schäferhund.
0: Und der ist gerade neben dir. Der macht aber keinen Mucks.
1: Nein, der sitzt gerade in seiner Box hinten und ist immer sehr entspannt und gechillt im Auto, muss man ehrlich sagen.
0: Wie ist denn das nach Feierabend? Lebt denn dann der Hund auch bei dir?
1: Na klar. Also der geht mit mir nach Hause. Also der ist 24/7 beim Hundeführer. Wir sehen unsere Hunde mehr wie unsere Ehepartner.
0: Und wie ist so ein Polizeihund? Weil sonst hat man ja auch ein bisschen Respekt vor denen. Ne? Die sind ja, gut, die machen meistens nichts, aber man denkt sich, okay, dem komme ich mal nicht zu nahe. Wie ist so ein Polizeihund zu Hause?
1: Ja, ganz normal, also eigentlich auch ein Familienhund. Kommt immer drauf an, aber in der Regel schon.
0: Okay.
1: Einen habe ich schon als Welpen bekommen und der kennt es nicht anders wie in der Familie.
0: Also ist es dein zweiter Hund schon?
1: Sein. Ja, mein vierter.
0: Du hast 4 Polizeihunde insgesamt zu Hause.
1: Ja, ich habe noch einen Rentner zu Hause. Die anderen sind mittlerweile verstorben.
0: Oh nein.
1: Oh doch, irgendwann leider.
0: Nein, aber 2 Polizeihunde sind bei dir. Okay, Janine, es geht weiter mit Popnacht Spotted. Die Frage ist,
1: jawohl,
0: wen sollen wir als nächstes suchen?
1: Ja, wir haben uns überlegt, weil ich hatte eben noch 2 Kollegen von der Kriminalwache hier. Mhm. Wie wäre es denn, wenn wir eine gerade frisch gebackene Mama oder Papa spotten?
0: Oh, das finde ich eine gute Idee.
1: Ja.
0: Mal gucken, ob wir jemanden finden.
1: Wär cool. Und dann von mir natürlich herzlichen Glückwunsch an die betroffene Person.
0: Das gehen wir sofort weiter von Janine und ihren 2 Hunden.
1: Genau.
0: Dann wünsche ich noch eine schöne Restschicht und Grüße an die Kollegin. Mach's gut.
1: Jo, ciao.

Good Old Days, Christa Sorandi, neu in der Playlist in der Popnacht. Und wir haben eine Entwarnung auf der A7, kein Falschfahrer mehr zwischen dem Elbtunnel und Dreieck Hamburg-Südwest, kein Falschfahrer mehr auf der Fahrbahn. Kommt alle gut an. Und nach wie vor, wir suchen frisch gebackene Eltern. Wer hat heute Nacht ein Kind bekommen? Wir suchen den Vater oder die Mutter bei Popnacht Spotted. Das hat sich gerade die Polizistin Janine gewünscht. Und sie möchte unbedingt, dass sich jemand meldet, der heute Nacht ein Kind bekommen hat, ein Baby bekommen hat. 07221 2011, das ist die Nummer ins Popnacht-Studio. Einfach anrufen oder eine Sprachnachricht schicken oder eine WhatsApp oder eine Signal an die 07221 2011. Und das hier ist Pinkt.

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1: Um 3 Uhr mit Christine Beitsch. Die Verhandlungen über ein endgültiges Abkommen zwischen den USA und dem Iran könnten an diesem Wochenende beginnen. Das hat US-Vizepräsident Vance gesagt. Er wird die Verhandlungsdelegation anführen, die in die Schweiz reisen soll. Wann ließ Vance offen? Aus Washington Nina Bartsch.
2: 60 Tage sind zunächst als Verhandlungszeitraum vorgesehen. Und Vance stellte klar, die Frist habe heute, am Donnerstag, offiziell begonnen. In den USA ist das Rahmenabkommen die Grundlage für die anstehenden Verhandlungen, parteiübergreifend auf viel Kritik gestoßen. Vance verteidigte es als Win-Win-Situation für beide Seiten und richtete deutliche Worte an Kritiker aus Israel. Vance sagte, sie sollten sich daran erinnern, dass die USA der einzig mächtige Verbündete sei, den Israel noch habe.
1: Die EU verlängert ihre Wirtschaftssanktionen gegen Russland und zwar erstmals nicht um 6, sondern um 12 Monate. Das hat eine Sprecherin von EU-Ratschef Costa mitgeteilt. Der Ministerrat muss der Entscheidung noch zustimmen. Das gilt als Formalie. Die EU plant außerdem neue Sanktionen gegen Russland. Dagegen hat Bulgarien bereits ein Veto angekündigt. Das Land befürchtet negative Auswirkungen auf die eigene Wirtschaft. Die EU-Staats- und Regierungschefs beraten gerade in Brüssel. Das Bundeskriminalamt hat im vergangenen Jahr deutlich mehr Anschläge auf deutsche Verkehrswege registriert als noch 2024. Das berichtet die Rechercheplattform Korrektiv. In 12 Fällen vermuten die Ermittler demnach Agenten eines anderen Staats hinter den Straftaten. 2025 seien bundesweit gut 90 Sabotageakte gegen Verkehrseinrichtungen gemeldet worden. Im Vorjahr waren es knapp 60. Bei der Fußball-WM in Nordamerika hat Co-Gastgeber Kanada den ersten Sieg bei einer WM überhaupt geholt. Die Kanadier gewannen 6:0 gegen Katar. Überschattet wurde der Sieg allerdings von einem schweren Foul, berichtet Jan Wochner.
3: Kurz nach der Halbzeit faulte Katars Madibo den kanadischen Mittelfeldspieler Kone folgenschwer. Direkt nach dem Foul war allen Spielern auf dem Feld der Schock ins Gesicht geschrieben. Kone musste mit einer Trage vom Feld gebracht werden, konnte selbst nicht mehr laufen. Madibo sah als zweiter Katarer in diesem Spiel die rote Karte.
1: Außerdem spielten Schweiz, Bosnien-Herzegowina 4:1 und Tschechien, Südafrika 1:1. Das Wetter für Deutschland. In der Nacht im Süden und Osten teils sternenklar, im Nordwesten einzelne kräftige Gewitter. Die Tiefstwerte 22 bis 13 Grad. Tagsüber im Norden wolkig mit lokalen Schauern und Gewittern, sonst sonnig, später in den westlichen und südwestlichen Mittelgebirgen sowie am Alpenrand teils starke Gewitter. Dazu bis 38 Grad. Die Zeit 3:03 Uhr.
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4: Entwarnung auf der A7, kein Falschfahrer mehr zwischen dem Elbtunnel und Dreieck Hamburg Südwest. A29 Wilhelmshaven Richtung Oldenburg. Die Ausfahrt Oldenburg-Hafen ist wegen Bauarbeiten bis zum 10. Juli gesperrt. A29 Oldenburg Richtung Ahlhorner Heide. Die Einfahrt Oldenburg-Hafen ist wegen Bauarbeiten bis zum 10. Juli gesperrt.
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6: Hallo zusammen, ich bin Sarah Talmon und wir starten in diese Stunde mit Harry Styles, American Girls.
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0: I Follow Rivers von Licky Lee in der Popnacht. Gleich gibt's Stand-Up-Comedy von Lara Ermer. Die ist eine Newcomerin auf den Deutschlands Comedy-Bühnen, hat aber ursprünglich was wirklich ganz anderes gelernt.
1: Ich habe eigentlich Psychologie studiert. Mit Abschluss. Das ist mir sehr, sehr wichtig, das zu Beginn einmal zu sagen und festzuhalten. Und als ich fertig war mit dem ganzen Bums, war meine Familie wahnsinnig stolz. Und sie meinten, boah, Lara, krass, Psychologie, was machst du jetzt damit? Und ich meinte, Comedy. Dann haben die so ein bisschen geweint. Aber ich habe ja studiert, wie man sie tröstet. Und wirklich, ich habe ausführlich studiert. Ich habe da wirklich viel Zeit und Arbeit investiert. Und heute stehe ich auf Bühnen und mache Witze. Und wenn es richtig, richtig gut läuft, dann gibt's hinterher immer mal so Videos auf YouTube. Und an den sehr erfolgreichen Tagen kommentiert dann irgendein Günther drunter und sagt, ja, also vögeln würde ich die. Und wenn die Leute... Hallo Günther, ne?
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von Crazy Abrams in der Popnacht. Also die singt so zart und so schön. Übrigens ist das nicht das Einzige, was sie macht, sondern auch Schauspielern. Aktuell im Film Please, da soll nächstes Jahr in die Kinos kommen, 2027, ist ein Historiendrama. Also die Frau macht noch viel mehr in ihrer Karriere.

out, out in der Popnacht. Die nächsten Geräusche und Sounds gehen raus an alle, die gerade in ihrer Dachgeschosswohnung sind und sich einen abschwitzen, weil da, wo es noch nicht geregnet hat, wo noch kein Gewitter war, da ist es immer noch ziemlich heiß. Also erstmal hier, bisschen Eiswürfel, bisschen kühles Getränk. So, und dann nehmen wir nochmal Anlauf. Mit einer Arschbombe geht's in diesen Song hier.

James Blunt, You're Beautiful. Jetzt habe ich euch gerade abkühlende Sounds versprochen und ihr habt gar nicht die Arschbombe hören können. Die Arschbombe ins kalte Wasser, deswegen kommt sie jetzt.

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1: Heute ziehen die verbliebenen Schauer und Gewitter ostwärts ab und anschließend scheint länger die Sonne. Es ist schwül bei maximal 24 bis 35 Grad. Die Nacht zum Samstag bringt erneut kräftige Schauer und Gewitter, die am Samstag selbst über die Nordsee und Elbe abziehen. Nach einer freundlichen Phase sind aber neue Schauer und Gewitter möglich. Die Temperatur erreicht 22 Grad auf den Inseln bis 33 Grad in der Verdener Heide. Am Sonntag stellt sich ein freundlicher und meist trockener Wechsel aus Sonne und Wolken ein.
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2: Die A7 Hamburg Richtung Hannover ist zwischen Maschener Kreuz A39 und Horster Dreieck wegen Bauarbeiten bis zum 17. Juli gesperrt. A29 Wilhelmshaven Richtung Oldenburg. Die Ausfahrt Oldenburg-Hafen ist wegen Bauarbeiten bis zum 10. Juli gesperrt. A29 Oldenburg Richtung Ahlhorner Heide. Die Einfahrt Oldenburg-Hafen ist wegen Bauarbeiten bis zum 10. Juli gesperrt.
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3: Ihr hört die Popnacht und das ist Alex Warren.
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Nathan Drake in der Popnacht. Und wir haben eine Meldung aus dem Verkehrszentrum. Vorsicht bitte auf der A81 Heilbronn Richtung Stuttgart. In Höhe Ludwigsburg Nord steht ein defekter LKW auf der Fahrbahn. Passt bitte auf. 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

Tones and I in der Popnacht. US-Präsident Donald Trump hat aktuell viele Baustellen, das wissen wir, aber das ist nicht nur im übertragenen Sinne. Denn die Renovierung des Lincoln Memorial Reflecting Pools könnte ein Desaster werden. Das ist dieser ganz lange Pool vor der Lincoln-Statue, die kennt man, ne? Den hatte Trump für fast 15 Millionen Dollar, ohne eine Ausschreibung gemacht zu haben, sanieren lassen, weil der war voller Algen. Der Auftrag war also das Wasser rauslassen, alles neu abdichten und den Boden dann in so einem Blau streichen, das Blau, was auch in der amerikanischen Flagge drin ist. Am 6. Juni hatte Trump dann stolz verkündet, dass die Arbeiten erledigt sind. Nur dann ist das Wasser wieder gekippt und der Pool wurde von Tag zu Tag grüner und grüner. Also alles wieder voll mit Algen. Arbeiter haben dann dagegen Wasserstoffperoxid ins Wasser gekippt und das hat die Algen zwar nicht getötet, aber die blaue Farbe abgelöst. Also die blättert jetzt in Fetzen ab und steht da aus dem grünen Wasser raus. Also sieht schlimmer aus als vorher fast. Klassischer Fall von gut gemeint, aber schlecht gemacht.

Take My Breath Away in der Popnacht. Entweder es gewittert heute in Deutschland oder es ist einfach sauheiß. 24 bis 38 Grad soll es heute werden. Vor allem Menschen im Dachgeschoss werden leiden. Dazu WhatsApp Marion an die 07221 2011. Vorteil einer Dachgeschosswohnung im Sommer: man kann Hackfleisch in die Luft werfen und Frikadellen fangen. Praktisch.

Eilmeldung aus dem Verkehrszentrum. Achtung Falschfahrer auf der A643 Wiesbaden-Mainz. Zwischen Schiersteiner Kreuz und Mainz-Mombach kommt ein Falschfahrer entgegen. Fahrt hier äußerst rechts und überholt nicht. Auf der A643 Wiesbaden-Mainz. Zwischen Schiersteiner Kreuz und Mainz-Mombach ist ein Falschfahrer unterwegs. Vorsicht in beiden Richtungen.

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1: Um 4 Uhr mit Christine Beith. Innerhalb der EU gibt es Uneinigkeit, wie mit Russland umgegangen werden sollte. So hat Bulgarien beim Gipfeltreffen in Brüssel angekündigt, das neue 21. Sanktionspaket zu blockieren. Das Land befürchtet negative Auswirkungen auf die eigene Wirtschaft. Aus Brüssel Sabrina Fritz.
2: Gleichzeitig zeigen sich einige Regierungschefs verärgert, dass Ratspräsident Antonio Costa Kontakte nach Russland geknüpft hat, um die Möglichkeit von Verhandlungen auszuloten. Dies war offenbar nicht mit den Staats- und Regierungschefs abgesprochen. Nachdem der ungarische Regierungschef Viktor Orban nicht mehr mit am Tisch sitzt, hatte zum Beispiel die Ukraine auf mehr Einigkeit im Widerstand gegen Russland gehofft. Einigen konnten sich die 27 Mitgliedstaaten darauf, die bestehenden Sanktionen gegen Russland um ein Jahr zu verlängern.
1: In der Schweiz sollen die Verhandlungen über ein endgültiges Abkommen zwischen den USA und dem Iran stattfinden. Doch wann ist weiter unklar. Die Rede war zunächst davon, dass US-Vizepräsident Vance schon heute ankommen könnte. Er führt die Verhandlungsdelegation an. Nun heißt es aus dem Weißen Haus, die Reise werde wegen schwieriger logistischer Bedingungen verschoben. Die Delegation sei aber bereit, bei der nächstmöglichen Gelegenheit aufzubrechen. Die USA lassen prüfen, ob Deutschland für bestimmte Pharmaprodukte dauerhaft zu wenig bezahlt. Dabei geht es um Innovationen aus den USA. Der Handelsbeauftragte erklärte, es sei eine Untersuchung eingeleitet worden. Dadurch solle geklärt werden, ob die für Deutschland geltenden Medikamentepreise unangemessen seien. Der Sozialverband VdK warnt vor den Folgen hoher Temperaturen für obdachlose Menschen. Präsidentin Bentele sagte dem Redaktionsnetzwerk Deutschland, es brauche öffentliche Trinkbrunnen. Heike Lüttich berichtet.
3: Extreme Hitze könne genauso tödlich sein wie extreme Kälte, so Bentele. Das sei vielen Verantwortlichen aber nicht bewusst. Menschen ohne festen Wohnsitz bräuchten Zugang zu sicheren gekühlten Unterkünften und zu sauberem gekühlten Wasser. Dabei könnten städtische Trinkbrunnen helfen. Bentele fordert, diese in den kommenden Monaten vermehrt aufzustellen. Der Deutsche Wetterdienst warnt für heute vor Temperaturen bis 38 Grad in ganz Deutschland. Ab morgen wird es im Norden langsam etwas kühler, während im Süden weiter die Hitzewarnung gilt.
1: Und noch die Ergebnisse der Fußball-WM in Nordamerika. Kanada-Katar 6:0, Schweiz-Bosnien-Herzegowina 4:1 und Tschechien-Südafrika 1:1. Das Wetter für Deutschland. Die Tiefstwerte liegen am Morgen zwischen 22 und 13 Grad. Tagsüber im Norden wolkig mit lokalen Schauern und Gewittern, allmählich ostwärts ziehend. Sonst sonnig, später in den westlichen und südwestlichen Mittelgebirgen sowie am Alpenrand teils starke Gewitter. Dazu maximal 24 bis 38 Grad. Die Zeit 4:03 Uhr.
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4: Die A7 Hamburg Richtung Hannover ist zwischen Maschener Kreuz A39 und Horster Dreieck wegen Bauarbeiten bis zum 17. Juli gesperrt. A29 Wilhelmshaven Richtung Oldenburg. Die Ausfahrt Oldenburg-Hafen ist wegen Bauarbeiten bis zum 10. Juli gesperrt. A29 Oldenburg Richtung Ahlhorner Heide. Die Einfahrt Oldenburg-Hafen ist wegen Bauarbeiten bis zum 10. Juli gesperrt. Heidekreis. Die Landesstraße ist zwischen Wintermoor an der Chaussee und Behringen wegen Bauarbeiten bis morgen 18 Uhr in beiden Richtungen gesperrt. Hamburg und Kreis Harburg. Die Straße Ninkoper Deich ist zwischen Neuenfelde und Rübke wegen Fahrbahnerneuerung bis 21. Juni 20 Uhr in beiden Richtungen gesperrt.
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6: Mit Sarah Talwohn, hello zusammen. Wir nähern uns langsam der Staffelübergabe. Die einen wachen gerade auf, gehen mit dem Hund raus und bereiten sich auf die Frühschicht vor. Die anderen warten sehnsüchtig darauf, abgelöst zu werden. 07221 2011, die Nummer ins Popnachtstudio. Welches Team seid ihr? Ins Bett oder aus dem Bett?
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Halbzeit beim WM-Spiel Mexiko gegen Südkorea. Es steht 0:0. Und das ist For You, Disco Boys, in der Podcast-Pop-Nacht.

0: Die Popnacht. Viertel nach vier ist es jetzt. Wir bewegen uns in Richtung Staffelübergabe. Nachtschicht geht zu Ende. Bei dem einen oder anderen hat die Frühschicht begonnen, so wie bei Jörg. Der ist gerade mit dem LKW unterwegs und hat eine Sprachnachricht geschickt.
1: Ja, ich fahre einen kleinen 7,5 Tonner LKW und liefere Backwaren aus, also TK-Backwaren aus. Und an Tankstellen, Restaurants, Imbisse, damit dann, sag ich mal, die Verpflegung für Verpflegung gesorgt ist für die ganzen Gäste, die dann da überall erscheinen.
0: Sehr gut, damit wir alle was zum Frühstücken haben. Frank schreibt auch an die 07221 2011, dass er noch bis 6 Uhr arbeiten muss, dann endlich ins Bett kann. Er sagt nicht dazu, was es ist. Und Marion ist ein bisschen off-topic unterwegs. Sie schreibt einfach nur, ich finde, man sollte Mücken mit Glühwürmchen kreuzen, damit man im Dunkeln sehen kann, wo man hinhauen muss. Ja, das ist mal das Wort zum Freitag, würde ich sagen.

5 a.m. Michael Schulte. Und wir haben eine Entwarnung aus dem Verkehrszentrum auf der A643 Wiesbaden-Mainz. Kein Falschfahrer mehr zwischen Schiersteiner Kreuz und Dreieck Mainz. Kommt alle gut an.

Susan Vega. Gleich neue Musik von Connor Skinner. Das ist ein Newcomer aus England, kommt eigentlich vom Dorf in der Nähe von Manchester und hat die klassische TikTok-Karriere gemacht. Video hochgeladen, kein Ringlicht, kein Filter, keine Produktion. Ins Bett gegangen, am nächsten Morgen explodiert sein Handy. Hunderttausende Aufrufe und ganz, ganz viele Likes. So ist seine Karriere gestartet. Jetzt ist er bei uns im Radio. Feintune. Connor Skinner.

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8: Heute ziehen die verbliebenen Schauer und Gewitter ostwärts ab und anschließend scheint länger die Sonne. Es ist schwül bei maximal 24 bis 35 Grad. Die Nacht zum Samstag bringt erneut kräftige Schauer und Gewitter, die am Samstag selbst über die Nordsee und Elbe abziehen. Nach einer freundlichen Phase sind aber neue Schauer und Gewitter möglich. Die Temperatur erreicht 22 Grad auf den Inseln bis 33 Grad in der Verdener Heide. Am Sonntag stellt sich ein freundlicher und meist trockener Wechsel aus Sonne und Wolken ein.
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9: Die A7 Hamburg Richtung Hannover ist zwischen Maschener Kreuz A39 und Horster Dreieck wegen Bauarbeiten bis zum 17. Juli gesperrt. A29 Wilhelmshaven Richtung Oldenburg. Die Ausfahrt Oldenburg-Hafen ist wegen Bauarbeiten bis zum 10. Juli gesperrt. A29 Oldenburg Richtung Ahlhorner Heide. Die Einfahrt Oldenburg-Hafen ist wegen Bauarbeiten bis zum 10. Juli gesperrt.
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0: Gleich 20 vor 5. Die meisten, die uns hören, sind jetzt sehr wahrscheinlich auf dem Weg zur Arbeit oder haben andere Aufgaben zu erledigen. Bei Kathi aus Anhausen ist das anders. Du bist auf dem Weg zu deinen Mädels und dann geht's in den Urlaub. Du willst uns doch alle nur neidisch machen, Kathi.
1: Nein, will ich natürlich nicht. Das Wetter ist ja genauso schön da wie hier. Guten Morgen erstmal.
0: Guten Morgen. Wo geht's denn hin?
1: Es geht nach Mallorca an den Ballermann, nach El Arenal.
0: Oh, sehr gut. Was seid ihr für eine Mädelsgruppe? Wie viele seid ihr?
1: Wir sind insgesamt 6 und wir sind ein bunt gemischter Haufen, der sich nach der A-Flut 21 so richtig kennen und lieben gelernt hat. Mhm. Und ja, seitdem gehen wir wirklich gemeinsam durch dick und dünn und ohne einander geht es einfach gar nicht.
0: Viel zusammen durchgemacht, ne? Ja. Du hast gesagt, Ballermann, also das macht ihr auf jeden Fall auch, aber auch ein bisschen chillen am Strand?
1: Auf jeden Fall. Also ich denke so nach der ganzen letzten Zeit auf der Arbeit und eine ganz, ganz liebe, die Ivy hat ihre Erzieherausbildung abgeschlossen und das muss alles gefeiert. Danke, werde ich ihr ausrichten. Wenn sie es nicht sowieso gerade hört. das wird begossen und gechillt und Party. Ich denke, das kommt alles nicht zu kurz.
0: Kathi, so eine Mädelsgruppe ist doch auch immer so ein bisschen wie eine Girlband. Also jeder hat so eine bestimmte Rolle. Ist es bei euch auch so?
1: Ist so, absolut. Wir haben Ruhige dabei, wir haben Motivatoren dabei, wir haben Aufpasser dabei und alles wirklich durch die Bank weg. Wirklich richtig toll.
0: Und wer bist du? Was ist deine Rolle?
1: Ich bin die Älteste im Bunde. Ich verwalte auch meistens die Klassenkasse und bin dafür zuständig, dass alle abends auch wirklich in ihrem eigenen Hotelbett landen und am nächsten Morgen auch wieder gut aufstehen können.
0: Und du bist wieder dafür zuständig, dass auch alle rechtzeitig zum Flieger kommen.
1: Das ist mein Plan. Ich befördere gleich 3 unserer Mädels und die anderen 3 kommen anderweitig an den Flughafen.
0: Jawohl.
1: Aber wir treffen uns vor der Türe, dann gibt es erstmal ein kaltes und dann geht's weiter.
0: Dann wünschen wir dir und auch allen anderen, die jetzt in den Urlaub fahren, eine ganz tolle Zeit und ansonsten ist es ja ziemlich warm, fast überall in Deutschland.

Es wird langsam wuseliger in Deutschland. Matthias schreibt an die 0722211. Ich nutze die morgendliche Kühle, um eine Runde mit dem Rad zu drehen. Echt spannend, was für Tiere um diese Zeit unterwegs sind. Igel, Füchse, Fledermäuse, alles dabei. Sven hat auch geschrieben. Aus Aachen. Er ist mit dem LKW unterwegs ins Allgäu, um da Joghurt abzuliefern an einen Hersteller. Alles Gute, sagt er. Und wir wachen langsam auf in der

Das war die Popnacht von HR3, MDR Jump, NDR 2, RBB 888, Bremen 4, SR 1, WDR 2, gemacht von SWR 3. Wir wünschen euch einen wunderschönen Tag, der nicht zu heiß ist und dass es euch gut geht. Gute Nacht, guten Morgen, wie auch immer.

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1: Um 5 Uhr mit Christine Beitsch. US-Vizepräsident Vance wird vorerst nicht für Verhandlungen mit dem Iran in die Schweiz reisen. Das Weiße Haus teilte mit, die Reise werde verschoben wegen schwieriger logistischer Bedingungen. Die US-Delegation sei bereit, bei der nächstmöglichen Gelegenheit aufzubrechen. Und nicht nur der Startzeitpunkt der Verhandlungen ist unklar, berichtet Katrin Hondl.
2: Über Ablauf und Details des Treffens könnten bislang keine weiteren Informationen gemacht werden, heißt es beim Schweizer Außenministerium. Auch wer genau aus den USA, dem Iran sowie den Vermittlerstaaten Pakistan und Katar an den Gesprächen teilnimmt, ist bislang unbekannt. Experten sind skeptisch, dass zu den zahlreichen offenen Fragen des Rahmenabkommens rasch eine dauerhafte Lösung gefunden werden kann, etwa über das umstrittene iranische Atomprogramm oder ein Kriegsende zwischen Israel und der Hisbollah im Libanon.
1: Die EU verlängert ihre Wirtschaftssanktionen gegen Russland, und zwar erstmals um 12 statt um 6 Monate. Das hat eine Sprecherin von EU-Ratschef Costa mitgeteilt. Malte Dedicek berichtet.
3: Zu diesen bereits bestehenden Sanktionen gehören unter anderem Beschränkungen im Handel, im Finanzwesen und im Energiesektor. Die EU plant auch ein neues Sanktionspaket gegen Russland. Der bulgarische Ministerpräsident Radev hat allerdings sein Veto dagegen angekündigt. Er sagt in Brüssel, diese Strafmaßnahmen könnten der bulgarischen Wirtschaft schaden. Konkret geht es um das russische Ölunternehmen Lukoil, das einer der größten Kraftstoffhändler in Bulgarien ist. Die EU-Staats- und Regierungschefs beraten gerade in Brüssel. An Tag 1 war der ukrainische Präsident Selenskyj zu Gast.
1: Der britische Labour-Politiker Burnham hat die möglicherweise richtungsweisende Parlamentsnachwahl in Makerfield gewonnen. Er gilt als potenzieller Herausforderer von Premierminister Starmer. Dadurch, dass Burnham nun ins britische Parlament einzieht, könnte er Starmer in eine parteiinterne Führungswahl zwingen. Der Deutsche Bauernverband fordert, dass der Tankrabatt über die Erntezeit bis Ende November verlängert wird. Das hat Präsident Ruckwied gesagt. Die Landwirte hätten jetzt die Monate mit dem höchsten Energieverbrauch vor sich. Erst mit der Ernte, dann mit Bodenbearbeitung und Aussaat. Das mache den Bauern große Sorgen. Die Bundesregierung will den Tankrabatt nicht über Juni hinaus verlängern. Und die Ergebnisse der Fußball-WM in Nordamerika: Mexiko, Südkorea 1:0, Kanada, Katar 6:0, Schweiz, Bosnien-Herzegowina 4:1 und Tschechien, Südafrika 1:1. Das waren die Nachrichten mit Christine Beitsch.
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4: Gleich ist es 5:03. Hier ist die Bremen 4 Morgenshow und die Straßen im Bremen-Vierland, die sind jetzt noch frei. Ein bisschen nass vielleicht, aber frei.
5: Blitze habt ihr auch noch keine gemeldet. Wenn ihr einen seht, ruft an 0421 246 666. Gute Fahrt.
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4: Ja, was ist das denn für ein Wetter draußen?
5: Ja, auch so nass wie der Sprung hier gerade.
4: Ja, wirklich.
6: So, damit hatte ich auch nicht gerechnet. Ich habe hier Sommerklamotten an. Ja. Was soll der Mist? Dann mache ich das schon mal morgens. Und dann kommt da so ein dickes Gewitter. Aber rechtzeitig für Schäsel, fürs Hurricane, zieht das einmal nochmal nass rüber.
4: Super. Der Name ist wieder Programm. Ike Pauli ist am Start.
6: Guten Morgen.
4: Elisa Knöckel.
7: Moin.
4: In den 4 News ab jetzt Nico Wodrich.
8: Moin.
4: Und ich bin Malte Janssen. Moin zusammen, schönen Freitag.

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1: Damn, Stan, Eminem, auf Bremen 4 in der Morgenshow am Freitag und seid ihr auch schon nass geworden. Heute Morgen, jetzt gerade noch viele Schauer und Gewitter, aber die verziehen sich dann und dann gibt es heute ganz lange Sonnenphasen. Es bleibt dann meistens trocken und die Höchsttemperaturen, die wurden jetzt nochmal nach oben korrigiert. Es kann heute raufgehen, teilweise auf bis zu 35 Grad. Heftig. Hier ist die Bremen 4 Morgenshow, 5:19 Uhr mit Robin Schulz und Easy Bisou.

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1: Noch ist es nass und noch haben wir Temperaturen so um die 20 Grad, aber beides ändert sich noch. Später wird es trocken und die Temperaturen gehen auch richtig weit rauf. Es wird richtig heiß heute, bis zu 35 Grad heute im Bremen Vierland.
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1: mit Nico Wodrich.
2: Guten Morgen. Die Europäische Union verlängert die Wirtschaftssanktionen gegen Russland. Zum ersten Mal direkt um ein ganzes Jahr. Bislang war es immer nur ein halbes Jahr. Eine Umbenennung der Langemarkstraße in der Bremer Neustadt hat sich erst einmal erledigt. Das hat der Beirat beschlossen. Jahrelang war darüber gestritten worden. Und bei der Fußball-Weltmeisterschaft hat sich Kanada gegen Katar durchgesetzt mit 6:0. Zuvor hatte sich die Schweiz mit 4:1 gegen Bosnien-Herzegowina durchgesetzt. Außerdem haben Tschechien und Südafrika 1:1 gespielt. Die nächsten vier News gibt's um 6.
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1: Jetzt ist es 6:35. Da haben wir was für die B71 Zeven-Soltau. Die B71 ist nämlich zwischen Zeven und Brüttendorf wegen Bergungsarbeiten in beiden Richtungen gesperrt.
3: Blitze habt ihr uns noch keine gemeldet. Wenn ihr einen seht, ruft an unter der 0421 246 666. Gute Fahrt.
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1: Moin zusammen, wir wünschen euch einen guten Morgen und was gegen Regen. Vielleicht habt ihr noch einen Regenschirm dabei oder irgendwie ein Cape oder sowas, ein Poncho.
4: Ja, guck mal raus, jetzt hier mehr, reißt der Himmel gerade auf. Dieses riesen Regengebiet zieht weiter Richtung Schesel.
1: Oh yeah.
4: Das ist natürlich nicht so geil, aber so langsam wird das Bremen-Vierland davon befreit. Ich glaube, es brauchen nicht mehr alle den Poncho.
1: Und wie das mit dem Regen heute in Schesel läuft, auch das hören wir später noch von unseren Reporterinnen und Reportern vom Hurricane Festival, die auch heute wieder natürlich für euch am Start sind. Genauso wie wir hier im Bremen-Vierland. Vier Studio, Ike Pauli.
4: Guten Morgen.
1: Elisa Knöckel.
4: Guten Morgen.
1: Nico Wodrich.
5: Moin.
1: Und Malte Jansen. Moin.

5.37 Uhr. Bitte Vorsicht, hier kommt eine Eilmeldung für die A27 Bremerhaven Richtung Bremen. Denn zwischen Bremen-Überseestadt und Hornlehe ist ein Fahrzeug liegen geblieben und es liegen Fahrzeugteile auf der Fahrbahn. Also hier bitte gut aufpassen.

0: Gleich eine komische Frage. Ich guck mal eben auf den Kalender. 19. Juni. Aber welche Weihnachtsfilme kennt ihr?
1: Moment, ich muss erstmal hier für die richtige Stimmung sorgen. Sekunde.
0: So. Nein! Du wolltest es nicht übertreiben.
1: Lass uns über Weihnachtsfilme reden. Also, welche fallen mir ein? Tatsächlich Liebe?
2: Ah, okay, stimmt.
3: So ein Kevin allein zu Hause.
0: Ja. Muppets Weihnachtsgeschichte gucke ich auch immer sehr gerne.
1: Ich gucke immer Gremlins. Keine klassische Weihnachtsgeschichte, aber spielt zur Weihnachtszeit
0: ja,
1: im Schnee.
0: Und
3: den
0: so.
3: Kleinen Lord.
1: Der kleine Lord.
0: Ja, stimmt. Ja. Können wir uns jetzt schon drauf freuen. Und es gibt ja auch den Grinch mit Jim Carrey.
3: Ja, oh, den liebe ich auch. Das ist
4: du
3: auch lustig.
4: Du machst es und trittst ein in das Reich des Grinch.
0: Ja, da ist er 2000, wirklich in dem Jahr 2000 so ausgerastet als Grinch. Und jetzt, so viele Jahre danach, 25 Jahre danach, schon fast 26 Jahre danach, wird er wieder als Grinch auf die Leinwand kommen. Allerdings nicht bis zu diesem Weihnachten, das schafft er nicht. Er hat jetzt zugesagt und es wird Grinch 2 geben.
3: Geil, das ist ja lustig.
1: Cool, der ist ja auch wieder sehr großes Thema, denn ich glaube, es war zum letzten Weihnachten, da habe ich überall Grinch-Merch gesehen. In allen möglichen Weihnachtsläden konnte man Grinch-Rucksäcke kaufen, Grinch-Pappteller.
3: Da gibt es aber auch animiert, das ist bei den Kids ganz hoch. Ja.
0: Also der Grinch ist wieder in Mode und übrigens liebt es anscheinend auch Jim Carrey nach 20 Jahren wieder um die Ecke zu kommen, denn Dumm und Dümmer hatte auch 20 Jahre Pause. Auch ein lustiger Film, den kann man vielleicht jetzt auch gucken.
1: Ja, das kann sein. Und wir freuen uns auf den nächsten Grinch-Teil und wo sind die Dominosteine und der Glühwein? Hoch die Tassen, 5:42 Uhr.

Moby auf Bremen 4, Why Does My Heart Feel So Bad? Passt irgendwie ein bisschen zum Regenwetter gerade, aber der Regen verzieht sich ja und später ist es dann ziemlich sonnig und vor allem wird es heute richtig heiß, bis zu 35 Grad kriegen wir. Jetzt gerade haben wir schon so 19 bis 20 Grad draußen. Hier ist die Bremen 4 Morgenshow, 5.49 Uhr.

8 Minuten vor 6 haben wir es. Bitte Vorsicht auf der A1, Hamburg Richtung Bremen, denn zwischen Sittensen und Elsdorf hat es einen Unfall gegeben. Die Unfallstelle wurde noch nicht abgesichert.

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1: In Bremen, Bremerhaven und auch in Schesel 20 Grad, in Nordenham und Sieke 19 Grad. Heute Morgen noch Regen, teilweise Gewitter, das verzieht sich aber irgendwann und macht dann der Sonne Platz. Und die Sonne, die burnt heute. Wir kriegen 26 bis 35 Grad heute im Bremen Vierland. Das ist heftig.
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1: Mit Nico Wodrich. Nico, die EU verlängert die Russland-Sanktionen.
2: Ja, es gab bei den Gesprächen in Brüssel aber nicht nur Einigkeit. Dann wird die Langemarkstraße in Bremen doch nicht umbenannt und bei IKEA wird gestreikt. Die Europäische Union verlängert die Wirtschaftssanktionen gegen Russland. Zum ersten Mal direkt um ein ganzes Jahr. Bislang war es immer nur ein halbes Jahr. Es gab aber auch Streit zwischen den Ländern. Sabrina Fritz berichtet.
3: Bulgarien hat angekündigt, das 21. Sanktionspaket zu blockieren. Gleichzeitig zeigen sich einige Regierungschefs verärgert, dass Ratspräsident Antonio Costa Kontakte nach Russland geknüpft hat, um die Möglichkeit von Verhandlungen auszuloten. Dies war offenbar nicht mit den Staats- und Regierungschefs abgesprochen. Nachdem der ungarische Regierungschef Viktor Orban nicht mehr mit am Tisch sitzt, hatte zum Beispiel die Ukraine auf mehr Einigkeit im Widerstand gegen Russland gehofft.
2: Eine Umbenennung der Langemarkstraße in der Bremer Neustadt hat sich erst einmal erledigt. Der Beirat hat sich dagegen entschieden. Jahrelang war darüber gestritten worden. Aus der Regionalredaktion Buten und Binnen, Leslie Schmidt.
4: Eine Befragung bis Ende April ergab ein klares Bild. Die deutliche Mehrheit der Anwohnerinnen und Anwohner lehnt eine Umbenennung ab. Sie wünschen sich aber, dass die Geschichte des Straßennamens besser historisch eingeordnet wird. Langemark ist eine Gemeinde in Belgien und steht unter anderem für eine Schlacht im Ersten Weltkrieg, die die Nationalsozialisten später für ihre Propaganda benutzt haben. Um das besser einzuordnen, schlug der Beirat unter anderem eine Erklärungstafel vor. Ob sie kommt oder ob ein anderer Vorschlag umgesetzt wird, soll Brems Kultursenator Andreas Bovenschulte entscheiden.
2: Bei IKEA laufen heute Warnstreiks, unter anderem auch in Stur und in Bremerhaven. Die Gewerkschaft Verdi fordert 7% mehr Geld für die Beschäftigten, mindestens aber 225 Euro mehr im Monat. Die Arbeitgeber bieten bislang 1,5% bei einer Laufzeit von 2 Jahren. Bei der Fußball-Weltmeisterschaft hat sich Kanada gegen Katar durchgesetzt mit 6:0. Zuvor hatte die Schweiz mit 4:1 gegen Bosnien-Herzegowina gewonnen. Außerdem haben Tschechien und Südafrika 1:1 gespielt. Die nächsten 4 News gibt's um 6:30.
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1: Jetzt ist es 6:02. Bitte Vorsicht auf der A1. Bremen Richtung Hamburg. Denn zwischen Elsdorf und Sittensen ist eine ungesicherte Unfallstelle. Das ist nicht die einzige heute Morgen, denn wir haben noch eine. A1 Hamburg Richtung Bremen. Zwischen Sittensen und Elsdorf, also genau an der gleichen Stelle, nur in der Gegenrichtung, auch eine ungesicherte Unfallstelle. Vorsicht bitte.
5: Aktuell gibt's noch keine Blitzer. Wenn ihr einen seht, ruft an. 0421 246 666 ist die Nummer. Gute Fahrt.
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1: Es gießt noch teilweise im Bremen Vierland. Und das ist ein anderer Start ins Wochenende, als wir uns ihn vorgestellt haben.
6: Ja, das ist aber ja nur ein Regengebiet, was einmal nochmal alles gegossen hat. Die Pflanzen, das ist ja vielleicht auch ganz gut. Und dann wird's heiß.
1: Ja. Und ihr könnt vielleicht irgendwann noch in den Pool springen heute oder in die Pfütze.
6: Bisschen Eis essen.
1: Ja.
6: Genau, da passiert dann nichts mehr. Da muss man vor Gewitter dann erstmal keine Angst haben.
1: Das stimmt. Für euch am Start. Ike Pauli.
6: Guten Morgen.
1: Nico Wodrich.
7: Moin.
1: Elisa Knöckel.
8: Guten Morgen.
1: Und Malte Jansen. Moin. Und jetzt auch BTS mit Swim.

0: ein bisschen Sommermusik für den Tag heute. Jax Jones und Duke Dumont, I Got You auf Bremen 4. 6:09 und sag mal, sagt man das eigentlich noch? Ich gehe bummeln?
1: Boah, ist eigentlich schon, finde ich ein geiles Wort.
0: So ein bisschen
1: Entschleunigung,
0: bummeln.
1: Ein bisschen rumbummeln.
2: Ist niedlich, ne?
1: Ja.
2: Irgendwie schon.
0: Das hat unser Fußballtrainer früher mal gesagt, bummelt da mal nicht so rum.
2: Ja, verbummelt gibt's ja auch. Ich würde eher sagen schlendern.
0: Ja.
2: Würde ich eher so durch eine Stadt stellen.
1: Wobei, ich schon bummeln sagen.
2: Bummeln niedlich ist, ne? Also, wenn
0: komm,
2: die
0: wir machen Stadtbummel.
1: Ist es nicht bei Harry Potter auch, dass sie so sagen, nicht bummeln?
0: Ah.
1: Naja, okay. Ja.
2: Aber ich glaube,
0: kann schon sein.
2: Heutzutage ist es ja eher mit Shoppen gleichgesetzt. Und ja, wenn die Innenstädte nicht mehr so ganz prall sind, dann bummelt man auch weniger.
1: Ich bummel schon viel, würde ich sagen. Ha.
0: Wann wart ihr denn so das letzte Mal richtig bummeln?
1: Jetzt habe ich so oft gesagt, es klingt so komisch jetzt.
2: In Groningen, finde ich, kann man noch bummeln. In Oldenburg kann man noch gut bummeln. Also da kann man heute, finde ich, schon den Weltbummeltag feiern.
0: Obwohl, ich war neulich in Bremen bummeln und das hat mir Spaß gemacht, in der Innenstadt.
1: Bin ich auch
2: losgebummelt heute.
0: Für mehr Bummeln. Hier ist die Bremen für Morgenshow. Schönen Freitag.

0: Lavinia und Alvaro Soler, adios auf Bremen 4 um 6.13 Uhr. Und heute ist der Tag, den wir schon länger befürchten. Bis zu 35 Grad sind mittlerweile sogar angesagt für heute. Also Leute, bereitet euch entsprechend drauf vor. Vielleicht alles, was noch irgendwie erledigt werden muss draußen, heute Morgen machen. Hundespaziergänge, Lüften und sowas. Wir haben jetzt auch schon so 19, 20 Grad im Bremen 4-Land. Heute Morgen, ja, zieht gerade noch ein großes Regengebiet durch, mit Gewittern auch, aber später bleibt es dann trocken. Hier ist Bremen 4 jetzt mit ATC.
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0: relativ viel Essen auf dem Hurricane, also beim Festival. Käse, Spätzle, Thai Curry wird alles angeboten. Aber das geht natürlich auf Dauer ins Geld. Deswegen Festival Selbstversorger bleibt immer noch top. Entweder eine Dose Ravioli mitbringen oder im Festival Supermarkt einkaufen.
1: Gestern war ja großer Anreisetag beim Hurricane und für viele auch schon großer Einkaufstag im Festival Shop. Bremen 4 Reporter Leo Steinbeck hat genau da Yassi und Maddie getroffen.
2: Naja, ihr fahrt hier mit einem Bollerwagen rein. Ihr habt Großes vor.
3: Ja, also wir kaufen Wasser und Eiswürfel.
2: Wichtig.
3: Das ist sehr wichtig.
2: Aber das bleiben eure Getränke auf dem Festival?
3: Auf gar keinen Fall.
2: Ich komme mal mit euch mit. Hier vorne ist ja schon das Wasser, das gibt es hier in Mengen. Und ich will da gar nicht irgendwie einen Witz drüber machen. Das ist ja wirklich wahnsinnig wichtig. Ich soll ja unfassbar heiß werden, oder ist es ja jetzt schon?
3: Ja, also wie man sieht, ich habe auch schon verbrannte Arme und ein verbranntes Gesicht. Und deswegen wird jetzt erstmal Wasser gekauft. Ja.
4: Und Eis für die Kühltruhe.
2: Erzählt mir kurz, wie war eure Anreise? Ihr kommt aus Kassel jetzt hierher, das ist ja echt schon ein Höllenritt. War es stressig?
3: Ja, also heute Morgen ging es erstmal um 6 Uhr los. Das war natürlich sehr früh, weil wir wollten natürlich auch relativ früh dann hier sein, um einen guten Parkplatz zu bekommen. Aber das ist leider nicht so gut gelaufen. Es war unfassbar voll. Aber jetzt sind wir langsam durch mit allen, ja.
2: Okay, jetzt gibt's Wasser und Eiswürfel. Braucht ihr sonst noch irgendwas oder ist es das schon gewesen?
3: Nee, wir haben tatsächlich relativ viel mitgenommen. Eiswürfel, weil heute Abend wird nämlich noch gegrillt.
2: Und zum Grillen braucht man Eiswürfel?
3: Naja, wir müssen das ja alles noch ein bisschen kalt halten.
2: Verstehe, verstehe. Ihr seid Profis, ich merke das. Also ich wünsche euch ein großartiges Festival. Ich lasse euch jetzt meinen Frieden hier einkaufen. Prost.
3: Prost.
1: Ja, hoffen wir mal, dass zu dem Sonnenbrand nicht auch jetzt noch ein nasses Zelt gekommen ist. Wir schicken auf jeden Fall gewittrige Grüße nach Schesel und hoffen, dass sich das gleich wieder beruhigt mit dem Regen und dem Gewitter. Und er hier spielt heute Abend auf dem Eichenring Bosse. Jetzt hören wir noch Bremen 4 zusammen mit Anna Los, Frankfurt Oder. Jetzt für euch.
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0: Hallo zusammen und moin, schönen Freitag. Hier ist die Bremen 4 Morgenshow um 6.25 Uhr.
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0: Land. Zum ersten Mal direkt um ein ganzes Jahr. Bislang war es immer nur ein halbes Jahr. Eine Umbenennung der Langemarkstraße in der Bremer Neustadt hat sich erst einmal erledigt. Der Beirat hat sich dagegen entschieden. Jahrelang war darüber gestritten worden. Und bei der Fußball-Weltmeisterschaft hat sich Kanada gegen Katar durchgesetzt mit 6:0. Zuvor hatte die Schweiz mit 4:1 gegen Bosnien-Herzegowina gewonnen. Außerdem haben Tschechien und Südafrika 1:1 gespielt. Die nächsten vier News gibt's um 7.
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2: Jetzt ist es 6:58. Da haben wir im Moment nichts. Es scheint gut zu laufen, alles auf den Straßen.
3: Blitzer haben wir auch noch keine gemeldet. Wenn ihr einen seht, ruft an 0421 246 666. Gute Fahrt.
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2: Hallo zusammen, wir sind's, Elisa Knöckel.
3: Guten Morgen.
2: Ike Pauli.
3: Hallo.
2: Nico Wodrich.
4: Moin.
2: Und Malte Jansen. Moin. Seid ihr gewappnet für die Hitze am Wochenende?
5: Nee, ich wollte mir gestern so einen kleinen Handventilator kaufen, war ausverkauft.
3: Oh, ich habe noch einen.
5: Ja, ich habe einen Fächer, das ist auch okay.
3: Ich werde mir ein klimatisiertes Gebäude suchen, glaube ich.
2: Kino.
3: Jawohl, ja.
2: Zum Beispiel. Auf jeden Fall ist das Wochenende ja schon zum Greifen nah. Heute vielleicht noch ein bisschen arbeiten und dann irgendwann Grill anschmeißen, chillen, Wetter genießen so. Drin oder draußen. So oder so können wir das Wochenende schon sehen und begrüßen es schon mal zusammen mit Daniel Craig.
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0: Ich frage mich ja immer, jetzt, wenn ich in der Bremer City stehe in diesen Tagen, wie fühlt sich das wohl an, so in 90 Metern Höhe auf einem Seil über dem Bremer Marktplatz? Wir können euch sagen, so fühlt sich das an.
1: Ich sitze hier im Nix und guck runter und habe richtig Angst. Nee, ich habe Panik. Wunderbar. Ich habe richtig Panik.
2: Kannst du auch wieder reinkommen?
1: Ja, ich weiß es gerade noch nicht.
0: Das war unser Reporter Jim Lage, der ist immer hochgeklettert und ich kann ihn gut verstehen, mir würde da auch total schlecht werden da oben.
3: Furchtbar, wie kann der nur? Also furchtbar, würden wir ganz anders.
4: Ja, vielleicht habt ihr sie auch schon gesehen, wenn ihr in der Bremer Innenstadt unterwegs seid. Da trainieren sie nämlich gerade schon die Slackliner fürs Hoegfest jetzt am Wochenende.
0: Die Gummileine ist gespannt vom Bremer Dom oberhalb der Turmuhr rüber zur Liebfrauenkirche und die balancieren da wirklich lang, rutschen auch ständig ab und bouncen dann ihre Sicherheitsleine hoch und runter.
3: Das ja, ist so krass. sollen sie alle machen, aber ehrlich gesagt, ich mag die entspannte Seite des Hoegfests lieber. Also es gibt ja auch mehrere Bühnen in der City, ganz viel Live-Musik, Bummelei, leckere Sachen essen. In der Lloyd-Passage gibt es auch ein Kinderprogramm. So da fühlen sich wahrscheinlich ein paar Leute wohler.
0: Könnt ihr alles machen ab heute Mittag und dann bis Sonntag. Und trotzdem, wenn ich da bin, auch ich mampfe und trinke da was und so, aber ich gucke immer nach oben, bis ich eine Nackenstarre kriege.
3: Kleiner.
0: Das ist boah, so krass.
4: Zuschauen kann man ja.
0: Ja. 7:20 ist es.
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Nickelback, How You Remind Me. Heute ist der Tag, an dem wir bis zu 35 Grad kriegen können. Der Regen verzieht sich auch und später scheint dann auch die Sonne. Aber die Frage ist, ob man das wirklich draußen aushält bei den Temperaturen oder doch lieber irgendwie drinnen bleibt, wo es ein bisschen kühler ist. Hier ist die Bremen für Morgenshow und das hier ist mein persönlicher Lieblingssommerhit des Jahres 26 von The Bowser aus Norwegen. Magnetic, jetzt für euch auf Bremen 4.

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0: Deutschland ist zurück im Fußball-Himmel Weltmeister.
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0: Oliver Heldens auf Bremen 4 Lady um 6:07. Moin zusammen.
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1: In Bremen und Olten haben wir gerade 20 Grad, in Bremerhaven und Friseute 19. Tja, heute bis zu 35 Grad möglich, dazu bleibt es auch meistens trocken. Heute Nacht kann es dann wieder Regen geben. Morgen am Samstag auch tagsüber meistens trocken erstmal. Ab dem Nachmittag können dann aber wirklich kräftige Schauer und Gewitter kommen, teilweise auch Starkregen und Hagel. Das Ganze morgen bei bis zu 33 Grad.
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1: Nico, die EU verlängert die Russland-Sanktionen.
2: Ja, es gab bei den Gesprächen in Brüssel aber nicht nur Einigkeit. Dann wird die Langemarkstraße in Bremen doch nicht umbenannt und bei IKEA wird heute gestreikt. Die Europäische Union verlängert die Wirtschaftssanktionen gegen Russland. Zum ersten Mal direkt um ein ganzes Jahr. Bislang war es immer nur ein halbes Jahr. Es gab aber auch Streit zwischen den Ländern. Sabrina Fritz mit den Einzelheiten.
3: Bulgarien hat angekündigt, das 21. Sanktionspaket zu blockieren. Gleichzeitig zeigen sich einige Regierungschefs verärgert, dass Ratspräsident Antonio Costa Kontakte nach Russland geknüpft hat, um die Möglichkeit von Verhandlungen auszuloten. Dies war offenbar nicht mit den Staats- und Regierungschefs abgesprochen. Nachdem der ungarische Regierungschef Viktor Orban nicht mehr mit am Tisch sitzt, hatte zum Beispiel die Ukraine auf mehr Einigkeit im Widerstand gegen Russland gehofft.
2: Eine Umbenennung der Langemarkstraße in der Bremer Neustadt hat sich erst einmal erledigt. Der Beirat hat sich dagegen entschieden. Jahrelang war darüber gestritten worden. Aus der Regionalredaktion Buten und Binn, Leslie Schmidt.
4: Eine Befragung bis Ende April ergab ein klares Bild. Die deutliche Mehrheit der Anwohnerinnen und Anwohner lehnt eine Umbenennung ab. Sie wünschen sich aber, dass die Geschichte des Straßennamens besser historisch eingeordnet wird. Langemark ist eine Gemeinde in Belgien und steht unter anderem für eine Schlacht im Ersten Weltkrieg, die die Nationalsozialisten später für ihre Propaganda benutzt haben. Um das besser einzuordnen, schlug der Beirat unter anderem eine Erklärungstafel vor. Ob sie kommt oder ob ein anderer Vorschlag umgesetzt wird, soll Brems Kultursenator Andreas Bovenschulte entscheiden.
2: Bei IKEA laufen heute Warnstreiks, unter anderem auch in Stur und in Bremerhaven. Die Gewerkschaft Verdi fordert 7% mehr Geld für die Beschäftigten, mindestens aber 225 Euro mehr im Monat. Die Arbeitgeber bieten bislang 1,5% bei einer Laufzeit von 2 Jahren. Bei der Fußball-Weltmeisterschaft hat sich Kanada gegen Katar durchgesetzt mit 6:0. Zuvor hatte die Schweiz mit 4:1 gegen Bosnien-Herzegowina gewonnen. Außerdem haben Tschechien und Südafrika 1:1 gespielt. Die nächsten 4 News gibt's um 7:30.
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1: Gleich 7:03, da sind die Straßen frei. Yay.
5: Einen Blitzer habt ihr aber gemeldet. Auf der L135 zwischen Heilshorn und Bremen in Richtung Bremen auf Höhe des Angelteichs steht ein Blitzer. Wenn ihr noch einen gesehen habt, dann meldet ihn gerne unter der 0421 246 666. Gute Fahrt.
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1: Mit Köpper geht's in den Freitag. Hier sind für euch Elisa Knöckel.
6: Guten Morgen.
1: Ike Pauli.
6: Moin.
1: Nico Wodrich.
7: Moin.
1: Und ich bin Malte Jansen. Moin.
6: Ja, viele von euch wissen ja bestimmt, wie das ist, wenn man die Kids so ins Bett bringt.
1: Ja, das macht WM-Torwart Manuel Neuer auch. Allerdings im Moment noch von der anderen Atlantikseite aus per Videocall nach Deutschland.
8: Das ist ein bisschen schwierig, muss ich ganz ehrlich sagen, mit der Zeitverschiebung. Ich meine, ihr kennt es von euren Families. Ich habe den Kleinen jetzt gerade quasi ins Bett gebracht vor der PK. Er war noch kurz in der Badewanne gewesen und vorher im Kinderturnen. Also es läuft alles.
6: Süß. Manuel Neuer erlebt ja wahrscheinlich gerade seine letzte WM zwischen Kinderturnen, Badewanne. Voll schön. Und wir sprechen gleich mit unserer WM-Reporterin im DFB-Camp.

Luis Fonsi und Demi Lovato auf Bremen 4 und hier kommt was Eiliges für die A1 Hamburg Richtung Bremen. Zwischen Posthausen und Euten liegen Gegenstände. Vorsicht bitte. Jetzt für euch Olivia Rodrigo aus dem Bremen 4 Album der Woche. Hier ist Drop Dead.

0: Drop Dead. 7:13 Uhr, schönen Freitagmorgen wünschen wir euch. So, und jetzt geht's ab nach Winston-Salem in North Carolina.
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2: Ja, ab zu Tabea Kunze, unserer Bremen 4-Reporterin im DFB-Camp. Moin, Tabea.
3: Hallo, moin.
0: Heute um 21 Uhr deutscher Zeit fliegt das deutsche Team nach Kanada, nach Toronto, zum Spiel dann, was morgen stattfindet. Was passiert bis zum Abflug heute noch?
3: Es wird noch einmal trainiert, denn das Abschlusstraining findet auch noch mal hier in Winston-Salem statt, also auf dem ganz normalen, gewohnten Trainingsplatz. Da können wir dann noch mal 15 Minuten zuschauen als Medienvertreter. Die Mannschaft kriegt danach noch mal ein Mittagessen. Das ist ja auch immer ganz wichtig. Sie hat ja extra ihren DFB-Koch hier mit dabei. Und danach geht es dann langsam Richtung Flugplatz hier in Winston-Salem und mit der Chartermaschine nach Toronto. Das ist ja nur ein Flug von knapp anderthalb Stunden und dort wird dann in der Nacht deutscher Zeit noch der Bundestrainer sprechen auf der Abschlusspressekonferenz.
2: Was kriegst du denn so mit? Wie ist die Stimmung vor dem Spiel gegen die Elfenbeinküste morgen?
3: Die Stimmung ist gut. Alle freuen sich jetzt nach dieser wirklich sehr langen Woche zwischen dem ersten und zweiten Spiel, dass sie wieder auf den Platz dürfen. Und ich habe auch das Gefühl, dass die Spieler auch wirklich Bock haben, jetzt gegen einen stärkeren Gegner zu beweisen, dass sie wirklich hier zumindest zum erweiterten Kreis der Titelanwärter gehören. Denn dieses 7:1 gegen Curaçao, ja, das muss man auch erstmal so schaffen, 7 Tore zu schießen. Aber trotzdem hatte das ja noch nicht so die große Aussagekraft. Und das ist jetzt bei diesem Spiel gegen die Elfenbeinküste ganz anders. Das ist ein starker Gegner und deswegen freuen sich alle, dass sie dann auch gegen so einen Gegner mal beweisen können, was sie drauf haben.
0: Wir freuen uns auch aufs Spiel und darüber, dass du uns immer berichtest, hautnah, was im Camp der deutschen Nationalmannschaft passiert. Danke nach North Carolina, Tabea Kunze.
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0: Noch merkt man es vielleicht nicht ganz so doll, aber er liegt vor uns, der bisher wärmste Tag des Jahres oder eigentlich der heißeste Tag des Jahres.
1: Ja, wirklich.
0: Heute bis zu 31 Grad in Cuxhaven, bis zu 34 Grad in Bremen und sogar bis zu 35 Grad in Diepholz. Krass, und dazu ist es wirklich super drückend und vor allem schwül.
1: Boah, ich fühle einfach mit den Menschen, die dieses Wochenende jetzt beim Hurricane Festival in Schesel sind. Hoffentlich haben die irgendwie wirklich alle genug Sonnencreme und Hüte dabei. Im Infield ist ja auch gar kein Schatten einfach.
2: Ja, aber heute Morgen ging es ja erstmal mit Gewitter und Regen los. Es ist auch nochmal schön übers Hurricane gezogen und das kann auch immer mal wieder sein. Große Unwettergefahr, teilweise Starkregen und Hagelkörner sind möglich, kommt nicht überall runter. Das ist ja immer so ein bisschen schwierig zu sagen, wo genau diese Unwetterzelle ist. Also heute Nacht war sie auf jeden Fall einmal über dem Bremen-Vierland. Alles ist nochmal gegossen worden.
0: Ja, immerhin Sonntag zum Abschluss vom Hurricane können nochmal alle sorglos feiern. Dann entspannt sich dieses komische Wetter. Es bleibt trocken und gechillt bei maximal 28 Grad. Auch das ist ja schon ziemlich heiß.
1: Ja.
0: Hier ist die Bremen-Vier-Morgenshow, 7:23 Uhr.

0: finde das sehr gut, dass die beiden diesen Song hier zusammen gemacht haben. Felix Jähn und Sophie Alice Baxter, Ready for Your Love in der Bremen 4 Morgenshow. 7.26 Uhr und gleich Timbaland.
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1: Wir haben gerade in Bremen und auch in Diepholz 20 Grad, in Oldenburg, Bremerhaven, Nordholz und Wildeshausen 19 Grad. Der Regen verzieht sich irgendwann, die Wolken auch, es bleibt heute länger sonnig und vor allem wird es heiß, heiß, heiß, bis zu 35 Grad.
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1: Ich kann das immer noch kaum glauben. Jetzt die vier News für euch mit Nico Wodrich.
2: Guten Morgen. Die für heute geplanten Gespräche zwischen dem Iran und den USA sind kurzfristig abgesagt worden. Das teilte das Schweizer Außenministerium mit. Das Treffen sollte in Luzern stattfinden. Eigentlich sollte heute das Abkommen über ein Kriegsende unterschrieben werden. Das war aber schon vorgestern passiert. Die Europäische Union verlängert die Wirtschaftssanktionen gegen

0: Einen Blitzer gibt's auf der L135 zwischen Heilshorn und Bremen in Richtung Bremen auf Höhe des Angelteichs. Wenn ihr noch einen Blitzer gesehen habt, dann meldet ihn gerne unter der 0421 246 666. Guten Morgen.
1: Gute Fahrt.
0: Guten Morgen.
2: Aber auch guten Morgen.
3: Ja, moin alles, zusammen.
0: Alles gut.
3: Für euch am Start, Elisa Knöckel.
0: Gute Fahrt.
3: Ike Pauli.
4: Tag.
3: Nico Wodrich.
5: Moin.
3: Ich bin Malte Jansen und jetzt für euch ein bisschen Friday Motivation.
6: Guten Morgen, Sportfreunde. Raus aus den Betten und hinein in die Bewegung. Der Fortschritt baut sich nicht von alleine auf. Für fitte Körper im Kosmos braucht es Einsatz, Disziplin und täglichen Schwung.
3: Ja, kommt gut in den Tag.

0: wir haben uns wiedergefunden.
1: Ja, die schottischen und die deutschen Fußballfans sind in Boston wieder gemeinsam am Feiern. Bei der Europameisterschaft vor 2 Jahren hier in Deutschland haben sich die Fans ja schon so gut verstanden und angefreundet. Es war irgendwie richtig niedlich.
0: Ja.
1: Und jetzt trinken sie bei der WM in Boston gemeinsam die Bars leer. Da gibt es auch einige Videos zu. Reunited mit den Besties quasi.
0: Da ist ja wirklich schon das Bier ausgegangen in Boston, ne?
1: Ja, da musste kräftig nachgeliefert werden. Die Boston Beer Company meinte, die Schotten hätten jetzt schon 4-mal so viel getrunken, wie sie normal für so Feiertage wie zum Beispiel den 4. Juli vorrätig haben.
2: There was no beer. The Scots fans just drunk the place dry and all they had was like Bud Light.
1: Das war ein schottischer Fan von einer Bar. Sie hätten jetzt schon alles leer getrunken und das leichte Bier, dieses Bud Light, wollen die Schotten natürlich nicht haben.
3: Boah, den musst du auch mit so einer Blöre, glaube ich, nicht kommen. Ey, Bud Light, deine Mutter.
0: Ich finde es auch schön, dass wenn die Schotten in den USA sind und die sehen BBC, dass das für Boston Beer Company
1: ja,
0: steht. Aber die Schotten, die bringen auch einfach immer ordentlich Stimmung mit.
1: Auf
0: ne?
1: jeden Fall. Das klingt dann so ungefähr.
3: Ja, so muss Fußball sein. Ja. Das ist einfach sympathisch.
0: Wenn man
3: und
0: gleich
3: wird
0: mitfeiern.
3: Gefeiert. Ja. Genau, macht total Spaß.
1: Ja, super. Die Sympathie, die ist aber auch beidseitig. Ich habe auch einen TikTok gesehen von einer Schottin, die meinte, jetzt wo unser halbes Land weg ist, schlage ich vor, die Deutschen für eine große Party zu uns einzuladen. Wir haben ja quasi ein leeres Land.
3: Na, cool.
0: Oh, würde ich gerne machen. Ab nach Schottland, würde ich sagen.
1: Ja, ab zu den Besties.
0: Absolut cool da. Habe ich Bock drauf. Hier sind die 4 am Morgen, 20 vor 8.
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0: Schmieren.
1: Heute schwitzen wir uns gemeinsam Richtung Wochenende. Bis zu 35 Grad sind angesagt. Also so ja, 30 bis 35 heute im Bremen-Vierland. Jetzt gerade haben wir so Temperaturen zwischen 19 und 20 Grad. Deswegen würde ich, glaube ich, alle Dinge, die man irgendwie draußen erledigen sollte, wenn ihr könnt, schon heute früh erledigen oder auch lüften und so. Später macht das ja keinen Sinn, da holt man sich die ganze heiße Luft wieder ins Haus. Es bleibt heute trocken, wenn sich der Regen von heute Morgen erstmal verzogen hat. Und ja, also richtig heiß wird's heute. 7:43 Uhr.

0: Also ich hoffe, so langsam wird man nicht sauer in Achim, Affinghausen oder Asendorf, denn irgendwie kommt das A nicht dran bei uns.
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0: Aber es ist irgendwie auch Glückssache, ne? Dieses Bremen-Vierland-ABC. Vor allem eine Glückssache für uns, denn Leute, ihr seid wirklich die besten Hörerinnen und Hörer ever.
2: Ja. Jeden Morgen ziehen wir hier am Buchstaben und fragen euch, wer wohnt in einem Ort, der mit diesem Buchstaben anfängt und was geht da bei euch? Und die Geschichte, die wir von euch bekommen, sind einfach irgendwie immer zu gut.
0: Ja, wir legen los und zwar hat Elisa wieder die Lostrommel mit den Kapseln. Vielleicht wird es ja heute das A.
2: Schauen wir mal. Oh, jetzt ist der Pressure high natürlich für mich.
0: So viele Buchstaben und es ist heute.
2: So, schau, du warst schneller als ich. Ich krieg den Seite nicht auf.
0: Soll ich nochmal eine Trommel
2: rühren? Nein, das ist nicht das A.
0: Dafür ist es heute das
2: N.
0: Das N.
2: N wie Nilpferd.
0: Ja, okay, quasi. Wenn ihr in Nilpferd wohnt zum Beispiel, dann ruft uns an.
2: Ja, erzählt uns, warum euer Ort lebenswert ist, wie gut ihr euch mit den Nachbarn versteht. Alles, was man erleben oder angucken sollte. Wir wollen wirklich alles wissen.
0: 0421 246 666 und natürlich schenken wir dann auch euch wieder den Bremen 4 Hotpot Kaffeebecher. Den könnt ihr gewinnen, wenn ihr gleich anruft, wenn ihr in einem Ort wohnt, der mit N anfängt.
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0: Giant Rooks, Mind Control auf Bremen 4 und gleich Daddy Yankee und Snow, Con Karma. Es ist 5 vor 8.
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0: Vorsicht bitte, da kommt gerade eine Einmeldung rein für die A7, Hannover Richtung Hamburg. Denn zwischen Dreieck Hamburg Südwest und Heimfeld ist eine ungesicherte Unfallstelle und es liegen Fahrzeugteile auf der Fahrbahn.
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1: In Bremen haben wir 20 Grad, in Achim auch. In Bremerhaven, Leeste und Oldenburg im Moment 19 Grad. Ihr wisst Bescheid, heute geht's rauf auf bis zu 35 Grad. Dazu bleibt es im Laufe des Tages meistens trocken. Heute Nacht, dann kann es wieder Schauer und Gewitter geben. Morgen tagsüber erstmal trocken, später teilweise schwere Schauer. Das Ganze bei bis zu 33 Grad.
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1: Mit Nico Wodrich. Nico, die heutigen Gespräche zwischen den USA und Iran sind abgesagt worden.
2: Ja, die sollten eigentlich in der Schweiz stattfinden. Dann müssen Online-Shops ab heute einen Widerrufsbutton anbieten und der Wetterdienst warnt vor extremer Hitze heute. Die für heute geplanten Gespräche zwischen dem Iran und den USA sind kurzfristig abgesagt worden. Das teilte das Schweizer Außenministerium mit. Das Treffen sollte in Luzern stattfinden. Gründe wurden nicht genannt. Pia Mazurczak berichtet.
3: In iranischen Medien kursierten gestern unbestätigte Meldungen, die Delegation Irans wolle wegen der anhaltenden israelischen Angriffe auf Libanon ihre Reise in die Schweiz verschieben. Das Weiße Haus erklärte in der Nacht, US-Vizepräsident Vance werde nicht nach Luzern reisen. Offen ist, wann es einen neuen Termin für die Verhandlungen geben könnte. Beide Seiten wollten ursprünglich am Vierwaldstätter See über die Umsetzung des sogenannten Memorandum of Understanding sprechen. Ziel ist eine endgültige Einigung unter anderem über das iranische Atomprogramm und das Kriegsende zwischen Israel und der libanesischen Hisbollah. Laut der Absichtserklärung sollte diese innerhalb von 60 Tagen erreicht werden.
2: Online-Shops müssen ab heute einen Widerrufsbutton anbieten. Verbraucher sollen damit abgeschlossene Verträge einfacher rückgängig machen können. Justizministerin Stefanie Hubig sprach von einem echten Gewinn. Wenn der Vertragsabschluss im Internet kinderleicht sei, dann müsse es auch der Widerruf sein, so Hubig. Der Deutsche Wetterdienst hat vor extremer Hitze gewarnt, unter anderem in Niedersachsen ab 11 Uhr. Aus der Nachrichtenredaktion Katrin Martens.
4: Demnach werden im Westen und Südwesten Deutschlands bis zu 38 Grad erwartet. In den anderen Landesteilen erwarten die Meteorologen schwülheiße Temperaturen von 30 bis 35 Grad. Außerdem warnt der Wetterdienst im Westen und Nordwesten vor weiteren teils kräftigen Gewittern am Vormittag, auch Starkregen mit 15 Litern pro Quadratmeter in kurzer Zeit, Hagel und stürmische Böen sind möglich. Unterdessen hat das Deutsche Rote Kreuz Schutz für obdachlose Menschen gefordert. Eine DRK-Sprecherin hat in der Rheinischen Post Kommunen aufgefordert, im Sommer kühle Orte zu schaffen und Trinkbrunnen bereitzustellen.
2: Bei der Fußball-Weltmeisterschaft hat sich Kanada gegen Katar durchgesetzt mit 6:0. Zuvor hatte die Schweiz mit 4:1 gegen Bosnien-Herzegowina gewonnen. Außerdem haben Tschechien und Südafrika 1:1 gespielt. Die nächsten 4 News gibt's um 8:30.
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1: Jetzt ist es 7:03. Bitte Vorsicht auf der A7 Hannover Richtung Hamburg. Zwischen Dreieck Hamburg Südwest und Heimfeld ist eine ungesicherte Unfallstelle und es liegen Fahrzeugteile auf der Fahrbahn. A27 Bremen Richtung Bremerhaven. Zwischen Bremerhaven Süd und Geestemünde 3 Kilometer stockender Verkehr. Und im Kreis Ammerland ist die Straße zwischen Spole und Hüllstede wegen Baumfellarbeiten bis auf Weiteres in beiden Richtungen gesperrt.
5: Geblitzt wird auf der L135 zwischen Heilshorn und Bremen in Richtung Bremen auf Höhe des Angelteichs. Wenn ihr noch einen Blitzer gesehen habt, dann ruft gerne an unter der 0421 246 666. Gute Fahrt!
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1: Moin zusammen, willkommen am heißesten Tag des Jahres bisher. Hier sind für euch Elisa Knöckel.
6: Guten Morgen.
1: Ike Pauli.
6: Geht noch, ne? Im Moment ist noch nicht
1: so. Ja, ne? Ja. Ist noch nicht so die große Hitzefaust, die einem ins Gesicht schlägt, wenn man die Tür aufmacht.
6: Hallo auf jeden Fall.
1: Nico Wodrich am Start.
2: Moin.
1: Und ich bin Malte Jansen. Moin.
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0: Moin zusammen, wir sind's, die vier am Morgen. Es ist 8:10.
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0: Und heute haben wir den Buchstaben N gezogen. N wie Natum.
2: Ja, da kommt Bianca her. Moin, Bianca.
3: Hallo, moin.
2: So, bevor wir jetzt loslegen, du musst uns direkt erstmal was erklären. Ihr habt in Natum einen Hafen gebaut, aber ihr seid gar nicht am Wasser. Was hat es damit auf sich?
3: Genau, also das ist mal, die Gründungsmitglieder saßen, glaube ich, an der Theke, wie das oft so ist, und haben dann bei Konsum von thekenüblichen Getränken festgestellt, wenn die Polkappen schmelzen, geht das Wasser bis da und da. Und an dieser Stelle bei uns im Dorf wurde dann der Hafen gebaut.
0: Und ihr habt da jetzt wirklich einen Hafen?
3: Ja, auf jeden Fall.
0: Also, beschreib uns den mal, wie kann ich mir das vorstellen?
3: Da steht ein Schiff und da ist ein Deich. Auf dem Deich sind natürlich auch Wegweiser mit Kilometerentfernungen, Nordpol und so weiter. Dann hatten wir gerade letztes Wochenende Hafenfest im Dorf. Da wird dann immer die große Haifischbar aufgestellt, ein großes Zelt mit Shantycore, Fischbrötchen, Pommes, alles, was dazugehört.
2: Das ist ja so lustig.
0: Ja, wirklich. Natum ist ja im Kreis Rothenburg. Hattet ihr auch Gewitter heute Nacht?
3: Ja, es hat gegen Morgen ein bisschen gewittert, aber jetzt ist die Sonne wieder da.
2: Okay, und wenn die Sonne da ist, wie kühlt man sich am besten im Natum ab? Also am Meer ist es ja nicht am Hafen hier, ne?
3: Nee, aber wir haben hier rundherum ganz viel Wald und Moor, da ist es immer angenehm kühl, da kann man spazieren gehen.
0: Ah, okay.
3: Und in den Nachbardörfern gibt es auch genug Freibäder und alles, also da, die Zeit kriegen wir hier schon rum.
2: Na gut.
0: Morgen Abend spielt Deutschland bei der WM, guckt ihr das auch, gibt es auch wieder thekenübliche Getränke?
3: Wahrscheinlich, ne?
2: Neuer Hafen wird dann gebaut danach. Ja.
3: Auf der anderen Dorfseite, ja.
0: Ihr guckt das wahrscheinlich dann irgendwie so in der Nachbarschaft oder wie macht ihr das?
3: Ja, genau. Also ein öffentliches Public Viewing gibt es hier nicht, aber es sind genug irgendwie private Feiern wahrscheinlich organisiert, wo dann die Möglichkeit besteht, das Spiel zu gucken. Ne?
0: Sehr gut, dann viel Spaß dabei. Du kannst auch sagen, hoch die Tassen, denn du bekommst von uns ja auf jeden Fall auch den Hotpot-Kaffeebecher von Bremen 4.
3: Sehr cool, danke.
0: Glückwunsch und viele Grüße nach Natum. Grüße in den Hafen auch.
3: Das gebe ich auf jeden Fall gerne weiter. Danke.
0: Danke dir.
2: Tschüss,
0: ciao.
2: Bianca.
1: Tschüss. 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

0: Rhythm Unknown von Moscana auf Bremen 4.
1: Ziemlich cool, dass letztes Jahr 10.000 Menschen in Oldenburg unterwegs waren, um für Liebe und queere Rechte zu demonstrieren.
0: Ja, und vielleicht werden es morgen ja noch mehr. Es ist wieder Christopher Street Day in Oldenburg, neben dem CSD in Bremen, der größte CSD im Bremen 4-Land.
2: Ja, Lara ist Teil des Orga-Teams und hat die Fakten für euch.
3: Starten wird das Ganze um 11 Uhr mit einer Podiumsdiskussion und ab 13 Uhr beginnt der Demozug unter dem Motto Haltung zeigen, weiterkämpfen. Also kommt gerne alle nach Oldenburg, wir freuen uns über jeden einzelnen von euch.
0: Die Demo zieht dann einmal rund um die City, über die Huntestraße und den Staugraben zum Pferdemarkt und am Theaterwall dann zurück zum Schlossplatz.
1: Das wird bunt, das wird schön, da ist die Regenbogenflagge dabei und wenn ihr Lust habt, auch mitzumachen, es ist gerade wichtiger denn je und schön und macht einfach mit beim CSD morgen in Oldenburg.
0: Hier sind die vier am Morgen jetzt mit Clean Bandit und Anne-Marie am Freitag um 8.20 Uhr. Rockabye.

0: George Ezra, Green Green Grass auf Bremen 4, 8.25 Uhr und gleich Duck Sauce, Barbara Streisand.
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0: Es ist 3 Minuten vor 8:30. Bitte Vorsicht auf der A28, leer Richtung Oldenburg. Denn zwischen Apen-Remels und Westerstede-West liegt ein leerer Big Pack. Also fahrt ihr bitte vorsichtig A28 zwischen Apen-Remels und Westerstede-West. 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
12: Barbara Streisand.

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1: Noch geht's mit den Temperaturen, noch haben wir 20 Grad in Bremen, Bremerhaven und Bremervörde. In Grasberg schon 21 und wir klettern heute immer weiter rauf. Teilweise 30 bis 35 Grad im Bremen-Vierland. Tagsüber bleibt es oft trocken, später dann wieder mehr Regen.
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2: Guten Morgen. Nach dem Gewitter am frühen Morgen gibt es im Zugverkehr zwischen Bremen und Hamburg aktuell massive Probleme. Laut Metronom sind mehrere Blitze eingeschlagen. Dadurch gibt es Signal- und Weichenstörungen. Die für heute geplanten Gespräche zwischen

0: Apenremels und Westerstede West liegt ein leerer Big Pack. A1 Bremen Richtung Lübeck zwischen Maschener Kreuz und Norderelbbrücke immer wieder stockender Verkehr. A7 Hannover Richtung Hamburg zwischen Fleestedt und Heimfeld 4 Kilometer Stau. Hier ist nach einem Unfall nur eine Spur frei und es dauert ungefähr eine halbe Stunde länger. A27 Bremen Richtung Bremerhaven zwischen Bremerhaven Süd und Geestemünde 2 Kilometer stockender Verkehr. Und im Kreis Ammerland ist die Straße zwischen Spole und Hüllstede wegen Baumfellarbeiten bis auf Weiteres in beiden Richtungen gesperrt.
1: Folgende Blitze habt ihr uns gemeldet. Auf der A1 in Richtung Osnabrück vor der Weserbrücke und auf der L135 zwischen Heilshorn und Bremen auf Höhe des Angelteichs in beide Richtungen. Wenn ihr noch einen Blitzer gesehen habt, dann meldet ihn gerne unter der 0421 246 666. Gute Fahrt!
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0: Schönen Freitag wünschen euch Elisa Knöckel,
1: guten Morgen,
0: Ike Pauli,
1: moin,
0: Nico Wodrich,
4: moin,
0: und Malte Jansen. Und hier ist Harry Styles, American Girls, jetzt für euch auf der Bremen 4 Playlist.

0: Es gab vorhin einen Blitzeinschlag im Wald nebenan und auf dem Campingplatz ein paar niedergerissene Pavillons.
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2: Ja, ansonsten, wie habt ihr am Campingplatz das Gewitter heute früh so überstanden?
3: Ja, ich habe den Pavillon festgehalten.
4: Ganz schön hurricane-ig. Also geweckt werden mit Donnerschlägen.
5: Ich habe mich unter meiner Decke versteckt und gewartet, dass es aufhört. Heute Morgen war leider unser Pavillon ein bisschen abgekracht. Das war ein bisschen blöd, aber den kriegen wir irgendwie da gesettet, denke ich.
0: Na, ich hoffe, wir drücken die Daumen, dass sowas gleich schon passiert am ersten Morgen da so.
2: Doof, ja.
0: Ja, aber von so einem kleinen Gewitter lässt sich ja beim Hurricane niemand so wirklich aus der Fassung bringen, haben wir gerade gehört. Keiner dreht da völlig durch. Deswegen lautet der weitere Plan von Charlotta aus Braunschweig auch so.
5: Ich glaube, ich schlafe noch eine Runde und dann irgendwann duschen und dann das erste Bier zünden.
2: Gelassen bleiben, würde ich mal sagen.
0: Ja. Ab heute 15 Uhr geht's dann richtig los.
6: Unter anderem übrigens auch mit Roy Bianco und den Abruzzati Boys. Die gibt's jetzt aber auch erstmal hier auf Bremen 4 mit Bella Napoli.
0: Geil. Schön laut aufdrehen. Hier ist die Bremen 4 Morgenshow 20 vor 9.

All-Time-Favorite aus dem Jahr 98 von Jennifer Page, Crush auf Bremen 4. Und das hier ist neu, das sind Martin Garrix und Ed Sheeran zusammen mit Repeated auf Bremen 4. Stay.

Freitagmorgen 8:50 und das hier ist wichtig für die A1 Osnabrück Richtung Bremen. Zwischen Bremen-Arsten und Hemelingen ist eine ungesicherte Unfallstelle. Hier bitte gut aufpassen.

0: Maroon 5 und Memories auf Bremen 4. 7:09 haben wir es und gleich Owl City.
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2: Ja, heute geht's richtig ab mit den Temperaturen. Im Moment ist es noch okay. Im Moment haben wir so in Bremen, Bremerhaven und Bassum 20 Grad, in Wildeshausen 21. Aber Leute, es ist kein Scherz. Heute 30 bis 35 Grad. Dazu bleibt es tagsüber meistens trocken. Mix aus Sonne und Wolken. Die nächsten Schauer gibt's dann wahrscheinlich wieder heute Nacht. Und morgen auch wieder teilweise kräftige Schauer und Gewitter.
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2: Mit Nico Wodrich. Nico, der Wetterdienst warnt vor extremer Hitze heute.
3: Ja, und erste Wetterschäden gibt es schon auf der Bahnstrecke zwischen Bremen und Hamburg. Dann sind die heutigen Gespräche zwischen den USA und dem Iran abgesagt worden. Und Online-Shops müssen ab heute einen Widerrufsbutton anbieten. Nach dem Gewitter am frühen Morgen gibt es im Zugverkehr zwischen Bremen und Hamburg aktuell massive Probleme. Laut Metronom sind mehrere Blitze eingeschlagen. Dadurch gibt es Signal- und Weichenstörungen. Der Deutsche Wetterdienst warnt außerdem vor extremer Hitze heute fast überall in Deutschland. Katrin Martens berichtet.
4: Demnach werden im Westen und Südwesten Deutschlands bis zu 38 Grad erwartet. In den anderen Landesteilen erwarten die Meteorologen schwülheiße Temperaturen von 30 bis 35 Grad. Außerdem warnt der Wetterdienst im Westen und Nordwesten vor weiteren teils kräftigen Gewittern am Vormittag, auch Starkregen mit 15 Litern pro Quadratmeter in kurzer Zeit, Hagel und stürmische Böen sind möglich. Unterdessen hat das Deutsche Rote Kreuz Schutz für obdachlose Menschen gefordert. Eine der DRK-Sprecherin hat in der Rheinischen Post Kommunen aufgefordert, im Sommer kühle Orte zu schaffen und Trinkbrunnen bereitzustellen.
3: Die für heute geplanten Gespräche zwischen dem Iran und den USA sind kurzfristig abgesagt worden. Das teilte das Schweizer Außenministerium mit. Das Treffen sollte in Luzern stattfinden. Gründe wurden nicht genannt. Pia Mazurczyk mit den Einzelheiten.
5: In iranischen Medien kursierten gestern unbestätigte Meldungen, die Delegation Irans wolle wegen der anhaltenden israelischen Angriffe auf Libanon ihre Reise in die Schweiz verschieben. Das Weiße Haus erklärte in der Nacht, US-Vizepräsident Vance werde nicht nach Luzern reisen. Offen ist, wann es einen neuen Termin für die Verhandlungen geben könnte. Beide Seiten wollten ursprünglich am Vierwaldstätter See über die Umsetzung des sogenannten Memorandum of Understanding sprechen. Ziel ist eine endgültige Einigung unter anderem über das iranische Atomprogramm und das Kriegsende zwischen Israel und der libanesischen Hisbollah. Laut der Absichtserklärung sollte diese innerhalb von 60 Tagen erreicht werden.
3: Online-Shops müssen ab heute einen Widerrufsbutton anbieten. Verbraucher sollen damit abgeschlossene Verträge einfacher rückgängig machen können. Justizministerin Stefanie Hubig sprach von einem echten Gewinn. Wenn der Vertragsabschluss im Internet kinderleicht sei, dann müsse es auch der Widerruf sein, so Hubig. Bei der Fußball-Weltmeisterschaft hat sich Kanada gegen Katar durchgesetzt mit 6:0. Zuvor hatte die Schweiz mit 4:1 gegen Bosnien-Herzegowina gewonnen. Außerdem haben Tschechien und Südafrika 1:1 gespielt. Die nächsten 4 News gibt's um 9:30.
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2: 9:02 haben wir es jetzt. A1 Bremen Richtung Lübeck. Zwischen Maschener Kreuz und Norderelbbrücke immer wieder stockender Verkehr. A7 Hannover Richtung Hamburg. Zwischen Flehstedt und Heimfeld 6 Kilometer Stau. Hier ist nach einem Unfall nur eine Spur frei und deswegen dauert es ungefähr eine Dreiviertelstunde länger. Dann A27 Bremen Richtung Bremerhaven. Zwischen Bremerhaven Süd und Geestemünde 2 Kilometer stockender Verkehr. Im Kreis Ammerland ist die Straße zwischen Spole und Hüllstede wegen Baumfellarbeiten bis auf Weiteres in beiden Richtungen gesperrt. In Niedersachsen kommt es nach einem Blitzeinschlag in einem Stellwerk zu erheblichen Beeinträchtigungen im Schienenverkehr. Mehr dazu auch auf buten-und-binnen.de.
6: Geblitzt wird auf der A1 Bremen Richtung Osnabrück vor der Weserbrücke. Wenn ihr noch einen Blitzer gesehen habt, dann meldet ihn gerne unter der 0421 246 666. Gute Fahrt.
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2: Die meisten Leute sind wahrscheinlich gestern schon angereist zum Hurricane Festival, aber wer heute unterwegs ist, muss eben damit rechnen, dass es wegen der Zugausfälle Probleme gibt, ne?
7: Ja, schön blöd, ey. Das braucht jetzt keiner, auch noch Bahntrouble zum Hurricane.
6: Nee, aber anscheinend sollen die heute Vormittag ja wieder anlaufen und dann hoffentlich klappt dann alles mit der Anreise.
2: Die Daumen sind gedrückt und zwar die Daumen von Elisa Knöckel.
6: Guten Morgen.
2: Ike Pauli.
7: Moin.
2: Auch die von Nico Wodrich.
8: Moin.
2: Und die von mir, Malte Jansen. Moin zusammen. Schönen Freitag jetzt mit Nico Santos und Optimismus.

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Wir freuen uns hier bei Bremen 4 sehr, dass wir Fritzi Kromp, die Werder-Trainerin und ZDF-Fußballexpertin, als WM-Expertin hier für Bremen 4 gewonnen haben. Sie spricht immer mit uns über die Spiele von Deutschland und morgen ist ja wieder eins gegen die Elfenbeinküste. Und deswegen hören wir gleich unsere Bremen 4 WM-Expertin Fritzi Kromp bei den 4 am Morgen hier auf Bremen 4.

0: Tja, wir haben leider schlechte Nachrichten. Deutschland verliert. Das hat unser eigenes WM-Orakel, die Schildkröte Schillock aus dem Bremer Tierheim, prognostiziert.
1: Ja, ihr habt es vielleicht schon in unserer Insta-Story gesehen. Die Schildkröte ist auf den Napf mit der Elfenbeinküste zugerobbt und hat da zugeschlagen beim Grünzeug und somit gesagt, Elfenbeinküste gewinnt. Mal gucken, wie unsere Bremen 4 WM-Expertin und Werder-Trainerin Fritzi Kromp das sieht.
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1: Moin Fritzi.
3: Hi, schönen guten Morgen.
0: Die Schildkröte sagt, dass Deutschland verliert. Was sagst du denn?
3: Ja Mist, da war wahrscheinlich was Besseres zum Essen drin, hoffentlich, oder?
0: Außerdem spielt die deutsche Mannschaft ja nicht wie eine Schildkröte.
3: Ja, ich hoffe nicht. Und ich hoffe auch ganz sicher nicht, dass wir verlieren. Aber kann natürlich immer passieren, muss man ehrlich sagen. Aber ich gehe schon von einem Sieg aus, auch wenn es diesmal deutlich knapper wird. Davon gehe ich schon auch aus.
1: Wie ist das eigentlich, wenn du als ZDF-Expertin im Fernsehen mit deinen Kollegen Chris Kramer, Per Mertesacker, Christian Streich die Spiele guckst? Wie können wir uns das vorstellen? Sitzt ihr da zu viert auf dem Sofa hinter den Kulissen, habt eine Tüte Chips dabei und Popcorn und einen Fernseher oder wie ist das?
3: Viel anders schaut es nicht aus. Also es ist ein großer Konferenzraum, in dem sind Stühle, Tische, aber halt auch Couch-Elemente und da kann man sich schon gemütlich machen und da gibt es ganz große Flatscreens, mehrere, dass man auch verschiedene Perspektiven, verschiedene Möglichkeiten hat, sich da Dinge anzuschauen und dann gibt es zwar jetzt kein Popcorn, aber schon auch mal eine Currywurst oder so, also uns geht es da ganz gut, ja.
1: Kannst du uns ein bisschen Insiderwissen verraten, so wer von euch Vieren geht denn immer am meisten mit, springt auch mal auf oder sagt, das kann doch wohl nicht wahr sein. Oder?
0: Richtig, ja. Auf.
3: Ja. Also ich würde sagen, ich persönlich schaue nicht unbedingt leise Fußball, aber die anderen drei sind schon da mehr vorne dabei. Da wird schon viel mitkommentiert, da geht es schon mal rauf und runter. Chris und Per stehen auch mal mitten im Raum und die gehen schon alle mit ab. Und Christian Streich, kann man sich vorstellen, ist da schon auch nicht der ruhigste. Aber es ist unterhaltsam, es macht Spaß und ist echt auch nett.
0: Morgen um 22 Uhr geht's los. Du bist auch wieder dabei. Könnt ihr live gucken im ZDF. Wir freuen uns sehr.
1: Vielen Dank an unsere WM-Expertin Fritzi Kromp.
3: Danke euch.
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1: In Bremen jetzt gerade 21, in Bremerhaven 22, Weihe 20 Grad. Bis zu 35 sind heute möglich. Ein Satz, den man auch nicht so oft sagt. Bis zu 35 Grad kriegen wir heute. Das Ganze, ja, bei einer Mischung aus Sonne und Wolken. Tagsüber bleibt es öfter mal trocken.
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1: Aber es kann auch wieder ein paar Schauer und Gewitter geben. Jetzt die vier News und die hat Nico Wodrich für euch.
2: Guten Morgen. Nach dem Gewitter am frühen Morgen läuft der Zugverkehr zwischen Bremen und Hamburg wieder an. Laut Bahn sind die Schäden inzwischen repariert. Am Morgen hatte es Signal- und Weichenstörungen gegeben. Grund waren Blitzeinschläge. Online-Shops müssen ab heute einen Widerrufsbutton anbieten. Verbraucher sollen damit abgeschlossene Verträge einfacher rückgängig machen können. Justizministerin Stefanie Hubig sprach von einem echten Gewinn. In Schesel startet das Hurricane Festival. Der Veranstalter rechnet mit 78.000 Menschen. Gut zwei Drittel sind schon auf dem Gelände. Bei der Anreise gab es bislang Staus, Drogenfunde und drei Unfälle. Die nächsten vier News gibt's um 10.
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1: Jetzt ist es eine Minute nach 9:30. Vorsicht bitte, kommt gerade was rein für die A28, leer Richtung Oldenburg. Zwischen Westerstede West und Westerstede liegen Gegenstände. A1 Osnabrück Richtung Bremen. Zwischen Bremen, Brinkum und Hemelingen 3 Kilometer stockender Verkehr vor der Baustelle. Im Kreis Ammerland ist die Straße zwischen Spole und Hüllstede wegen Baumfällarbeiten bis auf Weiteres in beiden Richtungen gesperrt. Und in Hamburg und Niedersachsen kommt es nach einem Blitzeinschlag in einem Stellwerk zu erheblichen Beeinträchtigungen im Schienenverkehr. Betrifft auch die Anreise zum Hurricane Festival. Mehr Infos dazu auch auf Buten und Binnen.

0: Morgen.
1: Ike Pauli.
2: Hallo.
1: Nico Wodrich.
3: Moin.
1: Und Malte Jansen. Tja, schönen Start ins Wochenende mit aktuell 20, 22 Grad. Genießt das, denn ab jetzt klettert's ja in manchen Orten in Bremen-Finland richtig weit rauf, teilweise heute auf bis zu 35 Grad.
2: Oh, da muss man gut vorbereitet sein. Am besten jetzt Fenster zu, Vorhänge zu, dann kommt die schwüle Luft nicht rein.
0: Ja, den Ventilator aus dem Schrank holen natürlich.
2: Ja.
0: Und dann viel Kühlendes einlagern. Zum Beispiel 44 Eis am Stiel.
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0: Ja, jetzt anrufen 0421 246 666.

Paula Stella, Pretty Pretty Lies auf Bremen 4, 20 vor 10 ist es. Und jetzt ein bisschen Musik von der Fußball-Weltmeisterschaft. Wem das Feeling noch nicht genug sein sollte, der kriegt's jetzt spätestens mit Burna Boy und Shakira, Die Die.

0: Die Red Hot Chili Peppers und Snow. Allein schon der Titel des Songs kann ein bisschen für Abkühlung sorgen. Aber das ist ja noch gar nichts gegen das hier.
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0: Das braucht man doch, wenn es so heiß ist. Und das wird es heute bis zu 35 Grad.
2: Da kann man auf jeden Fall Eis gebrauchen. Findet zum Beispiel auch Nina aus Bremen-Horn. Moin Nina.
3: Hallo.
2: Für wen willst du das Eis denn haben?
3: Ja, für meine lieben Kollegen hier von der Sonnepaar. Wir sind ein Elektro-Großhandel und wir freuen uns sehr, wenn wir das Eis bekommen.
0: Elektro-Großhandel, dann wartet ihr jetzt mit Spannung, ob ihr gewinnt.
2: Oh, nee.
3: Ja, genau.
0: Oh Gott.
2: Ja, wollt ihr das direkt essen jetzt oder warten, bis es dann wirklich 35 Grad hat?
3: Nee, das essen wir natürlich direkt. Das ist ja jetzt schon warm genug.
0: Haben die Kolleginnen und Kollegen auch Bock auf Eis?
3: Habt ihr Bock auf Eis?
2: Das hört sich nach einem Jahr an.
0: Dann sagen wir doch mal herzlichen Glückwunsch.
3: Ja, danke. Cool, da freuen wir uns sehr.
0: Macht ihr auch hitzefrei heute Eis essen und dann den Laden dicht? Oder?
3: Oh ja, wenn unser Chef uns das erlaubt.
0: Zwinker, zwinker, lieber Chef von Nina, du hast es gehört, ne? Nina sorgt für das Eis und der Chef vielleicht für einen frühen Feierabend.
2: Schön wär's.
3: Ja, genau, warten wir mal ab.
2: Vielleicht lassen Sie sich erpressen mit Eis.
3: Ja, vielleicht, wir probieren es mal.
0: Alles klar, wir bringen es dir vorbei und euch da in Bremen-Horn. Ganz viel Spaß, guten Appetit und kommt gut durch die Hitze heute.
3: Danke, gleichfalls.
0: Ciao, danke, tschüss.
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0: Calvin Harris und Disciples of Bremen 4 und das hier ist kein geringerer als...
1: Es ist so heiß hier drin, es ist keine Luft hier drin.
0: Roland kann mich ja gleich abziehen und dann machen wir mal die Klimaanlage an so langsam. Wir sind die 4 am Morgen, kommt gut durch diesen heißen Tag.
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1: Hat sich umgesprochen, ne? Heute ist es schwül bis heiß, es ist warm, es gibt auch so letzte Schauer und Gewitter, die jetzt abziehen, dann kommt erstmal längerer Sonnenschein und die Temperaturen sind wirklich außergewöhnlich. Also maximal sind irgendwas zwischen 26 und 35 Grad drin und bei dieser Wetterlage kann es heute Nacht wieder gewittern, die ziehen dann Samstag wieder ab und dann haben wir erstmal wieder warmes bis heißes Wetter.
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1: Ja, mit Nico Wodrich, wir bleiben beim Thema. Der Wetterdienst warnt nämlich vor extremer Hitze heute.
2: Ja, erste Probleme gab es schon auf der Bahnstrecke zwischen Bremen und Hamburg. Dann geht das Hurricane Festival in Schesel los und die A27 bei Verden wird das ganze Wochenende über komplett gesperrt. Nach dem Gewitter am frühen Morgen läuft der Zugverkehr zwischen Bremen und Hamburg wieder an. Laut Bahn sind die Schäden inzwischen repariert. Am Morgen hatte es Signal- und Weichenstörungen gegeben. Grund waren Blitzeinschläge. Der Deutsche Wetterdienst warnt weiter vor extremer Hitze heute, fast überall in Deutschland. Katrin Martens berichtet.
3: Demnach werden im Westen und Südwesten Deutschlands bis zu 38 Grad erwartet. In den anderen Landesteilen erwarten die Meteorologen schwülheiße Temperaturen von 30 bis 35 Grad. Außerdem warnt der Wetterdienst im Westen und Nordwesten vor weiteren teils kräftigen Gewittern am Vormittag. Auch Starkregen mit 15 Litern pro Quadratmeter in kurzer Zeit, Hagel und stürmische Böen sind möglich. Unterdessen hat das Deutsche Rote Kreuz Schutz für obdachlose Menschen gefordert. Eine DRK-Sprecherin hat in der Rheinischen Post Kommunen aufgefordert, im Sommer kühle Orte zu schaffen und Trinkbrunnen bereitzustellen.
2: In Schesel beginnt das Hurricane Festival. Der Veranstalter rechnet mit 78.000 Menschen. Gut zwei Drittel sind bereits auf dem Gelände. Bei der Anreise gab es bislang Staus, Drogenfunde und drei Unfälle. Pascal Falter mal mit den Einzelheiten.
4: Weil viele Besucherinnen und Besucher schon am Vormittag anreisten, stauten sich Autos und Wohnmobile über mehrere Kilometer. Rund um Schesel gab es dabei drei Unfälle. In einem Fall verletzte sich eine Radfahrerin, sagte eine Polizeisprecherin. Bei Kontrollen an der Autobahnabfahrt Sottrum und in Hamersen zählte die Polizei bis zum Abend 20 Fahrer unter Drogeneinfluss. Dabei handelte es sich hauptsächlich um Cannabis, in einigen Fällen aber auch um härtere Drogen. 5 Personen waren ohne Führerschein unterwegs. Das Hurricane Festival ist mit 78.000 verkauften Tickets ausverkauft, sagte eine Sprecherin des Veranstalters. Rund 90 Bands und Künstler treten bei dem Festival auf. Zu den Headlinern zählen Billy Talent, Florence and the Machine und Kraftklub.
2: Die A27 wird an diesem Wochenende zwischen Verden Nord und Langwedel komplett gesperrt. Los gehen die Arbeiten heute Abend um 19 Uhr und dauern dann bis Montag früh 5 Uhr. In dieser Zeit wird eine Autobahnbrücke abgerissen. Danach soll eine neue gebaut werden. Bei der Fußball-WM hat Co-Gastgeber Mexiko 1:0 gegen Südkorea gewonnen. Zuvor setzte sich Kanada gegen Katar durch mit 6:0. Die Schweiz gewann 4:1 gegen Bosnien-Herzegowina und Tschechien und Südafrika trennten sich 1:1. Das waren die 4 News mit Nico Wodrich.
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1: 3 nach 10 mit der A1 Osnabrück Richtung Bremen zwischen Brinkum und Hemelingen. 3 Kilometer Stop and Go vor der Baustelle. Kreis Ammerland, die Straße zwischen Spole und Hüllstede, ist wegen Baumfellarbeiten bis auf Weiteres in beiden Richtungen gesperrt. Und in Hamburg und Niedersachsen hat es einen Blitzeinschlag gegeben in einem Stellwerk. Deswegen gibt es zu Teilen zumindest erhebliche Beeinträchtigungen im Schienenverkehr. Also alles wie immer. Blitzer B6, Barrieren auf Höhe des Möbelhauses in beiden Richtungen. Gandercke See, Schierbrooker Straße, Höhe der Gaststätte ortsauswärts. B6 kurz vorm Breitenweg in Richtung Bahnhof und A1 Bremen Richtung Osnabrück vor der Weserbrücke. Ja, mal rein ins Vergnügen. Wenn ihr noch was habt, ruft ihr uns an. 0421 246 666. Und ansonsten schaffen wir gemeinsam diesen sehr besonderen Tag hier bei Roland Kannwicher.
5: Roland Kannpichler. Oder was sagst du? Der schnackt immer so ein Typ in Radio. Nee, lass mich nochmal nachdenken. Das ganze Dörp bei uns? Nee, hör mich bloß auf. Die kenn ich nicht.
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0: finde, so wie dieser Song klingt, so fühlt sich dieser Tag heute an. Manu Chao und Bongo Bong hier bei Bremen 4. Viertel nach 10 und wir halten fest, endlich ist es soweit. Der Sommer ist da. Wir fühlen mit allen Dachwohnungsbewohnenden mit. Wir gucken leidend auf unsere an uns klebende Kleidung und wünschen uns, wir hätten die Klimaanlage im Auto warten lassen, als die Lampe damals aufgeleuchtet hat. Es ist herrlich, Leute. Und dazu diese Radio-Infotainment-Radio-Show, die eigentlich eine Abkühlung hätte liefern sollen.
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0: Ja, damit sind wir bei der Bremen 4-Kollegin Laura Leser.
2: Moin.
0: Heiß, schwül und sich nach Frische sehnen. So lässt sich der Lifestyle dieser Wochenende zusammenfassen. Und du hast die Zahlen dazu.
2: Ja, aus den Freibädern im Bremen 4-Land. Ich war selbst gestern im Stadionbad. Und wer von euch so wirklich mal ganz schnell runterkühlen möchte, ist da wirklich super aufgehoben. Das Wasser hat 18 Grad. Im Vergleich zur gefühlten Außentemperatur war das für mich wirklich arschkalt. Sorry.
0: Man denkt ja immer, oh, 18 Grad, naja, geht ja. So bis man da reinspringt, das tut ja richtig weh. Ne?
2: Aber das ist ein Schock. Ja,
0: tat es denn auch gut?
2: Gut, ja. Und danach war ich auch, brauchte so eine Stunde, um wieder aufzutauen. Das war ganz geil in der Sonne. Ja.
0: Ja.
2: Und dann geht es natürlich noch woanders weiter. Im Freibad Hornabad sind es aktuell 18 Grad, Grampkersee 19 Grad, Achterdieksee ist fast tropisch, 21 Grad.
0: Boah.
2: Und wenn das alles zu kalt ist, wäre auch noch ein Tipp. Natürlich gibt es auch beheizte Bäder, zum Beispiel in Hatten oder in Weihe. Da ist man so mit 26 Grad echt gut dabei und so hat so ein ganz angenehmes Badeerlebnis.
0: Da hatten sie es dann sozusagen ein bisschen wärmer. So, da wir aber zu großen Teilen noch wenig arbeiten müssen vom Sprung in den Pool, verschieben wir das Thema nochmal um ein paar Stunden.
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0: Der Bremen-Fährverkehrsservice, wir haben eine Warnmeldung. Vorsichtig bitte in Oldenburg auf dem Osterkampsweg. In Höhe Edewächter Landstraße hat es gerade eben einen Unfall gegeben. Unfallstelle ist noch ungesichert, es liegen Fahrzeugteile auf der Fahrbahn. Da bitte vorsichtig. Den gesamten Überblick über die Verkehrslage gibt's gleich nach Lena und Satellite. Die hat gerade ihr zweites Kind bekommen. Kriegt man alles gar nicht mit, ne? Das hat sie von Stefan Raab gelernt. Privat alles hinter verschlossenen Türen. Aber doch, Marc Forster und Lena Meyer-Landrut sind immer noch zusammen und haben ein zweites Kind. Das nur am Rand.
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1: Kurz nach 10:30 nochmal der Hinweis für euch in Oldenburg. Wichtig auf dem Osterkampsweg in Höhe Edewächter Landstraße. Eine ungesicherte Unfallstelle. Es liegen Fahrzeugteile auf der Fahrbahn. Vorsichtig auf der A7 Hamburg Richtung Hannover zwischen Berghof und Mellendorf. Hier liegen Fahrzeugteile. A1 Osnabrück Richtung Bremen, Brinkum und Hemelingen. Da gibt es 4 Kilometer Stop and Go vor einer Baustelle. Kreis Ammerland. Die Straße zwischen Spole und Hüllstede ist wegen Baumfellarbeiten bis auf Weiteres in beiden Richtungen gesperrt. Und es hat einen Blitzeinschlag gegeben. Deswegen gibt es Probleme in einem Stellwerk und in Hamburg und teilweise Niedersachsen gibt es erhebliche Beeinträchtigungen im Schienenverkehr. Blitzer kommen von euch. Vielen Dank.

0: 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So, damit sind wir doch schon im Bremen-Vierland, denn ich habe das Gefühl, der eine oder die andere von euch wird sich dabei ertappen, dass wir sowas denken wie, oh, jetzt ins Freibad. Und was ist besser als ins Freibad? Gemeinsam ins Freibad. Und was ist noch besser, wenn man keinen Eintritt zahlen muss?
1: Mission Poolnudel. Ein Weltrekord fürs Bremen-Vierland.
0: Ja, habt ihr mitbekommen, ne? Das haben wir mit euch zusammen vor. Habe ich gedacht, kann ich euch vielleicht locken. Denn das ist ein Fakt, wenn wir uns morgen in einer Woche, also Samstag in einer Woche treffen. Ihr könnt for free rein. Ab 10 Uhr ist der Eintritt frei. Wir senden live von dort. Also ihr kriegt auch so ein bisschen das Radioleben mal mit. Wir bringen Poolnudeln mit. Wenn ihr selber welche habt, könnt ihr auch natürlich mitbringen. Und dann rein ins Wasser. Um 13 Uhr wird gemessen. Und wenn wir 331 Menschen mit Poolnudel gleichzeitig in einem Gewässer haben, dann ist das Bremen-Vierland Weltrekordhalter. Und Weltrekordhalterin, also kommt je nachdem, wer so drin steht, auf euch an. Wenn ihr euch das Ganze nochmal in Ruhe durchlesen möchtet, wir haben die Facts zusammengefasst auf bremen4.de. Wichtig ist aber eigentlich nur sich zu merken, ey, das wird ein knallermäßiger Samstag. Morgen in einer Woche Horner Freibad Eintritt geht auf unseren Nacken und dann haben wir da zusammen einen schönen Tag. So. Ja, dann haben wir ganz lange überlegt, wenn wir jetzt bei diesem Thema sind, welches Stück Musik könnten wir da spielen, was da irgendwie gut zu passt. Aber es ist uns keins eingefallen. Swear.

0: Ava Max, Love It Myself, hier bei Bremen 4.
1: Oh, das ist doch ein guter Laune-Song, oder? Oder wie geht euch das damit? Ich finde, das ist ein gute Laune-Lied.
0: Mika und Grace Kelly, gleich auf unserer Playlist.
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1: Ja, das ist schwül, um nicht zu sagen, es ist schwül heiß, um nicht zu sagen, das ist mal so ein Tag, der es richtig in sich hat. Temperaturen aktuell 22 bis 23 Grad, gefühlt klebrig. Und da ist noch viel mehr drin. 26 bis 35 Grad sind möglich. Heute Nacht kann es wieder ein bisschen Sturm, ein bisschen Gewitter. Man weiß es nicht genau, aber so in die Richtung. Zieht morgens wieder ab. Samstag dann erst schön zum Deutschlandspiel. Stürmischer.
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1: Boah, da hat jetzt aber viele Infos reingekriegt und schnell und hektisch geredet. Beruhigen wir uns alle wieder, gucken zu Nico Wohlig. Hallo Nico.
2: Moin.
1: Bei dir geht's um die Innenministerinnen- und Ministerkonferenz in Hamburg.
2: Ja, heute ist auch Verteidigungsminister Pistorius mit dabei. Dann warnt der Wetterdienst vor extremer Hitze heute und in Schesel geht das Hurricane Festival los. In Hamburg geht die Innenministerkonferenz von Bund und Ländern zu Ende. Heute mit dabei ist auch Verteidigungsminister Boris Pistorius. Oliver Wuttke mit den Einzelheiten.
3: Die Grenzen zwischen innerer und äußerer Sicherheit verschwimmen. Stärker als in früheren Jahren steht Deutschland im Fokus russischer Spionage und Sabotage. Gleichzeitig zeigen Anschläge auf Strom-, Verkehrs- und Kommunikationsnetze Schwachstellen auf. Ein Lagebild des Verteidigungsministers stand am Beginn der Sitzung. Schon im Vorfeld sagte Pistorius, er fühle sich an die 80er und frühen 90er Jahre erinnert. Übungen von militärischen und zivilen Stellen und gemeinsame Planungen für einen Krisenfall müsse es jetzt wiedergeben. Denn das Unvorhersehbare werde immer unvorhersehbarer, so Pistorius.
2: Nach dem Gewitter am frühen Morgen läuft der Zugverkehr zwischen Bremen und Hamburg wieder an. Laut Bahn sind die Schäden inzwischen repariert. Am Morgen hatte es Signal- und Weichenstörungen gegeben. Grund waren Blitzeinschläge. Der Deutsche Wetterdienst warnt weiter vor extremer Hitze heute, fast überall in Deutschland. In Schesel beginnt das Hurricane Festival. Der Veranstalter rechnet mit 78.000 Menschen. Gut zwei Drittel sind schon auf dem Gelände. Bei der Anreise bislang gab es Staus, Drogenfunde und drei Unfälle. Pascal Faltermann mit den Einzelheiten.
4: Weil viele Besucherinnen und Besucher schon am Vormittag anreisten, stauten sich Autos und Wohnmobile über mehrere Kilometer. Rund um Schesel gab es dabei drei Unfälle. In einem Fall verletzte sich eine Radfahrerin, sagte eine Polizeisprecherin. Bei Kontrollen an der Autobahnabfahrt Sottrum und in Hamersen zählte die Polizei bis zum Abend 20 Fahrer unter Drogeneinfluss. Dabei handelte es sich hauptsächlich um Cannabis, in einigen Fällen aber auch um härtere Drogen. Fünf Personen waren ohne Führerschein unterwegs. Das Hurricane Festival ist mit 78.000 verkauften Tickets ausverkauft, sagte eine Sprecherin des Veranstalters. Rund 90 Bands und Künstler treten bei dem Festival auf. Zu den Headlinern zählen Billy Talent, Florence and the Machine und Kraftklub.
2: Die A27 wird an diesem Wochenende zwischen Verden-Nord und Langwedel komplett gesperrt. Losgehen die Arbeiten heute Abend um 19 Uhr und dauern bis Montag früh 5 Uhr. In dieser Zeit wird eine Autobahnbrücke abgerissen. Danach soll eine neue gebaut werden. Das waren die vier News mit Nico Wotrek.
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1: 3:58 und einer Warnmeldung für die A7 Hannover Richtung Hamburg zwischen Mellendorf und Berghof Metallteile. Dann die A1 Osnabrück Richtung Bremen zwischen Brinkum und Hemeling, 4 Kilometer Stocken vor der Baustelle. Kreis Ammerland und Oldenburg, die Landesstraße zwischen Wildenloh und Oldenburg ist nach einem Unfall in beiden Richtungen gesperrt. Kreis Ammerland, die Straße zwischen Spole und Hüllschede ist wegen Baumfällarbeiten bis auf Weideris in beiden Richtungen gesperrt. Und dann haben wir immer noch den Blitzeinschlag in einem Stellwerk. Deswegen gibt es große Beeinträchtigungen im Schienenverkehr zwischen Hamburg und Niedersachsen. Blitzer kommen von euch. B6, Barrienhöhe des Möbelhauses in beiden Richtungen. Gandecke See, Schierbroker Straße, Höhe der Gaststätte ortsauswärts und B6 kurz vom breiten Weg in Richtung Bahnhof. Wenn ihr noch mehr habt, ruft ihr an. 0421 246 666. Ja, und falls euch das irgendwie zu heiß ist, geht doch in den Keller, nehmt einen Laptop mit und guckt euch die neue Serie an, Prisoner auf der Flucht. Habt ihr schon von gehört? Vielleicht, denn die ist. Ja, aber wie ist sie denn? Ja, darüber sprechen wir gleich hier bei Roland Kannwicher.

0: Ich bin nicht allein im Studio. June Koch ist da. Hallo June.
1: Hallo.
0: Kannst du mal
1: d-d-d
0: machen?
1: D-d-d.
0: Wem kannst du vertrauen in einer Welt voller Verrat
1: Boah. Und
0: Korruption? Ja, die neue Serie Prisoner auf der Flucht in der ARD Mediathek ist ein sechsteiliger Thriller. Und June, für Bremen 4, du hast dir das schon angeguckt.
1: Mhm.
0: So eine Art Katz-und-Maus-Spiel, wie war's?
1: Ja, es ist Klischee pur, was Katz und Maus angeht. Tibor Stone, er ist ein ehemaliges Mitglied und Ausbilder einer mächtigen Verbrecherorganisation. Mhm. Und er soll vor Gericht gegen seinen Boss aussagen. Das finden die natürlich total stabil gut. Und Amber ist gerade Mutter geworden.
0: Ja.
1: Und wieder quasi aus Mutterschutz zurück auf der Arbeit und führt den Gefangenentransport mit Tibor an Bord durch. Aber sie geraten in einen Hinterhalt.
2: Irgendwas stimmt nicht.
0: So, also da möchte anscheinend jemand verhindern, dass er gegen seine Gang aussagt.
1: Ja, und Amber rettet Tibor, kettet sich dann mit einer Handschelle an ihn, damit er nicht weglaufen kann. Und zusammen fliehen sie dann vor den Killern, die von Tibors altem Boss geschickt wurden.
3: Sie wird uns weiterverfolgen. Das ist unsere einzige Chance. Willst du hier sterben, Amber?
4: Natürlich will ich nicht sterben.
3: Dann springen wir.
1: Ja, ich kann mir bestimmt Besseres vorstellen, als mit einem 47-fachen Mörder am Handgelenk zusammengebunden zu sein.
0: Ja, ich glaube, ich auch. Warum ruft sie nicht einfach Verstärkung?
1: Ja, so einfach ist das nicht. Überall scheinen Verräter zu sein und die beiden können niemand trauen. Also geht es jetzt erstmal ums nackte Überleben, auch wenn die beiden natürlich auf unterschiedlichen Seiten des Gesetzes stehen. Und währenddessen...
5: Nach dem, was gestern vorgefallen ist, gibt es für mich keinen Zweifel, dass wir unter uns einen Maulwurf haben.
6: Ich finde diesen Maulwurf und dann werde ich ihm die verschissene Hölle heiß machen.
1: Oh, geil, oder?
0: Kannst du nochmal d-d machen?
1: Da-da.
0: Eine Polizistin, ein Schwerverbrecher und ein Maulwurf.
1: Ja, und keine Chance zu entkommen. Ja, und damit hätten wir den Plot eigentlich auch schon ganz simpel erklärt. Bei Folge 1 dachte ich ehrlich gesagt, oh Gott, das ist ein bisschen platt. Aber nach Folge 2 wird spannender, also wartet ab. Ich muss zugeben, die Schauspieler, die haben jetzt keinen Oscar verdient. Also Prisoner ist eine englische Serie. Wenn ihr so auf Jason Statham und Co. steht, dann schaut die ruhig mal an.
0: Also spannend, man kriegt, was man bucht. Mit ein paar Haken, 6 Folgen der neuen Serie. Prisoner auf der Flucht sind ab sofort in der ARD Mediathek zum Bingen da.

0: Guten Tag, hier ist Bremen 4. Jetzt habe ich hier ein bisschen Übersicht verloren. Was hören wir denn gleich? Ist das nicht irre? Das haben wir hier live, ohne zu proben. Das ist ja fantastisch. Stimmt auch. Wenn das jetzt nicht gestimmt hätte, ne, da hätte ich aber hier kurze Hose, Schießgewehr, hätte ich hier gestanden. Nee, nee. Licky Lee war das gerade. Und Livehouse mit Halfway Gone. Wir gleich.
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0: 11.31 Uhr.
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0: Mit dem Blick auf die A7 Hannover Richtung Hamburg zwischen Mellendorf und Berghof eine ungesicherte Unfallstelle. Außerdem die 1 Bremen Richtung Osnabrück zwischen Bremen-Marndorf und Arsten sind es 3 Kilometer Stau. Die A1 Osnabrück Richtung Bremen zwischen Brinkum und Hemeling hat 4 Kilometer stockenden Verkehr vor einer Baustelle. Kreis Ammerland und Oldenburg, da ist die Landesstraße zwischen Wildenloh und Oldenburg nach einem Unfall im Moment zumindest in beiden Richtungen gesperrt. Kreis Ammerland, die Straße zwischen Spole und Höhlstede. Wegen Baumfällarbeiten ist die da bis auf Weiteres in beiden Richtungen gesperrt und es hat einen Blitzeinschlag in einem Stellwerk gegeben. Deswegen gibt es große Beeinträchtigungen im Schienenverkehr, so insgesamt, nicht? Zwischen Hamburg und Niedersachsen. Die Blitzer habt ihr entdeckt, beziehungsweise den auf der B6 Barrienhöhe des Möbelhauses in beiden Richtungen. Und alle weiteren könnt ihr sehr gerne durchgeben unter 0421 246 666. Und wir hören mal Ray, Where is my husband? Hier bei Roland Kannwicher.

0: So ein schönes Stück Musik. Sixpence, None the Richer, There She Goes. Und falls ihr jetzt gerade im Büro seid oder im Auto sitzt oder auf der, was weiß ich, irgendwo auf der Arbeit, Baustelle, zu Hause, in der Kita. Wie klingt das so? Heute bei diesen bis zu 35 Grad schwülen Temperaturen auf so einem staubigen Platz sein, irgendwo in einem heißen Zelt schlafen, keine Duschen. Das ist gut, oder?
1: America!
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0: Doch, das ist gut. Oder wie geht's euch da so auf dem Hurricane?
3: Jetzt nach der Dusche und nachdem wir auf dem Klöchen waren, eigentlich ganz gut.
0: Also es gibt sie doch, die Duschen. Man muss sie nur ein bisschen suchen. Nach dem großen Anreisetag gestern und dem Gewitter, na klar gibt's ein Gewitter. Es ist ja schließlich Hurricane. In den frühen Morgenstunden geht es jetzt weiter und offenbar ist dabei sein schon alles. Wir haben mal gefragt, was der Plan für heute ist.
4: Das gleiche wie gestern. Frühstücken, trinken, Act sehen, weiter trinken. Ich bin eher für kleinere Acts da.
0: Sagt Sarah aus Görlitz, viel Wasser, meint sie natürlich. Trinken ist ja auch richtig. Und dann stehen heute Acts an wie Kraftklub, The Offspring, Bosse, Roy Bianco und die Abrunzati Boys. Und die räumen ja immer richtig ab. Aber allein das Campen ist ja schon immer eine unfassbar gute Sache. Findet auch Luca aus Sittensinn.
5: Ich habe nur ein Campingticket, ich bin ein Aufpasser und trinke heute ein bisschen entspannter als gestern. Mal gucken, was der Tag so bringt. Und dann bin ich halt einfach nur hier, um mit den Leuten ein bisschen Spaß zu haben. Ne? Also das ist so das, was das ausmacht, finde ich. Also immer ist eigentlich jemand da und sonst passe ich mal auf oder gehe mal zu jemand anderen rüber. Ne? Man kennt ja viele Leute.
0: Ich war mal auf einem Hurricane-Festival dabei. Da habe ich eine einzige Band, aber nur aus Versehen gesehen. Und ansonsten habe ich nur auf dem Campingplatz abgehangen, weil man da wirklich eine Menge Spaß haben kann. Und wenn ihr jetzt sagt, so ja, ein bisschen Hurricane finde ich ganz gut. Ich muss ja nicht direkt dabei sein, aber ein bisschen Hurricane nehme ich sehr gerne. Morgen senden wir live vom Hurricane zwischen 15 und 20 Uhr.
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0: Wo ist sie denn? Ich suche diese Liste.
1: Ah, hier ist die Liste. Da hake ich immer ganz gern so ab, ob wir die richtige Musik gespielt haben. Und bei Nesta, One Thing Leads to Another, kann ich jetzt schon mal einen Haken machen. Und wo ist denn? Ich bleibe bei N wie Nesta. Ah, da. Neo. Mit So Sick. Spielen wir nämlich gleich.
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1: Es klingt gar nicht so warm, ne? 23 Grad an der Küste in Cuxhaven, Bremerhaven 25, Bremen im Moment 24. Es fühlt sich aber deutlich wärmer an und es wird auch noch viel wärmer. Bis zu 35 Grad sind heute möglich. Heute Nacht kann es dann wieder ein bisschen gewittern und donnern, je nachdem, mal ein bisschen mehr, mal ein bisschen weniger. Zieht morgen früh wieder ab, dann erstmal wieder sonnig und so ein schwüler Mix. Abends dann vielleicht wieder Gewitter.
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1: Mit Nicolas Goltsch. In Brüssel geht es gerade darum, wie viel Geld Deutschland und die anderen Mitgliedstaaten an die EU zahlen müssen. Bundeskanzler Friedrich Merz tritt dabei auf die Bremse.
2: Tja, ein Vorschlag, der deutlich höhere Zahlungen vorsieht als bisher, hat er heute abgelehnt. Außerdem wollen die deutschen Innenminister Sozialleistungsbetrug konsequenter bekämpfen. Und in der Bremer Neustadt werden bald hunderte Parkplätze wegfallen. Im Ringen um einen neuen billionenschweren EU-Haushalt tritt Bundeskanzler Friedrich Merz auf die Bremse. Beim Treffen der Staats- und Regierungschefs in Brüssel hat der Kanzler einen Vorschlag, der deutlich höhere Zahlungen aus den Mitgliedstaaten vorsieht, heute abgelehnt. Andreas Meyer-Feist in Brüssel, worum geht es genau?
3: Die EU-Kommission hat einen Vorschlag gemacht, über den hier in Brüssel heftig diskutiert wird. Viel mehr Geld soll nach Brüssel fließen. Fast eine Verdoppelung des Haushaltes ist geplant. Und dazu gibt es eine kurz angebundene Antwort des Bundeskanzlers heute. Die Zahlen müssen runter. Friedrich Merz sagt, das ist viel zu viel Geld. So viel Geld könne nicht nach Brüssel geschickt werden. Die großen EU-Nettozahler finden die Ziele der EU-Kommission gut, also mehr für die Verteidigung zu tun, mehr für die Wirtschaft zu tun, aber nicht, wenn sie mehr Geld für Brüssel ausgeben müssen.
2: Die Innenminister von Bund und Ländern wollen konsequenter gegen bandenmäßigen Sozialmissbrauch vorgehen. Bei ihrem Treffen in Hamburg haben sie unter anderem neue Prüfmechanismen und eine engere Zusammenarbeit der Behörden beschlossen. Hintergrund sind Fälle, in denen Banden EU-Bürger aus Südosteuropa nach Deutschland geholt und in Scheinarbeitsverhältnisse gebracht hatten, damit sie Anspruch auf Sozialleistungen haben. Auf europäischer Ebene wollen sich die Minister dafür einsetzen, dass es Menschen aus anderen EU-Staaten schwerer gemacht wird, an deutsche Sozialleistungen zu kommen. In Teilen der Bremer Neustadt werden bald hunderte Parkplätze wegfallen und es wird Anwohnerparken eingerichtet. Damit startet Bremen dort ein Pilotprojekt, weil die Stadt verpflichtet ist, das Parken in den Quartieren neu zu strukturieren. Über die genauen Pläne hat der Beirat am Abend informiert. Aus der Regionalredaktion Buten und Binnen, Emmy Thume.
4: Ab Anfang Juli soll es im Flüsseviertel, in der Alten Neustadt und im Hohen Tor zunächst temporäre Halteverbote in manchen Straßen geben. Laut den Plänen des Amts für Straßen und Verkehr werden dann neue Schilder, Fahrradbügel und Parkautomaten aufgestellt. Ab August können Anwohner Parkausweise beantragen. Diese sollen etwa 75 Euro pro Jahr kosten. Nach der Neustadt sollen weitere Bremer Stadtteile wie etwa Findorf, Walle und die östliche Vorstadt folgen. Grund für das Pilotprojekt ist ein Urteil des Bundesverwaltungsgerichts. Demnach muss Bremen gegen verbotenes Parken auf Gehwegen vorgehen. Anwohner kritisieren die Pläne. Sie befürchten zu wenig Parkmöglichkeiten.
2: Die Staatsanwaltschaft Osnabrück hat das Verfahren wegen angeblich illegalen Giftmülls auf dem ehemaligen Oldenburger Fliegerhorst eingestellt. Es gebe keinen hinreichenden Tatverdacht, teilte die Behörde mit. Die Ermittler folgen damit der Einschätzung des niedersächsischen Umweltministeriums. Das hatte bereits im Februar mitgeteilt, dass es keine Hinweise auf illegalen Müll gibt. Das waren die vier News mit Nicolas Goltsch.
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1: 3:12 mit der Autobahn 1 Bremen Richtung Osnabrück zwischen Bremen-Marndorf und Arsten immer noch 3 Kilometer Stau. A1 Osnabrück Richtung Bremen zwischen Brinkum und Hemeling 4 Kilometer stockend vor der Baustelle. In dieser Sekunde noch eine Warnmeldung für die A29 in Wilhelmshaven Richtung Oldenburg zwischen Kreuz Oldenburg Nord und Umstede liegen Gegenstände. Kreis Ammerland und Oldenburg, da ist die Landesstraße zwischen Wildenloh und Oldenburg nach einem Unfall in beiden Richtungen gesperrt. Nochmal Kreis Ammerland, das ist die Straße zwischen Spole und Hüllstede. Wegen Baumfällarbeiten ist da in beiden Richtungen gesperrt und es hat einen Blitzeinschlag in einem Stellwerk gegeben. Deswegen heute Probleme bei der Bahn Hamburg-Niedersachsen. Blitzer kommen von euch B6, Barrienhöhe des Möbelhauses in beiden Richtungen. Die anderen müsstet ihr erst noch durchgeben. Unter 0421 246 666 geht das. Und ansonsten machen wir heute nicht so viel, oder? Wir freuen uns, soweit das geht, über das sommerliche Wetter im Bremen-Vierland und kommen irgendwie gemeinsam gut durch diesen Freitag. 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

0: Als patriotische Bremen Vierländerin oder Bremen Vierländer wisst ihr natürlich, dass wenn das Höck City Sommerfest ansteht, in der Bremer Innenstadt viele gute Dinge passieren, viele schöne, viele musische und teilweise auch spektakuläre, zum Beispiel diese Slacklines, die quer über den Marktplatz gespannt werden. Die höchste von denen hängt in über 80 Metern Höhe zwischen den beiden Türmen des Bremer Doms. Habt ihr bestimmt schon Fotos von gesehen, ist auch immer in der Zeitung, Insta ist voll damit. Und genau da hat sich unser Reporter Jim Lage hingetraut, kann man sagen, denn sein Ziel ist es, von einem Turm zum anderen zu kommen.
1: Moin, hi.
2: Moin, ich bin Manik vom Slacklining Bremen e.V. und ich supporte dich heute ein bisschen.
1: Wie läuft das jetzt ab? Wir müssen jetzt gleich da hoch, das sind wie viele Meter?
2: Das sind jetzt erstmal ungefähr 80 Meter, die wir raufklettern müssen in Stufen. Ich glaube, das sind, weiß nicht, 350 Treppenstufen. Genau, und dann ist die Hoffnung, dass du es auf die andere Seite schaffst. Das wird wahrscheinlich nicht laufend passieren, sondern eher rollend, aber das kriegen wir hin.
1: Okay, wir sind oben. Das sieht hoch aus. Ich guck runter und das sieht aus wie ein Miniaturwunderland.
3: So, Klettergurt.
1: Fuck, ist das hoch. Also ich kriege jetzt hier kopfüber quasi raus. Ich bin jetzt hier draußen auf der Line, halte mich aber noch am Turm fest und kann mir gerade noch nicht so richtig vorstellen, den Turm loszulassen. Ich habe richtig Panik.
2: Erstmal durchatmen. Komm erstmal an dort, wo du bist, genau.
1: Mir wird zwischendurch ein bisschen schwarz vor Augen, aber sonst ist alles gut gerade noch. Darf ich einmal runter?
2: Ja, klar.
1: Darf ich mich ranhängen?
2: Ja, klar.
1: Hält das?
2: Ja, sicher.
1: Ist das unfassbar? Und jetzt sitze ich im Klettergurt und baumel so zwischen den beiden Turmspitzen und sehe unfassbar weit über Bremen hinweg.
0: Also so in Klettergurt setzen, das könnten wir uns wahrscheinlich eher nochmal vorstellen. Darüber zu laufen wäre mein Albtraum, aber ich kann berichten von Jim, er hat's geschafft.

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0: kurz nach 12:30.
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0: Mit der A1 Bremen Richtung Osnabrück zwischen Bremen-Mahndorf und Arsten 3 Kilometer Stau. Kreis Ammerland und Oldenburg. Die Landesstraße zwischen Wildenloh und Oldenburg ist nach einem Unfall immer noch in beiden Richtungen gesperrt. Kreis Ammerland die Straße zwischen Spole und Hüllstede wegen Baumfällarbeiten. Wir sprachen schon drüber, bis auf Weiteres in beiden Richtungen gesperrt. Und dann haben wir noch, lass mich nachgucken und nicht lügen, da muss ich hier ganz viele Knöpfe drücken. Und dann stellen wir fest, dass es einen Blitzeinschlag in einem Stellwerk heute Nacht gegeben hat. Deswegen erhebliche Beeinträchtigung im Schienenverkehr, wenn es um den Bereich Hamburg und Niedersachsen geht. Blitzer gibt es einen in Barrien, das ist B6, Höhe des Möbelhauses, in beiden Richtungen aufgebaut und alle anderen könnt ihr jederzeit durchgeben.
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0: Und wisst ihr was? Oder ihr lasst es. Es ist so ein Tag, da kann man auch mal ein bisschen was auf morgen verschieben. Also stresst euch nicht so. Das Gute ist, morgen ist Samstag. Da kann man das gut auf Sonntag verschieben. Und am Sonntag kann man sich auch mal gut sagen, ey, reicht auch, wenn ich damit am Montag loslege. Also was ich euch im Großen und Ganzen sagen möchte, ihr seid herzlich eingeladen, das Leben lieb zu haben und es ein bisschen ruhiger anzugehen. Hier bei Roland Kannwicher.

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1: Ach, es ist so eine schöne Geschichte. Es ist eine Geschichte rund um den Sport, rund um die Liebe, rund um die internationale Verständigung, die doch in den letzten Monaten viel zu kurz gekommen ist. Wir haben uns wiedergefunden, das kann ich hier bei Bremen 4 verkünden, die schottischen und deutschen Fußballfans. Die sind in Boston wieder gemeinsam dabei zu feiern. Bei der Europameisterschaft vor 2 Jahren haben sich die Fans ja schon kennen und man muss es so sagen, lieben gelernt. Und Elisa aus der Bremen 4 Morgenshow, die machen in Boston bei der WM jetzt einfach weiter. Wie schön ist das denn?
2: Ja, das ist irgendwie richtig niedlich. Es gibt einige Videos von den deutschen und den schottischen Fans gemeinsam in Bars. Reunited mit den Besties steht drüber. Und da trinken sie gemeinsam die Bars leer.
1: Also im wahrsten Sinne des Wortes. Ne? Da ist schon das Bier komplett ausgegangen in Boston.
2: Ja, da musste kräftig nachgeliefert werden. Die Boston Beer Company meinte, die Schotten hätten jetzt schon 4-mal so viel getrunken, wie sie normal für Feiertage, wie so den 4. Juli oder sowas, vorrätig haben.
3: There was no beer. The Scots fans just drunk the place dry and all they had was like Bud Light.
2: Ja, das war ein schottischer Fan vor einer Bar. Sie hätten alles schon leer getrunken und nur noch das leichte Bier Bud Light übrig. Und das wollen die Schotten natürlich nicht.
1: Und falls ihr es noch nie getrunken habt, ich glaube, die Vorstellung, die Schotten haben von Bier und Bud Light, das sind antagonistische.
2: Mhm.
1: Aber mit den Schotten ist das auch so eine Sache, denn die bringen ja wirklich ordentlich Stimmung mit.
2: Ja, auf jeden Fall. Das klingt dann ungefähr so.
1: Das ist doch einfach sympathisch, oder?
2: Wirklich. Die Sympathie ist aber wirklich auch beidseitig. Ich habe auch einen TikTok einer Schottin gesehen, die meinte, jetzt wo unser halbes Land weg ist, schlage ich vor, die Deutschen einfach für eine große Party zu uns einzuladen. Wir haben ja quasi ein leeres Land gerade.
1: Ich komme. Ich hätte Bock vorbeizukommen. Also eine schöne Geschichte aus diesem Internet, aus den USA, rund um den Sport und damit irgendwie schon einstimmen für den Samstag. Wir freuen uns aufs Wochenende. Dankeschön, Elisa.
2: Bitte.

0: Axwell and Ingrosso. More Than You Know. Bei Bremen 4 gleich mit Rihanna.
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1: Einmal heiße Waschküche und zurück. So geht das heute im Bremen-Vierland. Bis zu 35 Grad sind möglich. Ein trockener Sonne-Wolken-Mix. Kann sein, dass hier und da nochmal, man merkt es ja, es liegt irgendwie ein bisschen gewitterige Luft in der über dem Bremen-Vierland, dass es auch nochmal einen Tropfen gibt. Heute Nacht kann es dann wieder gewittern. Vielleicht kriegt ihr davon auch gar nichts mit. Ziehen morgen früh wieder ab. Dann erstmal wieder einen Tag wie heute. Und dann zum Deutschlandspiel kann es wieder gewitterig werden.
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1: Mit Nicolas Goitsch. Die USA und der Iran hatten sich gestern ja auf eine Waffenruhe im Libanon verständigt. Die gibt es aber wohl nur auf dem Papier.
2: Ja, im Libanon wird auch heute weiterhin gekämpft. Außerdem ist Bundeskanzler Merz dagegen, dass Deutschland bald sehr viel mehr Geld an die Europäische Union zahlen soll. Und in der Bremer Neustadt werden bald hunderte Parkplätze wegfallen. Trotz des Abkommens zwischen den USA und dem Iran wird im Libanon weiterhin gekämpft. Israel und die vom Iran unterstützte Hisbollah halten sich offenbar nicht an die vereinbarte Waffenruhe. Israel selbst war an den Verhandlungen allerdings auch nicht beteiligt. Einzelheiten von ARD-Korrespondentin Nina Amin.
3: Im Libanon ist kein Ende der Gewalt in Sicht. Israel griff nach eigenen Angaben Stellungen der pro-iranischen Hisbollah-Miliz im Südlibanon und in der Bekaa-Ebene an. Laut libanesischer Behörden sind bei den neuen Angriffen mindestens 18 Menschen getötet worden, viele wurden verletzt. Israels Armee meldete den Tod 4 seiner Soldaten. Die Lage im Libanon gilt als Knackpunkt bei den anstehenden Verhandlungen zwischen den USA und Iran. Die bilaterale Absichtserklärung sieht zwar auf Drängen des Iran ein Ende der Kampfhandlungen in der Region, einschließlich Libanon, vor, aber es gibt keine Klausel über einen Abzug israelischer Truppen aus dem Südlibanon.
2: Die Staats- und Regierungschefs der EU diskutieren gerade darüber, wie viel Geld die Länder nach Brüssel überweisen müssen. Bundeskanzler Friedrich Merz hat einen Vorschlag, der deutlich höhere Zahlungen als bisher vorsieht, heute abgelehnt.
4: Der auf dem Tisch liegende Vorschlag ist deutlich zu hoch. Die Zahlen müssen runter und wir müssen uns über die Einnahmen der Europäischen Union unterhalten, denn wir können nur so viel Geld ausgeben, wie wir auch haben.
2: Mit dieser Haltung ist Deutschland bisher allerdings in der Minderheit. Vor allem südosteuropäische Länder drängen auf höhere Zahlungen, unter anderem um die Verteidigung besser aufzustellen. In Teilen der Bremer Neustadt werden bald hunderte Parkplätze wegfallen und es wird Anwohnerparken eingerichtet. Damit startet Bremen dort ein Pilotprojekt, weil die Stadt verpflichtet ist, das Parken in den Quartieren neu zu strukturieren. Über die genauen Pläne hat der Beirat am Abend informiert. Aus der Regionalredaktion Buten und Binnen, Emmy Thume.
5: Ab Anfang Juli soll es im Flüsseviertel, in der Alten Neustadt und im Hohen Tor zunächst temporäre Halteverbote in manchen Straßen geben. Laut den Plänen des Amts für Straßen und Verkehr werden dann neue Schilder, Fahrradbügel und Parkautomaten aufgestellt. Ab August können Anwohner Parkausweise beantragen. Diese sollen etwa 75 Euro pro Jahr kosten. Nach der Neustadt sollen weitere Bremer Stadtteile wie etwa Findorf, Walle und die östliche Vorstadt folgen. Grund für das Pilotprojekt ist ein Urteil des Bundesverwaltungsgerichts. Demnach muss Bremen gegen verbotenes Parken auf Gehwegen vorgehen. Anwohner kritisieren die Pläne. Sie befürchten zu wenig Parkmöglichkeiten.
2: Die Beschäftigten im Bremer Sicherheitsgewerbe bekommen jetzt einen verbindlichen Mindestlohn. Wie das Bremer Arbeitsressort mitteilt, gilt die neue Regelung seit gestern und zwar rückwirkend zum Jahresanfang. Bereits im Dezember hatten sich die Gewerkschaft Verdi und der Bundesverband der Sicherheitswirtschaft auf einen Tarifvertrag geeinigt. In der niedrigsten Gruppe wird nun 15,15 Euro pro Stunde gezahlt, in der höchsten 17,04 Euro. Betroffen sind davon rund 3.900 Beschäftigte in Bremen und Bremerhaven. Das waren die vier News mit Nicolas Golf.
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1: 3 nach 13 Uhr mit zwei Warnmeldungen für die A1. Osnabrück Richtung Bremen. Zwischen Stur und Brinkum ein defektes Fahrzeug. Und Bremen Richtung Hamburg. Zwischen Stuckenborstel und Bokel ein defekter LKW. A1 Bremen Richtung Osnabrück. Zwischen Bremen-Marndorf und Arsten 3 Kilometer Stau. Kreis Ammerland und Oldenburg. Da ist die Landesstraße zwischen Wildenloh und Oldenburg nach einem Unfall in beiden Richtungen gesperrt. Und es gibt immer noch Probleme im Schienenverkehr zwischen Hamburg und Niedersachsen wegen des Blitzeinschlags in einem Stellwerk. Blitzer habt ihr entdeckt auf der A1 Bremen Richtung Osnabrück, auf der Autobahnbrücke Richtung Arsten, B6, Barrienhöhe des Möbelhauses in beiden Richtungen und alle anderen sagt ihr uns einfach persönlich durch 0421 246 666. Ja, Freitag, Mittag und das Wetter spielt verrückt. Warum eigentlich? Ach so, natürlich, es ist ja Hurricane. Ja, da hören wir uns gleich mal ein bisschen an, was da so los ist. Hier bei Roland Kantig.

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0: Brudis und Schwestis, wenn so die Tagesplanung aussieht, nicht?
1: Wir wissen gar nicht, ob Acts anstehen. Da wollen wir hingehen auf jeden Fall. Sonst nur saufen.
0: Ja, dann wissen wir. Es ist Schieße.
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0: Wirklich, wenn ich mein Geld auf irgendetwas setzen müsste, ne, dann, dass es Gewitter gibt, wenn Hurricane ist. Es ist immer, hat auch heute Nacht wieder funktioniert, hat die Festivalfans nicht klein gekriegt, ist auch zum Glück nicht so viel passiert, außer ein paar zerfetzten Pavillons, nasse Zelte und so. Aber nach dem Gewitter kommt ja die nächste klimatechnische Herausforderung auf die Menschen zu beim Hurricane Festival. Bremen 4 Reporter Matze Hoppe, der ist jetzt live verbunden. Guten Tag, Matze.
3: Hallo, guten Tag, Roland.
0: Und wie ist es? Ich habe dich heute Morgen hier bei der Abreise noch erlebt. Da hattest du noch ein paar To-Dos und hattest große aufgerissene Augen. Bist du im Festival-Modus angekommen? Schwitzt du schon doll?
3: Ja, ich war aufgeregt. Ich war auch hyped, aber gleichzeitig auch ein bisschen nervös, weil wenn du hier hinkommst und du kommst auf diesen Eichenring, du weißt, es ist Hurricane, hier sind 10.000 Leute um dich herum, du musst noch ein bisschen arbeiten. Mhm. Und ja, es ist heiß, Roland. Die bekannte Sandwüste haben wir noch nicht. Vom Regen letzte Nacht ist auch keine Spur mehr. Aber so ein bisschen umgeguckt auf dem Campingplatz habe ich mich natürlich und ich war überrascht, weil ich habe wenige Pools gesehen. Hab mir dann aber auch gedacht, wie willst du auch an Wasser kommen auf dem Campingplatz? Du müsstest ja dann wie wild Kanister irgendwie schleppen. Aber klar, wir haben den ein oder anderen verbrannten Rücken gesehen oder auch Nacken. Viele tragen Käppi oder sitzen im Schatten. Die meisten wissen schon, wie sie mit der Hitze umgehen müssen. Auch wenn das gestern, ey, bei der Anreise schon echt eine Herausforderung war.
1: Aber wir haben den ganzen Tag gestern nur geschleppt in der Sonne. Die Leute sind relativ früh losgelaufen, trotzdem keinen Platz gekriegt. Ja, und dann waren alle so durch, die Hälfte hat einen Sonnenstich gehabt. Aber wir sind trotzdem guter Dinge. Und freuen uns auf den heutigen Tag.
4: Klar, wir gehen jetzt noch Eis essen vor.
5: Ja, und ganz viel Wasser, neben dem Bier.
6: Also eine Freundin kommt noch nach, die bringt Aftersun mit. Das haben wir vergessen, Sonnencreme, viel trinken und einen Hut aufsetzen, ne?
3: Boah, Aftersun hilft auf jeden Fall sehr dieses Wochenende. 33 Grad kriegen wir heute maximal. Und was aber neu ist auf dem Hurricane Festival in 2026, es gibt mehr überdachte Schattenplätze. Das hilft bestimmt.
0: Ja, vor allen Dingen natürlich denjenigen, die schon da sind. Und da kommen wir zum Nadelöhr, zur Gretchenfrage des Wochenendes. Es sind nämlich noch nicht alle.
3: Nee, ich wäre jetzt wahrscheinlich auch noch nicht da, weil ich auch dauernd zu spät komme. Aber mehr als zwei Drittel, Roland, sind da. Einige kommen heute noch. Vorteil für diejenigen ist, es ist eine entspannte Anreise.
7: Also aktuell ist es komplett ruhig auf den Straßen. Wir haben keinerlei Staulage. Vorhin hatten wir mal kurz, dass die Bahnsteige am Bahnhof hier in Schesel ein bisschen voll waren. Das war aber nur ein überfüllter Nachtzug. Das hat sich mittlerweile erledigt. Es ist alles komplett chillig und man kann hier super anreisen.
3: Guck mal, das sagt die Polizeiinspektion Rothenburg und zwar im Namen von Jana Strohbach.
0: Und beim Hurricane hätte es auch ein überfüllter Nacktzug sein können. Dann hoffen wir mal, dass es alle rechtzeitig schaffen. Wann geht's so richtig los?
3: 15 Uhr wird das Infield eröffnet, wie jedes Jahr vom Hurricane Swim Team. Da sind Leute aus dem Veranstalterteam dabei, die machen das immer traditionell. Und dann ist heute Abend Attacke angesagt, direkt mit starken Acts wie Kraftklo, Bosse oder Youngblood.
0: Matze, ich war auch schon so 10, 12 Mal auf dem Hurricane. Ich kann also aus Erfahrung sprechen, wenn ich sage, viel trinken ist wichtig. Und da sagen ja dann einige immer, aber damit ist kein Bier gemeint. Pass auf, folgende Rechnung. Es sind ja immer so 4,9% Alkohol drin. Ja. Trinkst du also das Bier fast aus, lässt den letzten Schluck, lässt 4,9% im Bier drin.
3: Ja.
0: Und dann ist alles gut.
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0: Bruno Mars klingt unter anderem so. Zusammen mit Rosé Aparté. Und das gibt's gleich auf unserer Playlist hier bei Bremen 4.
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0: Es ist ganz kurz nach 13:30.
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0: Boah, die Hitze merkt man auch ein bisschen im Verkehr. Vorsichtig, die nächste Warnmeldung ist da in beiden Richtungen auf der A29 Wilhelmshaven-Oldenburg zwischen Ortsausgang und Vosslapp. Menschen auf der Straße. A1 Bremen Richtung Osnabrück zwischen Uphusen und Bremen-Marndorf-Arsten 3 Kilometer Stau. A1 Osnabrück Richtung Bremen zwischen Dreieck-Stur und Hemelingen 6 Kilometer Stopp in Gof vor einer Baustelle. A7 Hannover Richtung Hamburg zwischen Hamburg-Heimfeld und dem Elbtunnel 5 Kilometer Stockend, jawohl, Kreis Ammerland und Oldenburg, die Landesstraße zwischen Wildenloh und Oldenburg ist nach einem Unfall in beiden Richtungen gesperrt und wegen des Blitzeinschlags gestern Nacht in einem Stellwerk der Bahn gibt es da Probleme zwischen Hamburg und Niedersachsen. Die Blitzer kommen von euch, A1 Bremen Richtung Osnabrück, auf der Autobahnbrücke Richtung Arsten und B6 Barrienhöhe des Möbelhauses in beiden Richtungen. Wenn ihr noch mehr habt, ruft ihr gerne an bei uns 0421 246 666 und wir kommen zu einer der Frauen auf jeden Fall der Stunde, Olivia Rodrigo und Drop Dead. Das ist eine neue Single jetzt bei Bremen 4. Ich hoffe, es geht euch gut. Ich hoffe, ihr kommt gut durch diesen schwülen Tag und genießt den Freitag. Bei Roland Kannwicher.

0: Es ist ein besonderes Wochenende. Erstens ist es natürlich knackewarm. Zweitens spielt die deutsche Nationalmannschaft. Drittens startet das Hurricane Festival. Und bei Bremen 4 ist es wirklich perfekt gelöst. Jeder und jede ist da, wo er oder sie sein möchte. Im Fall von unserem Reporter Matze Hoppe ist es das Hurricane. Im Fall von Malte Döbert, der übernimmt hier ab 14 Uhr. Mhm. Hallo Malte und mir, ist es das Studio. Sag, ist es dir jetzt ein bisschen zu kalt hier mit der Klimaanlage oder geht's noch?
1: Es ist fantastisch. Ah, es ist so schön, weil draußen, du wirst es gleich merken, sobald du rausgehst, alles klebt. Und hier drin ist es wirklich so schön fresh.
0: Ja, gefällt mir gut. Trotzdem holen wir das Hurricane zu euch ins Radio.
1: Ja, Matze, unser Reporter, ist vor Ort und wir schalten nachher nochmal rüber live nach Schesel. Und er hat was Großes vor heute Nachmittag. Er will mal selber auf dieser Bühne stehen, auf dieser riesigen Festivalbühne.
0: Während da Leute sind?
1: Ja, mal gucken. Also ich meine, das geht ja gleich los. Da sind so ein paar Fans. Mal gucken, ob sie ihm zujubeln.
0: Irgendwas muss man dann ja auch machen, wenn man auf eine Bühne... Was kann der denn? Kann der wenigstens einen Ball auf der Nase jonglieren und dabei so machen?
1: Das kriegt er vielleicht noch hin. Wir werden es erleben. Heute Nachmittag hier auf Bremen 4.
0: Oh, da freue ich mich drauf.

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0: Hier ist der Bremen 4 Verkehrsservice, ganz aktuell für die A27 Bremen Richtung Walsrode. Zwischen Verden Ost und dem Dreieck Walsrode liegen Gegenstände auf der Autobahn. Passt hier bitte gut auf.
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0: Mit aktuell 28 Grad in Bremen und Achim. Bremerhaven und Dangast liegen bei 27 und es wird noch heißer. 35 Grad heute am Nachmittag maximal. Viel Sonne dazu, später auch ein paar dichtere Wolken. Und in der Nacht kann es dann örtlich wieder kräftige Schauer und Gewitter geben. Dazu dann auch Sturmböen bei Temperaturen um 20 Grad. Morgen am Samstag ein Mix aus Sonne und Wolken bis 33 Grad.
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0: Mit Nicolas Golsch. Die USA und der Iran hatten sich ja gestern auf eine Waffenruhe im Libanon verständigt. Die gibt es aber wohl nur auf dem Papier.
2: Ja, im Libanon wird auch heute weiterhin gekämpft. Außerdem werden die umstrittenen Vorgänge im Bremer Jobcenter jetzt von Spezialermittlern untersucht. Und in der Bremer Neustadt werden bald hunderte Parkplätze wegfallen. Trotz des Abkommens zwischen den USA und dem Iran wird im Libanon weiter gekämpft. Israel und die vom Iran unterstützte Hisbollah-Miliz halten sich offenbar nicht an die vereinbarte Waffenruhe. Israel selbst war an den Verhandlungen allerdings auch nicht beteiligt. Einzelheiten von ARD-Korrespondentin Nina Amin.
3: Im Libanon ist kein Ende der Gewalt in Sicht. Israel griff nach eigenen Angaben Stellungen der pro-iranischen Hisbollah-Miliz im Südlibanon und in der Bekaa-Ebene an. Laut libanesischer Behörden sind bei den neuen Angriffen mindestens 18 Menschen getötet worden, viele wurden verletzt. Israels Armee meldete den Tod 4 seiner Soldaten. Die Lage im Libanon gilt als Knackpunkt bei den anstehenden Verhandlungen zwischen den USA und Iran. Die bilaterale Absichtserklärung sieht zwar auf Drängen des Iran ein Ende der Kampfhandlungen in der Region, einschließlich Libanon, vor, aber es gibt keine Klausel über einen Abzug israelischer Truppen aus dem Südlibanon.
2: Die Vorgänge rund um den teuren Kreativraum des Bremer Jobcenters sollen nun von Spezialermittlern der Bundesagentur für Arbeit untersucht werden. Bremens Arbeitssenatorin Claudia Schilling erklärte, dass so die Voraussetzungen für eine unabhängige Aufklärung geschaffen würden. Aus der Regionalredaktion Buden und Binnen, Volkert Lenz.
4: Das sogenannte Compliance-Team aus Nürnberg soll die Planung, Umsetzung und Finanzierung von 2 Jobcenter-Räumen umfassend prüfen, bewerten und mögliche Regelverstöße aufarbeiten, heißt es. Außerdem muss sich das Bremer Jobcenter künftig größere Ausgaben von der Arbeitsagentur des Bundes genehmigen lassen. Das Jobcenter darf nicht mehr selbst über seine Finanzen entscheiden. Für 2 aufwendig ausgestattete Besprechungs- und Konferenzräume hatte das Jobcenter Bremen rund 1,2 Millionen Euro ausgegeben, ohne seine Träger, die Arbeitsagentur und Bremen, über die immensen Kostensteigerungen zu informieren. Deswegen hatte der Chef des Jobcenters, Thorsten Spinn, seinen Posten verloren.
2: In Teilen der Bremer Neustadt werden bald hunderte Parkplätze wegfallen und es wird Anwohnerparken eingerichtet. Damit startet Bremen dort ein Pilotprojekt, weil die Stadt verpflichtet ist, das Parken in den Quartieren neu zu strukturieren. Um die genauen Pläne hat gestern der Beirat am Abend informiert. Ab Anfang Juli soll es demnach im Flüsseviertel, in der alten Neustadt und im Hohen Tor zunächst temporäre Halteverbote in manchen Straßen geben. Ab August können Anwohner dann Parkausweise beantragen, die etwa 75 Euro pro Jahr kosten sollen. Nach der Neustadt sollen weitere Bremer Stadtteile folgen. Im Bremer Viertel hat ein junger Mann den Hitlergruß gezeigt und verfassungsfeindliche Parolen gerufen. Wie die Polizei mitteilt, hatten Mitarbeiter des Parteibüros der Linken in der Friesenstraße gestern Nachmittag die Einsatzkräfte alarmiert. Die Polizisten stellten einen 18-Jährigen, der in ihrer Anwesenheit erneut nationalsozialistische Parolen von sich gab. Die Polizei hat nun Strafanzeige gegen den Mann gestellt. Das waren die 4 News mit Nicolas Golsch.
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0: 2:03. Bitte fahrt vorsichtig. Auf der A27 Bremen Richtung Walsrode, zwischen Verden Ost und dem Dreieck Walsrode liegen Gegenstände. Und Achtung auch auf der A27 Bremen Richtung Bremerhaven, zwischen dem Rastplatz Fahrwiesen und Bremen Industriehäfen. Hier gibt es eine ungesicherte Unfallstelle. Dann geht's rüber auf die A1 Hamburg Richtung Osnabrück, zwischen dem Bremer Kreuz und Hemelingen, vor der Baustelle 4 Kilometer stockend. A1 Osnabrück Richtung Bremen, zwischen dem Dreieck Stur und Bremen-Hemelingen, 6 Kilometer stockender Verkehr. A7 Hannover Richtung Hamburg, zwischen Hamburg-Heimfeld und dem Elbtunnel, 5 Kilometer stockend. Und die Landesstraße zwischen Wildenloh und Oldenburg, die ist gerade in beiden Richtungen gesperrt. Da hat es einen Unfall gegeben. Und es wird geblitzt an der A1 Bremen Richtung Osnabrück, bei der Autobahnbrücke in Richtung Arsten und an der B6 in Barien beim Möbelhaus. Hier blitzt es in beiden Richtungen. Falls ihr noch was anderes entdeckt, meldet's immer gerne bei uns. Die Nummer dafür ist die 0421 246 666. Dankeschön fürs Bescheid sagen. So, und jetzt geht's mit einer Arschbombe rein ins Wochenende.
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0: Ich wünsche euch einen schönen Freitagnachmittag. Malte Döbert ist hier und Robbie Williams kommt da auf unserer Playlist All My Life.

0: Bremen 4 spielt Samba und Homewrecker am Freitagnachmittag. Bis zu 35 Grad werden es heute, der bislang heißeste Tag des Jahres. Aber jetzt kommt die Abkühlung.
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0: Den hat Nina aus Bremen-Horn heute früh gehört, ganz schnell bei uns angerufen. Und deswegen gibt es für sie und ihre Kollegen und Kolleginnen jetzt 44 Eis von uns. Bremen 4 Reporter Martin Neuhaus macht den Eisboten. Und Martin, ist es bei euch auch so heiß gerade?
2: Ja, tatsächlich. Hier ist es echt ganz schön kuschelig. Wir sind hier im Schatten des Fallturms, so kann man das, glaube ich, sagen. Nina hat gewonnen den
3: Eisalarm!
2: Ja! Yeah. Momentan sind wir noch zu zweit. Oh, da ruft doch schon jemand. Wo sollen wir hinkommen?
4: Ja.
2: Ah! Da seid ihr ja! So, hier gibt es Teppichboden. Das heißt, es ist immer ein bisschen besonders kuschelig, ne, ja, bei euch hier. So, hallo.
5: Hallo.
2: Du versteckst dich, brauchst dich nicht zu verstecken. Komm, kriegst ein Eis. Ich stell das hier mal eben bei euch auf den Tisch. So, was macht ihr nochmal genau?
3: Ja, wir sind der Elektro-Großhandel und wir vertreiben Elektroprodukte.
2: Es gibt noch viele andere, muss man dazu sagen.
3: Ja, genau. Und wir vertreiben Elektroprodukte an Handel, Handwerk und Industrie.
2: Okay, aber vorher gibt es ein Eis.
3: Ja, super.
2: Habt ihr schon gehört? Ja, dann kommt doch mal. Ihr tragt ja alle Headsets, das fällt tatsächlich auf. Also viel Kundenkontakt?
6: Ja, also sehr viel Telefon. Das wird jetzt auch ein bisschen weniger, mehr mit Mail ab und zu. Dadurch, dass die Leute auch jünger werden. Aber
2: die Alten telefonieren und die Jungen schreiben?
6: Genau.
2: Ja, dann nimm dir doch auch mal ein.
6: Das mache ich jetzt auch.
2: Für jeden was dabei?
7: Bestimmt. Sehr, sehr lecker.
2: Okay, sind alle zufrieden?
4: Ja!
2: Wow. Bis zum nächsten
3: Mal! Eisalarm!
4: Eisalarm!
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0: Shakira und Burner Boy um 14.24 Uhr. Hier ist der Bremen 4 Verkehrsservice ganz aktuell. Es gibt eine Warnmeldung für die B75 Delmenhorst Richtung Bremen. Zwischen Delmenhorst, Stickgras und Huchting steht ein defekter LKW. Mehr von den Straßen, der komplette Bremen 4 Verkehrsservice gleich nach Crow und Traum.
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0: Es ist 14:30.
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0: Bitte seid vorsichtig unterwegs auf der A1 Bremen Richtung Hamburg. In der Ausfahrt zum Rastplatz Hatzte, da liegt ein Reifen. Achtung auch auf der B75 Delmenhorst Richtung Bremen. Zwischen Delmenhorst-Stickgras und Hochding steht ein defekter LKW. A1 Hamburg Richtung Osnabrück, zwischen dem Bremer Kreuz und Hemelingen 4 Kilometer stockender Verkehr vor der Baustelle. A1 Osnabrück Richtung Bremen, zwischen dem Dreieck Stur und Bremen-Hemelingen 6 Kilometer stockend vor der Baustelle. Und auf der A7 Hannover Richtung Hamburg, zwischen Hamburg-Heimfeld und dem Elbtunnel, da gibt's aktuell 5 Kilometer stockenden Verkehr. Die Landesstraße zwischen Wildenloh und Oldenburg, die ist nach einem Unfall in beiden Richtungen gesperrt und das voraussichtlich bis um 18 Uhr heute Abend. Geblitzt wird an der A1 Bremen Richtung Osnabrück, bei der Autobahnbrücke in Richtung Arsten, an der B6 in Barien auf Höhe des Möbelhauses in beiden Richtungen und in Osterholz-Scharmbeck in Hülseberg bei der Bushaltestelle. Und falls ihr noch was anderes entdeckt, meldet weitere Blitzer immer gerne bei uns unter der 0421 246 666. Danke dafür und eine gute Fahrt euch.

14.38 Uhr. Hier ist der Bremen 4 Verkehrsservice mit einer Warnmeldung für die B51, die Bremer Straße, zwischen Diepholz und Weihe. Zwischen Barnsdorf und Diekhausen steht ein defektes Fahrzeug. Seid hier bitte also besonders vorsichtig unterwegs. Und das hier ist frisches Futter für die Bremen 4 Playlist von Almost Monday. Drei Jungs aus Kalifornien, ganz neu mit No More Regrets.

0: Hier ist Bremen 4 am Freitagnachmittag. Morgen Abend spielt Deutschland gegen die Elfenbeinküste bei der Fußballweltmeisterschaft und Deutschland gewinnt. Das sagt unsere Bremen 4 WM-Expertin Fritzi Kromp. Heute früh haben die vier am Morgen mit ihr gesprochen, wie vor jedem WM-Spiel der deutschen Mannschaft. Und Fritzi Kromp ist ja nicht nur bei uns als Expertin im Einsatz, sondern auch beim ZDF zusammen mit Christoph Kramer, Per Mertesacker und Christian Streich. Und heute früh hat sie uns mal mitgenommen hinter die Kulissen.
1: Wer von euch Vieren geht denn immer am meisten mit? Springt auch mal auf oder sagt, das kann doch wohl nicht wahr sein. Oder?
2: Richtig, ja. Auf.
3: Ja. Also ich würde sagen, ich persönlich schaue nicht unbedingt leise Fußball, aber die anderen drei sind schon da mehr vorne dabei. Da wird schon viel mitkommentiert, da geht's schon mal rauf und runter. Christian und Per stehen auch mal im Raum und die gehen schon alle mit ab. Und Christian Streich, kann man sich vorstellen, ist da schon auch nicht der ruhigste. Aber es ist unterhaltsam, es macht Spaß und ist echt auch nett.
4: Die vier am Morgen, Montag wieder.

0: Hallo am Freitagnachmittag, hier ist Bremen 4 und das gibt's gleich auf unserer Playlist. Bakermat One Day spiele ich euch noch vor den 4 News um 3.
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1: 29 Grad aktuell in Verden, 28 in Bremen und Bremerhaven. Bremervörde liegt bei 27 Grad. Bis zu 35 können das noch werden heute Nachmittag. Ganz viel Sonne dazu, später auch ein paar dichtere Wolken. Und heute Nacht kann es wieder kräftige Schauer und Gewitter geben, auch mit Sturmböen. Tiefstwerte dann bei 20 Grad. Morgen am Samstag mal Sonne, mal Wolken, später auch wieder Schauer und Gewitter bis 33 Grad.
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1: Mit Nicolas Goltsch. Gut 900.000 Euro für einen Kreativraum im Bremer Jobcenter. Das hat für viel Kritik gesorgt. Unter anderem musste der Behördenchef deswegen seinen Hut nehmen. Jetzt soll der Fall nochmal untersucht werden.
2: Und zwar von Spezialermittlern der Bundesarbeitsagentur. Außerdem wird im Libanon weiterhin gekämpft. Und Bundeskanzler Merz ist dagegen, dass Deutschland bald deutlich mehr Geld an die Europäische Union zahlen soll. Die Vorgänge rund um den teuren Kreativraum des Bremer Jobcenters soll nun von Spezialermittlern der Bundesagentur für Arbeit untersucht werden. Bremens Arbeitssenatorin Claudia Schilling erklärte, dass so die Voraussetzungen für eine unabhängige Aufklärung geschaffen würden. Aus der Regionalredaktion Buten und Binnen berichtet Volkert Lenz.
3: Das sogenannte Compliance-Team aus Nürnberg soll die Planung, Umsetzung und Finanzierung von 2 Jobcenterräumen umfassend prüfen, bewerten und mögliche Regelverstöße aufarbeiten, heißt es. Außerdem muss sich das Bremer Jobcenter künftig größere Ausgaben von der Arbeitsagentur des Bundes genehmigen lassen. Das Jobcenter darf nicht mehr selbst über seine Finanzen entscheiden. Für 2 aufwendig ausgestattete Besprechungs- und Konferenzräume hatte das Jobcenter Bremen rund 1,2 Millionen Euro ausgegeben, ohne seine Träger, die Arbeitsagentur und Bremen, über die immensen Kostensteigerungen zu informieren. Deswegen hatte der Chef des Jobcenters, Thorsten Spinn, seinen Posten verloren.
2: Trotz des Abkommens zwischen den USA und dem Iran wird im Libanon weiterhin gekämpft. In der Nacht und am Morgen gab es neue Angriffe. Israel und die vom Iran unterstützte Hisbollah halten sich damit nicht an die vereinbarte Waffenruhe. Israel selbst war an den Verhandlungen allerdings auch nicht beteiligt. Bei den weiteren Verhandlungen zwischen den USA und dem Iran gilt die Lage im Libanon als Knackpunkt. Die Staats- und Regierungschefs der EU diskutieren gerade darüber, wie viel Geld die Länder nach Brüssel überweisen müssen. Bundeskanzler Friedrich Merz hat einen Vorschlag, der deutlich höhere Zahlungen als bisher vorsieht, heute abgelehnt.
4: Der auf dem Tisch liegende Vorschlag ist deutlich zu hoch. Die Zahlen müssen runter und wir müssen uns über die Einnahmen der Europäischen Union unterhalten, denn wir können nur so viel Geld ausgeben, wie wir auch haben.
2: Mit dieser Haltung ist Deutschland bisher allerdings in der Minderheit. Vor allem südosteuropäische Länder drängen auf höhere Zahlungen, unter anderem um die Verteidigung besser aufzustellen. Die 5 deutschen Küstenländer haben zusammen mit den Seehäfen erneut mehr Geld vom Bund gefordert. Bislang gebe es dabei kaum Fortschritte, heißt es in einer gemeinsamen Erklärung der Küstenländer und des Zentralverbandes der deutschen Seehafenbetriebe. Aus der Nachrichtenredaktion Peter Behrendt.
5: Die Länder alleine könnten die enormen Herausforderungen nicht bewerkstelligen. Der Bund müsse erkennen, dass ohne seine Hilfe die wirtschaftliche Entwicklung des gesamten Landes gefährdet sei. Die Seehäfen hätten eine Schlüsselrolle, wenn es um die Versorgungssicherheit, die Energiewende und auch die Verteidigung gehe. Laut Bremens Häfensenatorin Christina Vogt sind jährlich 500 Millionen Euro notwendig, um die bestehende Infrastruktur zu erhalten, zu modernisieren und auszubauen. Zudem müssten Mittel bereitgestellt werden, um den über Jahrzehnte entstandenen Investitionsstau von rund 15 Milliarden Euro abzubauen, erklärte die linken Politikerin.
2: Das waren die vier News mit Nicolas Goltsch.
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1: Es ist 3:03. A1 Hamburg Richtung Osnabrück zwischen dem Bremer Kreuz und Hemelingen. 4 Kilometer stockender Verkehr vor der Baustelle. Und auf der A1 Osnabrück Richtung Bremen 6 Kilometer stockend zwischen dem Dreieck Stur und Bremen-Hemelingen. A7 Hannover Richtung Hamburg zwischen Hamburg-Heimfeld und dem Elbtunnel 5 Kilometer stockend. Und die Landesstraße zwischen Wildenloh und Oldenburg, die ist in beiden Richtungen nach einem Unfall gesperrt, voraussichtlich noch für etwa 3 Stunden. Und es wird geblitzt an der A1 Bremen Richtung Osnabrück, bei der Autobahnbrücke in Richtung Arsten und in Osterholz-Scharmbeck in Hülseberg bei der Bushaltestelle. Und wenn ihr noch was anderes entdeckt, meldet's immer gerne unter der 0421 246 666. Dankeschön fürs Bescheid sagen. Kommt überall gut an. So, bitteschön eincremen nicht vergessen, Wasser trinken oder gleich reinspringen ins Wasser. Kommt mir gut durch diesen heißen Tag heute und Tipps, wie ihr am besten mit der Hitze klarkommt, findet ihr bei uns im Netz auf butenundbinnen.de. Malte Döbert hier, schönen Freitag. Hi.

0: Hier ist Bremen 4 an diesem heißen Freitagnachmittag. Wo ist es gerade am besten auszuhalten? Vielleicht im Freibad oder am Badesee, in einer Kühlkammer oder eben zu Hause, abgedunkelt im Wohnzimmer vor der Glotze. Und da hätten wir eine neue Serie für euch, Prisoner auf der Flucht. Ein sechsteiliger Thriller, jetzt ganz neu in der ARD-Mediathek. Und Bremen 4-Kollegin June Koch hat sie schon gesehen. June, wie ist diese Serie?
1: Diese Serie ist wirklich ein absolutes Katz-und-Maus-Spiel und Klischee pur, Leute. Es geht um Tibor Stone, der ist ein ehemaliges Mitglied und auch Ausbilder einer mächtigen Verbrecherorganisation. Und er soll vor Gericht gegen seinen alten Boss aussagen. Und Amber, die kommt gerade frisch aus der Elternzeit zurück in ihren Job und führt den Gefangenentransport mit Tibor an Bord durch. Aber sie geraten in einen Hinterhalt.
2: Irgendwas stimmt nicht.
0: Okay, da will also jemand verhindern, dass er gegen seine alte Gang aussagt, ja?
1: Ja, Tibors alter Boss hat ihm ordentlich Killer auf den Hals geschickt, damit er halt nicht vor Gericht geht. Amber rettet Tibor aber vor dem Anschlag, kettet sich mit einer Handschelle an ihm fest, damit er nicht fliehen kann, und zusammen hauen sie dann vor den Killern ab.
3: Sie wird uns weiterverfolgen. Das ist unsere einzige Chance. Willst du hier sterben, Amber?
4: Natürlich will ich nicht sterben.
3: Dann springen wir.
0: Aber sag mal, warum holt Amber nicht einfach Verstärkung?
1: Ja, so einfach ist das aber nicht tatsächlich. Es scheinen nämlich überall Verräter unterwegs zu sein und die beiden können niemandem so wirklich trauen. Also geht's erstmal ums nackte Überleben, auch wenn die beiden auf unterschiedlichen Seiten des Gesetzes stehen. Währenddessen fällt den Ermittlern in dem Fall auf, dass irgendjemand unter ihnen wohl mit falschen Karten spielt.
5: Nach dem, was gestern vorgefallen ist, gibt es für mich keinen Zweifel, dass wir unter uns einen Maulwurf haben.
0: Okay, also wir haben eine Polizistin, einen Schwerverbrecher und einen Maulwurf.
1: Und keine Chance zu entkommen. Und damit hätten wir den Plot eigentlich auch sehr simpel erklärt. Bei Folge 1 dachte ich ehrlich gesagt, Gott, das ist echt ein bisschen platt. Aber nach Folge 2 wird es tatsächlich spannender. Muss aber zugeben, die Schauspieler haben alle keinen Oscar verdient, um das mal vorsichtig auszudrücken. Okay. Also Prisoner ist ja eine englische Serie. Wenn ihr so auf Jason Statham und Co. steht, dann ist das auf jeden Fall was für euch. Ansonsten muss ich sagen, muss euch schon ein bisschen langweilig auf den Sonntag sein. Dann kann man sich die Serie auch ganz gut mal geben.
0: Macht euch doch am besten selber ein Bild. 6 Folgen der neuen Serie Prisoner auf der Flucht sind ab sofort in der ARD-Mediathek.

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1: 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Und das hier ist neu auf Bremen 4, Gracie Abrams und Hit the Wall.

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0: Freitagnachmittag, 15.31 Uhr.
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0: A1 Hamburg Richtung Bremen. Zwischen dem Bremer Kreuz und Hemelingen, da gibt's vor der Baustelle 4 Kilometer stockenden Verkehr. In der Gegenrichtung der A1 zwischen dem Dreieck Stur und Bremen-Hemelingen 6 Kilometer stockend vor der Baustelle. A7 Hannover Richtung Hamburg. Zwischen Hamburg-Heimfeld und dem Elbtunnel 5 Kilometer stockend. A352, Eckverbindung Richtung A7, zwischen Langenhagen, Kaltenweide und Mellendorf, 3 Kilometer Stau wegen Bauarbeiten. Und die Landesstraße zwischen Wildenloh und Oldenburg, die ist noch bis etwa 18 Uhr in beiden Richtungen gesperrt. Da hat es einen Unfall gegeben. Und es blitzt an der A1 Bremen Richtung Osnabrück, bei der Autobahnbrücke in Richtung Arsten und in Osterholz-Scharmbeck in Hülseberg bei der Bushaltestelle. Weitere Blitzer könnt ihr immer sehr gerne bei uns melden. Einfach kurz anrufen oder eine WhatsApp ins Studio schicken. Die Nummer dafür ist die 0421 246 666. Danke euch fürs Bescheid geben. Malte Döbert hier. Ich wünsche euch eine gute Fahrt.

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Hier ist Bremen 4, gleich mit der neuen von Malik Harris. Lie to me. 15.37 Uhr, hier ist der Verkehrsservice aktuell mit einer Warnmeldung für die A28 Oldenburg-Bremen. Bitte fahrt in beiden Richtungen vorsichtig zwischen Hatten und Hude, da sind Personen auf der Autobahn.

0: cremt euch gut ein, nehmt was zu trinken mit, zieht euch nicht zu warm an, es werden 32 Grad erwartet. 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
1: Starten wird das Ganze um 11 Uhr mit einer Podiumsdiskussion und ab 13 Uhr beginnt der Demozug unter dem Motto Haltung zeigen, weiterkämpfen. 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

0: Nico Santos auf Bremen 4 und vor den 4 News um 4 gleich Sean Paul, Summer Paradise.
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1: 30 Grad im Moment in Bremen, 29 in Bremerhaven und Harmstedt, 28 in Wilhelmshaven, maximal 35 Grad können das noch werden heute. Dazu scheint meistens die Sonne, oft blauer Himmel, später auch ein paar dichtere Wolken und in der Nacht kann es wieder kräftige Schauer und Gewitter geben. Morgen am Samstag ein Mix aus Sonne und Wolken, tagsüber erstmal trocken, später wieder Schauer und Gewitter, bis 33 Grad.
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1: Mit Nicolas Golsch. Die deutschen Behörden sollen sich besser auf Spionage- und Sabotageakte vorbereiten.
2: So haben es die Innenminister von Bund und Ländern heute beschlossen in Hamburg auf ihrer Konferenz. Außerdem haben sich Israel und die Hisbollah offenbar auf eine Waffenruhe im Libanon geeinigt. Und die Vorgänge im Bremer Jobcenter sollen jetzt von Spezialermittlern untersucht werden. In Deutschland hat sich die Bedrohungslage durch Spionage- und Sabotageaktivitäten verschärft. Das hat Bundesinnenminister Alexander Dobrindt gesagt zum Abschluss der Innenministerkonferenz in Hamburg. Was die Minister dort beschlossen haben, fasst Oliver Wuttke zusammen.
3: So wie die Bundeswehr einen Operationsplan Deutschland entwickelt hat, sollen auch zivile Behörden sich besser auf Krisen- und Katastrophenfälle vorbereiten. Bis 2029 soll Deutschland insgesamt widerstandsfähiger werden und schneller auf Stromausfälle, Anschläge oder äußere Bedrohungen reagieren können. Außerdem sprachen sich die Innenminister für eine schnellere Abschiebung von Straftätern oder Gefährdern mit Schutzstatus aus, auch in Krisenregionen wie Syrien. Und organisiertem Sozialbetrug will man durch den Einsatz künstlicher Intelligenz besser auf die Schliche kommen.
2: Israel und die vom Iran unterstützte Hisbollah-Miliz haben sich offenbar auf eine Waffenruhe im Libanon geeinigt. Von den USA heißt es, die Feuerpause solle sofort beginnen und sei von katarischen und amerikanischen Vermittlern ausgehandelt worden. Erst heute Morgen hatte es neue Kämpfe im Süden des Libanons gegeben. Die Gefechte hatten zuletzt das Rahmenabkommen zwischen den USA und dem Iran gefährdet. Die Vorgänge rund um den teuren Kreativraum des Bremer Jobcenters sollen nun von Spezialermittlern der Bundesagentur für Arbeit untersucht werden. Bremens Arbeitssenatorin Claudia Schilling erklärte, dass so die Voraussetzungen für eine unabhängige Aufklärung geschaffen würden. Aus der Regionalredaktion Buten und Binnen, Volkert Lenz.
4: Das sogenannte Compliance-Team aus Nürnberg soll die Planung, Umsetzung und Finanzierung von 2 Jobcenterräumen umfassend prüfen, bewerten und mögliche Regelverstöße aufarbeiten, heißt es. Außerdem muss sich das Bremer Jobcenter künftig größere Ausgaben von der Arbeitsagentur des Bundes genehmigen lassen. Das Jobcenter darf nicht mehr selbst über seine Finanzen entscheiden. Für 2 aufwendig ausgestattete Besprechungs- und Konferenzräume hatte das Jobcenter Bremen rund 1,2 Millionen Euro ausgegeben. Ohne seine Träger, die Arbeitsagentur und Bremen, über die immensen Kostensteigerungen zu informieren. Deswegen hatte der Chef des Jobcenters, Thorsten Spinn, seinen Posten verloren.
2: Die Wasserqualität der meisten Badeseen in Bremen und Niedersachsen ist ausgezeichnet bis gut, das haben die zuständigen Behörden mitgeteilt. Demnach wurden 270 Seen untersucht. In einigen kommen auch wieder vermehrt Blaualgen vor, so zum Beispiel im Bremer Unisee. Das Gesundheitsamt empfiehlt deswegen, dort nicht zu baden. Ein Badeverbot gibt es aktuell aber nur im Uposer Meer bei Emden, weil Fachleute dort erhöhte Werte von Kolibakterien festgestellt haben. Alle Daten stehen auch im Badegewässeratlas, den es im Internet sowohl für Bremen als auch für Niedersachsen gibt. Das waren die vier News mit Nicolas Golsch.
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1: 3:04. Bitte fahrt vorsichtig in Oldenburg. Auf der Poststraße brennt ein PKW. Deswegen bitte vorsichtig fahren zwischen Kreisverkehr und Amalienstraße. A1 Hamburg Richtung Osnabrück. Zwischen dem Bremer Kreuz und Hemelingen. 4 Kilometer stockender Verkehr vor der Baustelle. A1 Osnabrück Richtung Bremen. Zwischen dem Dreieck Stur und Bremen-Hemelingen. 6 Kilometer stockend vor der Baustelle. Rüber auf die A7 Hannover Richtung Hamburg, zwischen Hamburg-Heimfeld und dem Elbtunnel 5 Kilometer stockend. A352 Richtung A7, zwischen Langenhagen-Kaltenweide und Mellendorf 3 Kilometer Stau wegen Bauarbeiten. Und die Landesstraße zwischen Wildenloh und Oldenburg, die ist in beiden Richtungen noch für etwa 2 Stunden gesperrt. Da hat es einen Unfall gegeben. Und es blitzt an der A1 Bremen Richtung Osnabrück, bei der Autobahnbrücke in Richtung Asten und in Osterholz-Scharmbeck in Hülseberg bei der Bushaltestelle. Falls ihr noch was anderes entdeckt, dann freuen wir uns, wenn ihr Bescheid sagt. Unsere Nummer hier bei Bremen 4 ist die altbekannte 0421 246 666. Kommt überall gut an. 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Schönen Freitagnachmittag. Ich bin's, Malte Döbert, und hier kommt Michael Schulte auf unserer Playlist 5 AM.

16.07 Uhr, hier ist der Bremen 4 Verkehrsservice. Aktuell für die A1 Bremen Richtung Osnabrück. Zwischen Lohne-Dinklage und Holldorf gibt es eine ungesicherte Unfallstelle. Passt da bitte gut auf.

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0: Morgen Abend steht das zweite WM-Spiel fürs deutsche Team an. In Toronto geht's dann gegen die Elfenbeinküste.
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0: Bremen 4 WM-Reporter Martin Roschitz ist im Quartier der deutschen Mannschaft. Martin, bei euch geht der Tag ja gerade erst los. Was steht heute alles noch an am Tag vor dem Spiel?
2: Ja, du kommst genau richtig, Malte, denn gerade läuft das Abschusstraining, 16.15 Uhr angesetzt, also sollte eigentlich erst in 13 Sekunden starten, aber sie sind schon da. Aus dem Gym dröhnt laute Musik, Rudi Völler ist schon auf der Tribüne. Abflug ist ja dann erst um 21 Uhr deutscher Zeit, die Mannschaft fliegt ungefähr 90 Minuten. Es ist nicht heiß in Toronto, 23 Grad, und dort wird dann auch die Abschlusspressekonferenz im Stadion stattfinden. Dann um 0.45 Uhr deutscher Zeit, wer sich das dann noch antun will. Anders als der erste Spielort Houston ist Toronto in derselben Zeitzone wie Winston-Salem. Also keine Umstellung für Julian Nagelsmann und Abwehrchef Jonathan Tah, die an der PK dann auch teilnehmen.
0: Halb Fußball-Deutschland diskutiert gerade über Leroy Sané. Was denkst du, steht er morgen wieder in der Startelf?
2: Ja, also ich kann mir nichts anderes vorstellen. Für ihn ist es sicherlich eine Bewährungsprobe, aber es ist ja eigentlich wie immer bei Leroy Sané. Bei den Fans wird sein Name kontrovers diskutiert. Innerhalb der Mannschaft gehört Sané aber zu den beliebtesten Kickern überhaupt und nicht nur jetzt außerhalb des Platzes bei der UNO-Runde, sondern auch sportlich wird er wertvoller gesehen als von außen. Kapitän Kimmich hat ihn vehement verteidigt, ihn sogar gelobt fürs mit zurücklaufen und für die Mannschaft denken. Und Sané wird auch gebraucht gegen die Elfenbeinküste, weil das sind D-Züge, hat Antonio Rüdiger gesagt. Und gegen diese D-Züge braucht man schnelle Spieler. Und Sané ist ein schneller Spieler, der hat das Tempo.
0: Das erste Spiel, das 7:1 gegen Curaçao, war natürlich der absolute Oberknaller. Was können wir von der Partie morgen erwarten?
2: Ich glaube, die Elfenbeinküste wird Deutschland auf eine ganz andere Weise fordern. Das Topspiel in Gruppe E wird wesentlich körperlicher werden. Musiala, der könnte spielen, wird auch spielen wie alle anderen, die gegen Curaçao überzeugt haben, inklusive Leroy Sané. Ich bin mir nur nicht ganz sicher, ob Julian Nagelsmann ihn wirklich von Beginn an bringen sollte, weil Musiala nach seiner schweren Verletzung nicht 8 WM-Spiele von Beginn an machen kann. Das ist allen Beteiligten völlig klar. Vielleicht wäre es mal eine Überlegung, ihn in so einem Spiel, wo es nicht um alles geht, einzuwechseln und UNDAF mal eine Chance zu geben in der Startelf. Gar nicht so als Misstrauensvotum gegen Musiala, sondern um die Belastung auf mehrere Schultern zu verteilen. Aber ich denke trotzdem, dass er mit derselben Startelf wie gegen Curaçao ins Rennen geht.
0: Es wird auf jeden Fall ein spannender Fußballabend. Morgen ab 22 Uhr Deutschland gegen die Elfenbeinküste.
1: 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Na schön.

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0: 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Ray Dalton und gleich auf Bremen 4 Coldplay. Viva la Vida spiele ich euch in weniger als 2 Minuten.
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0: 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Es ist 16:30.
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0: Bitte fahrt vorsichtig auf der A1 Bremen Richtung Osnabrück. Zwischen Lohne-Dinklage und Holdorf gibt es eine ungesicherte Unfallstelle. A1 Hamburg Richtung Osnabrück zwischen dem Bremer Kreuz und Hemelingen 4 Kilometer stockend vor der Baustelle. A1 Osnabrück Richtung Bremen zwischen dem Dreieck Stur und Bremen-Hemelingen 6 Kilometer stockender Verkehr vor der Baustelle. A7 Hannover Richtung Hamburg zwischen Hamburg-Heimfeld und dem Elbtunnel 5 Kilometer stockend und die Landesstraße zwischen Wildenloh und Oldenburg, die ist bis etwa 18 Uhr gesperrt in beiden Richtungen. Da hat es einen Unfall gegeben. Und es wird geblitzt an der A1 Bremen Richtung Osnabrück, bei der Autobahnbrücke in Richtung Arsten und in Osterholz-Scharmbeck in Hülseberg. Der Blitzer steht bei der Bushaltestelle. Und falls ihr noch was anderes entdeckt, immer gerne bei uns melden. Ihr könnt jederzeit anrufen oder eine WhatsApp-Nachricht ins Studio schicken. 0421 246 666. Danke und gute Fahrt.

Linkin Park auf Bremen 4. Und das hier ist ganz frisch auf unserer Playlist und ich finde, das passt sehr gut zum Start in dieses sonnige Sommerwochenende. Das sind zwei DJs aus Amsterdam, nennen sich Another und Talk to You ist der Track. Jetzt ganz neu hier auf der Bremen 4 Playlist.

0: Ein Bremen 4 All-Time Favorite von den Fugees, Ready or Not. 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

0: Harry Styles, American Girls und bis zu den 4 News um 5 gleich hier auf Bremen 4, Madcon und Glow.
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1: Heiß und schwül ist es. 32 Grad aktuell in Kloppenburg, 31 in Bremen und Bremerhaven, 30 in Nordenham. Es gibt im Moment viel Sonne, später auch dichtere Wolken und heute Nacht wieder kräftige Schauer und Gewitter, örtlich auch Sturmböen. Die Tiefstwerte liegen dann bei 20 Grad. Morgen am Samstag ein Mix aus Sonne und Wolken, tagsüber meistens trocken, morgen Abend wieder Schauer und Gewitter bis 33 Grad.
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1: Mit Nicolas Golsch. Die deutschen Behörden sollen sich besser auf Spionage- und Sabotageakte vorbereiten.
2: Ja, so haben es die Innenminister von Bund und Ländern auf ihrer Konferenz in Hamburg beschlossen. Außerdem haben sich Israel und die Hisbollah offenbar auf eine Waffenruhe im Libanon geeinigt. Und die Vorgänge im Bremer Jobcenter sollen jetzt von Spezialermittlern untersucht werden. In Deutschland hat sich die Bedrohungslage durch Spionage- und Sabotageaktivitäten verschärft. Das sagte Bundesinnenminister Alexander Dobrindt zum Abschluss der Konferenz mit seinen Länderkollegen in Hamburg. Was die Minister dort beschlossen haben, fasst Oliver Wuttke zusammen.
3: So wie die Bundeswehr einen Operationsplan Deutschland entwickelt hat, sollen auch zivile Behörden sich besser auf Krisen- und Katastrophenfälle vorbereiten. Bis 2029 soll Deutschland insgesamt widerstandsfähiger werden und schneller auf Stromausfälle, Anschläge oder äußere Bedrohungen reagieren können. Außerdem sprachen sich die Innenminister für eine schnellere Abschiebung von Straftätern oder Gefährdern mit Schutzstatus aus, auch in Krisenregionen wie Syrien. Und organisiertem Sozialbetrug will man durch den Einsatz künstlicher Intelligenz besser auf die Schliche kommen.
2: Israel und die vom Iran unterstützte Hisbollah-Miliz haben sich offenbar auf eine Waffenruhe im Libanon geeinigt. Von den USA heißt es, die Feuerpause solle sofort beginnen und soll von katarischen und amerikanischen Vermittlern ausgehandelt worden. Erst heute Morgen hatte es neue Kämpfe im Süden des Libanon gegeben. Die Gefechte hatten zuletzt das Rahmenabkommen zwischen den USA und dem Iran gefährdet. In Potsdam hat der Bundesparteitag der Linken begonnen. Morgen wählt die Partei unter anderem eine neue Parteispitze. Gekommen sind rund 600 Delegierte. Aus Potsdam Cornelia Geis.
4: Viele haben Plakate mitgebracht. März stoppen steht darauf. Die Partei sieht sich als Protestpartei gegen die geplanten Sozialreformen der Bundesregierung unter Kanzler Merz. Das wird auch im Leitantrag der Partei deutlich. Die Linke will umverteilen, Menschen mit hohen Einkommen und Vermögen stärker belasten, hohe Erbschaften stärker besteuern. Streit droht beim Thema Nahost. Immer wieder wird der Linken Antisemitismus vorgeworfen. Am Abend steht ein Antrag des Parteivorstandes dazu auf der Tagesordnung mit einem klaren Ja zum Existenzrecht Israels und einem Bekenntnis zur Zwei-Staaten-Lösung.
2: Die Vorgänge rund um den teuren Kreativraum des Bremer Jobcenters sollen nun von Spezialermittlern der Bundesagentur für Arbeit untersucht werden. Für zwei aufwendig ausgestattete Besprechungs- und Konferenzräume hatte das Jobcenter rund 1,2 Millionen Euro ausgegeben. Die Kostenexplosion hatte den Chef seinen Posten gekostet. Die Bremer Behörde darf nun künftig nicht mehr selbst über ihre Finanzen entscheiden. Außerdem muss sie sich größere Ausgaben von der Arbeitsagentur des Bundes genehmigen lassen. Das waren die vier News mit Nicolas Golsch.
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1: 5:03. A1 Hamburg Richtung Osnabrück zwischen dem Bremer Kreuz und Hemelingen. 4 Kilometer stockender Verkehr vor der Baustelle. Die A1 Bremen Richtung Osnabrück ist zwischen Lohne-Dinklage und Holdorf nach einem Unfall im Moment gesperrt. A1 Osnabrück Richtung Bremen zwischen dem Dreieck Stur und Bremen-Hemelingen. 6 Kilometer stockender Verkehr vor der Baustelle. Dann geht's rüber auf die A7, Hannover Richtung Hamburg, zwischen dem Dreieck Walsrode und Bad Fallingbostel 4 Kilometer Stau. Nochmal die A7 Richtung Hamburg, zwischen Heimfeld und dem Elbtunnel 5 Kilometer stockend. Und geblitzt wird außerdem heute Nachmittag, und zwar an der A1 Bremen Richtung Osnabrück, bei der Autobahnbrücke in Richtung Asten. In Bremen in der Überseestadt, und zwar Fahrt Richtung Walle auf der Hansestraße bei der Autowerkstatt. Und in Osterholz-Scharmbeck in Hülseberg bei der Bushaltestelle. Falls ihr noch was anderes entdeckt, gerne her damit, einfach kurz melden über die 0421 246 666. Dankeschön und euch unterwegs eine gute Fahrt. Mit Malte Döbert und jetzt am Freitagnachmittag 4:05 mit unserem Lied

0: einmal auf dieser riesigen Bühne beim Hurricane Festival stehen. Ein Traum von ganz vielen. Und für Ralf aus Euthen ist dieser Traum heute in Erfüllung gegangen.
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0: Dass er auf die Bühne darf, das hat Ralf beim Bremen 4 Weihnachtswunder gewonnen. Und heute war es eben soweit. Bremen 4 Reporter Matze Hoppe live in Schesel. Wie war das heute für Ralf?
2: Ja, der war sprachlos insgesamt. Der war zusammen mit seinem besten Kumpel René auf einer der großen Mainstages hier in Schesel auf dem Hurricane. Ralf hatte die ganze Zeit sein Handy in der Hand, hat Selfies gemacht mit seinem besten Kumpel, auch mit Elton, der traditionell jedes Jahr das Festival hier eröffnet. Mhm. Du hast den beiden Jungs auf jeden Fall angesehen, dass die zu 100% glücklich waren. Das war schön zu sehen und die haben vor allem auch Bilder von all den Sachen gemacht, die da so hinter der Bühne liegen.
0: Jetzt beschreib doch mal, wir alle kennen ja den Blick auf die Bühne, aber wie sieht's denn nun dahinter aus?
2: Ja, insgesamt recht wuselig. Also du kommst da hoch, guckst vor allem erstmal an die Decke und siehst viele Scheinwerfer, die ganze Technik. Es sind mehrere fertig aufgebaute Schlagzeuge auf Rollen, die werden dann nur vorgefahren. Gitarren stehen bereit, viele Stagehands unterwegs, also viele Mitarbeitende und vor allem eben viele Kabel, viel Gewusel. Und ich hatte immer so ein bisschen den Gedanken so, ich würde gerne irgendwas anfassen, aber lieber nicht, weil ich glaube, dann gibt es verdammt viel Ärger.
0: Ja. Sag mal, war das jetzt für Ralf aus Euthen heute so ein Once-in-a-Lifetime-Erlebnis?
2: Würde ich schon sagen. Also der hat sich das ja auch was kosten lassen. Ne? 4.000 Euro, du hast es eben gesagt, hat er beim Bremen 4 Weihnachtswunder ersteigert. Und er selbst ist wirklich riesiger Fan, war seitdem es das Hurricane gibt, wirklich jedes Jahr da, bis auf 3 Jahre, in denen er pausiert hat.
0: Wie krass war es jetzt für Ralf und seinen Kumpel nach diesem Auftritt heute?
2: Die wollten gar nicht mehr weg. Also diese Sprachlosigkeit war irgendwie auf einmal verschwunden. Und als wir wieder vor der Bühne standen, meinte Ralf...
3: Ich stand eben auf der Bühne, habe das mal andere Sichtweise gesehen, wie man das normalerweise nur von vorne sieht. Ganz anders gesehen mal, wie das so aussieht. Kann man sich nicht vorstellen, auch wie riesig das hier hinten ist. Ich bin begeistert.
2: Ja, und er hat dann auf jeden Fall den Braten gerochen, Bock auf Bühne bekommen und meinte am Ende...
3: Ich bleib jetzt hier. So. Müsst ihr mit klarkommen, ich bleib hinter der Bühne.
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1: Ariana Grande auf Bremen 4 und gleich Stromae. Alors on danse auf unserer Playlist in etwas mehr als einer Minute.
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0: Es ist fast 5:30.
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0: A1 Hamburg Richtung Osnabrück, zwischen dem Bremer Kreuz und Hemelingen 4 Kilometer stockend vor der Baustelle. A1 Osnabrück Richtung Bremen, zwischen dem Dreieck Stur und Bremen-Hemelingen 4 Kilometer Stau vor der Baustelle. Dann geht's rüber auf die A7 Hannover Richtung Hamburg, zwischen dem Dreieck Walsrode und Bad Fallingbostel 3 Kilometer Stau. Und A7 Hannover Richtung Hamburg nochmal, zwischen Hamburg-Heimfeld und dem Elbtunnel 4 Kilometer Stau auch da. Und es wird geblitzt an der A1 Bremen Richtung Osnabrück, bei der Autobahnbrücke in Richtung Arsten. In Bremen Überseestadt Richtung Walle, auf der Hansestraße bei der Autowerkstatt. Und in Osterholz-Scharmbeck in Hülseberg, der Blitzer steht bei der Bushaltestelle. Und falls ihr noch was anderes entdeckt, meldet's gerne unter der 0421 246 666. Dankeschön fürs Bescheid geben, kommt überall gut an.
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0: Die Spice Girls gleich am Start. Kamrat, Lily Wood and the Prick und den Anfang macht Dasha. Die kennt ihr von Austin. Ihr ganz neuer Song heißt Mad About It.

0: 17.41 Uhr am Freitagnachmittag. Ey, guck mal, wir haben Besuch bekommen.
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2: Ich bin Björn aus Berlin. Wir sind heute in Bremen. In Abständen kommen wir immer wieder, machen Urlaub hier für einige Tage. Und nun haben wir gerade eine Hafenrundfahrt gemacht und sind wie immer in der Stadt unterwegs, sind in der Nähe vom Rathaus und vom Roland und freuen uns wahnsinnig, hier zu sein. Das Wetter ist Kaiserwetter, es ist Wahnsinn und viele liebe Grüße an alle, die uns hören.
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0: Hui, da ist was los.
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0: Im Moment wirklich eine ziemliche Hitze, 31 Grad in Bremerhaven, in Bremen, in Grasberg, 25 sind es bei euch in Otterndorf. Meistens scheint im Moment die Sonne, aber heute Abend und auch heute Nacht kann das noch ganz schön rumpeln. Gibt sogar eine Unwettergefahr. Morgen am Samstag dann erstmal freundlich, später dann aber auch wieder Gewitter möglich, nicht mehr ganz so heiß.
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0: Die kommen von Nicolas Golsch nochmal. Heute Morgen hatte es noch heftige Kämpfe im Libanon gegeben, Nicolas. Jetzt haben sich Israel und die Hisbollah offenbar auf eine Waffenruhe geeinigt.
2: Ja, beide Seiten haben das inzwischen auch bestätigt. Außerdem haben die Innenminister von Bund und Ländern beschlossen, mehr gegen Sabotage und Spionage zu tun. Und Tierschützer verklagen den Zoo am Meer in Bremerhaven. Israel und die vom Iran unterstützte Hisbollah-Miliz haben sich offenbar auf eine Waffenruhe im Libanon geeinigt. Erst heute Morgen hatte es neue Kämpfe im Süden des Libanon gegeben. Aus der Nachrichtenredaktion Laura Knepper.
3: Nach US-Angaben schweigen die Waffen aber mittlerweile wieder. Ein Regierungsvertreter sagte, dass sich beide Seiten auf eine sofortige Feuerpause geeinigt haben. Der Hisbollah nahestehende Quellen bestätigten die Vereinbarung, Details nannten sie nicht. Eine offizielle Reaktion aus Israel steht noch aus. Die gegenseitigen Angriffe hatten das Rahmenabkommen zwischen den USA und dem Iran gefährdet. Darin bestehen die Revolutionsgarden in Teheran darauf, dass die Waffenruhe mit den USA auch für die Kämpfe zwischen Israel und der Hisbollah gilt. Wegen der gegenseitigen Angriffe war zuvor eine eigentlich für heute angedachte erste Gesprächsrunde zwischen dem Iran und den USA in der Schweiz abgesagt worden.
2: Brems Innensenatorin Eva Högel sieht das Land bei der zivilen Verteidigung auf einem guten Weg. Das sagte sie zum Ende der Innenministerkonferenz, die am Mittag in Hamburg zu Ende gegangen ist. Aus der Regionalredaktion Buten und Binnen, Emmy Thume.
4: Bis spätestens 2029 soll Deutschland zivil verteidigungsfähig sein. Das haben die Innenminister auf der Konferenz als Ziel festgelegt. Zur zivilen Verteidigung gehört etwa der Zivilschutz oder die Versorgung der Bevölkerung im Krisenfall. Bremen gehe dabei bereits voran, sagt Eva Högel. Und zwar mit dem Programm Bremen Resilient. Das hat der Bremer Senat Anfang des Jahres beschlossen. Ein eigenes Büro soll künftig dabei helfen, das Land gegen Krisen zu wappnen. Es geht etwa darum, wie Menschen in Bremen im Ernstfall gewarnt oder mit Trinkwasser und Strom versorgt werden.
2: Die Tierrechtsorganisation PETA hat Strafanzeige gegen den Bremerhavener Zoo am Meer gestellt. Die Staatsanwaltschaft bestätigte, dass die Anzeige eingegangen ist. Laut PETA besteht der Verdacht, dass im Zoo ein Schimpansenbaby und Fische ohne vernünftigen Grund getötet worden sein könnten. Außerdem sei ein Oktopus 11 Monate lang nicht artgerecht gehalten worden. Der Zoo wies die Vorwürfe bezüglich der Fische und des Oktopus zurück. Zum Fall des eingeschläferten Schimpansenbabys äußerte sich der Zoo mit Verweis auf ein bereits laufendes Verfahren nicht. Der langjährige Direktor der Bremer Kunsthalle, Wulf Herzogenrath, ist tot. Er starb gestern im Alter von 82 Jahren nach kurzer schwerer Krankheit, wie der Senat unter Berufung auf seine Familie mitteilte. Herzogenrath war Kunsthistoriker, Kurator und Kunstvermittler. Kulturstaatsrätin Carmen Emichholz würdigte ihn. Unter seiner Leitung habe sich die Bremer Kunsthalle in der Spitzengruppe der deutschen Museen positioniert. Herzogenrath habe die Kunsthalle zudem einem breiten Publikum geöffnet und damit die Kunst für viele Bevölkerungsschichten zugänglich gemacht. Das waren die vier News von Nicolas Golsch.
0: 18 Uhr und gleich 4 Minuten.
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0: Mit der A1 Hamburg Richtung Osnabrück zwischen dem Bremer Kreuz und Hemelingen. 2 Kilometer Stop and Go vor der Baustelle. Wir bleiben auf der 1 Osnabrück Richtung Bremen jetzt zwischen Bremen-Brinkum und Hemelingen. 3 Kilometer Stau auch vor der Baustelle. A7 Hannover Richtung Hamburg. 2 Kilometer Stau zwischen dem Dreieck Weißrode und Bad Fallingbostel. A7 Hannover Richtung Hamburg zwischen Hamburg-Heimfeld und dem Elbtunnel. 4 Kilometer Stau und die Info, dass es in Hamburg und Niedersachsen nach einem Blitzeinschlag in einem Stellwerk zu erheblichen Beeinträchtigungen im Schienenverkehr kommen kann. Es blitzt A1 Bremen Richtung Osnabrück auf der Autobahnbrücke Richtung Arsten, Bremen Überseestadt Richtung Walle, Hansestraße Höhe der Autowerkstatt und Osterholz-Scharmbeck in Hülseberg Höhe der Bushaltestelle. Danke fürs Melden und wenn ihr noch mehr seht, ihr erreicht uns ganz easy unter der 0421 246666. Könnt ihr übrigens auch alles nachlesen bei bremen4.de. Gute Fahrt! An diesem, ja, wie nennen wir das, Freiluft-Sauna-Freitag? Ja, das passt. Ich bin Rudi Schönborn. Moin!
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0: Kaltgetränke!

0: Moin, wir sind's. Schönen frühen Freitagabend und er hier jetzt am Start bei uns.
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0: Und jetzt auf Englisch.
1: Hey, this is Milo and you're listening to Rudi Schönborn on Bremen 4.
0: Französisch.
1: Hey, salut, je suis Milo et vous écoutez Rudi Schönborn auf Bremen 4.
0: Niederländisch.
1: Hey, ich bin Milo and you hört Rudi Schönborn auf Bremen 4.
0: Angeber. Na, und das da ist Forever Young.

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0: 18.30 Uhr.
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0: Drei Meldungen sind's noch. A1 Hamburg Richtung Osnabrück. Mit der geht's los zwischen dem Bremer Kreuz und Hemelingen. Gibt's eine Baustelle. 2 Kilometer Stop and Go deswegen. Dann nochmal die 1 Osnabrück Richtung Bremen. Zwischen Bremen-Brinkum und Hemelingen. 2 Kilometer Stau vor der Baustelle. Und A7 Hannover Richtung Hamburg. Zwischen Hamburg-Heimfeld und dem Elbtunnel. 2 Kilometer Stau. Ganz frisch reingekommen ist dann noch eine Info von der A352 Richtung A2 zwischen dem Dreieck Hannover Nord und Langenhagen-Kaltenweide. Da steht ein kaputtes Fahrzeug im Baustellenbereich. Es blitzt, danke fürs Bescheid sagen. Auf der A1 Bremen-Arsten Richtung Osnabrück, Höhe der Brücke. Dann in Bremen selber, Hansestraße, wenn ihr Richtung Walle unterwegs seid, Höhe der Autowerkstatt. Wenn ihr noch mehr entdeckt, 0421 246666. Gute Fahrt!

ins Jahr 2001. Krass, das Ding, Daddy DJ von Daddy DJ ist ein Vierteljahrhundert alt. What? Und hat jetzt eine Hommage-Facelift bekommen. Ganz neu bei uns auf der Playlist You Not Us featuring Daddy DJ. Er ist weiter an Bord. Flipside.

0: ob da was los ist in Schesel.
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0: Und wie gerade on stage, Royal Otis zum Beispiel. Es gibt übrigens auch einen Stream for free bei magentamusik.de. Menschen da haben auf jeden Fall Bock und irgendwie eine ganz eigene Art von Festivalfeiern hat Lukas aus Sittensen.
2: Ich habe nur ein Campingticket, ich bin ein Aufpasser und trinke heute ein bisschen entspannter als gestern. Mal gucken, was der Tag so bringt. Und dann bin ich halt einfach nur hier, um mit den Leuten ein bisschen Spaß zu haben, ne? Also das ist so das, was es ausmacht, finde ich. Also immer ist eigentlich jemand da und sonst passe ich mal auf oder gehe mal zu jemand anderen rüber, ne? Man kennt ja viele Leute.
0: Lukas und alle Menschen, die ihr da seid, lasst es krachen. Hier ist Bremen 4.

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Martin Garrix mit Ed Sheeran. Repeat it.

0: Und der Song gleich bei Bremen 4 heißt I Don't Care und kommt von Olive Hatekai.
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0: könnte noch krachen.
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0: Denn heute Nacht ist hier und da auch mal ein eventuell auch heftigeres Gewitter unterwegs. Bis dahin bleibt es jetzt aber eigentlich heute Abend erstmal schön mit blauem Himmel und ganz viel Sonne, dazu 31 Grad, verteilt über Bremen, Bremerhaven, Wildeshausen und auch Burgjading. Morgen dann ein bisschen weniger heiß als heute.
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2: Mit Birgit Sagemann. Guten Abend. Israel und die Hisbollah vereinbaren Waffenruhe im Libanon. Innenminister wollen Zivilschutz ausbauen. Bremens ehemaliger Kunsthallendirektor Herzogenrath ist tot. Das Wetter zunächst freundlich und meist trocken, später zum Teil Gewitter, sehr schwül bei bis zu 32 Grad. Auch im Libanon gilt jetzt eine Waffenruhe. Darauf haben sich Israel und die pro-iranische Hisbollah-Miliz nach Angaben der USA verständigt. Dorothea Schneider.
3: Die Feuerpause trat am Nachmittag in Kraft und wurde durch Vermittlung der USA und Katars erreicht. Zuvor hatten heftige gegenseitige Angriffe die Rahmenvereinbarung zwischen den USA und dem Iran gefährdet. Sie sieht eigentlich eine regionale Waffenruhe vor, war allerdings ohne direkte Beteiligung Israels und der Hisbollah abgeschlossen worden. Die aktuelle Feuerpause werden Beobachter als wichtigen, aber fragilen Schritt hin zu einer möglichen Deeskalation in der Region.
2: Beim EU-Gipfel in Brüssel haben sich die Staats- und Regierungschefs nicht auf eine gemeinsame Linie zum künftigen EU-Haushalt einigen können. Bundeskanzler Friedrich Merz nannte den bisherigen Vorschlag aus deutscher Sicht unbezahlbar und unausgewogen. Er forderte einen neuen Entwurf, der deutlich unter den bisher diskutierten fast 2 Billionen Euro liegen soll. Der EU-Haushalt wird für 7 Jahre festgelegt. Als größte Volkswirtschaft der EU trägt Deutschland den mit Abstand größten Teil dazu bei. Die zivile Verteidigung in Deutschland soll ausgebaut werden. Die Innenminister von Bund und Ländern haben auf ihrer Konferenz in Hamburg vereinbart, in den nächsten 5 Jahren gemeinsam mehr gegen Cyberangriffe, Sabotage und Desinformation zu tun. Bremen ist dabei nach den Worten von Innensenatorin Eva Högel auf einem guten Weg. Emmy Thume.
4: Zur zivilen Verteidigung gehört etwa der Zivilschutz oder die Versorgung der Bevölkerung im Krisenfall. Bremen gehe dabei bereits voran, sagt Eva Högel. Und zwar mit dem Programm Bremen Resilient. Das hat der Bremer Senat Anfang des Jahres beschlossen. Im Kontext der zivilen Verteidigung sprach Högel auch von den Häfen. Diese seien seit Jahrzehnten zentral für die NATO. Das rücke das Land Bremen in den Fokus möglicher Bedrohungen. Früh dagegen vorzusorgen sei Pflicht, so Högel. Hafen und kritische Anlagen würden schon heute gesichert.
2: Der langjährige Direktor der Bremer Kunsthalle, Wulf Herzogenrath, ist tot. Er ist gestern im Alter von 82 Jahren nach kurzer, schwerer Krankheit gestorben, teilte der Bremer Senat heute mit. Sven Kuhn.
5: Unter seiner Leitung habe sich die Kunsthalle Bremen in der Spitzengruppe der deutschen Museen positioniert, würdigte ihn Kulturstaatsrätin Carmen Emichholz. Herzogenrath habe die Kunsthalle zudem einem breiten Publikum geöffnet und damit die Kunst für viele Bevölkerungsschichten zugänglich gemacht. So brachten beispielsweise Sonderschauen zu Henri Toulouse-Lautrec und Max Liebermann die Kunsthalle überregional wieder ins Gespräch. Herzogenrath war Direktor der Kunsthalle von 1994 bis 2011 und seit Herbst 1995 Professor an der Hochschule für Künste.
2: Tennisprofi Alexander Zverev hat beim Turnier in Halle-Westfalen das Halbfinale erreicht. Der French Open-Sieger gewann gegen den belgischen Qualifikanten Raphael Collignon mit 7:6 und 7:6. Nächster Gegner im Kampf um den Einzug ins Endspiel ist morgen der US-Profi Taylor Fritz. Das waren Nachrichten mit Birgit Sagemann.
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0: Mit nur noch einer Meldung, B71 Zefen Richtung Bremerhaven, die ist zwischen Hohe Wurth und der A27 Bremerhaven-Wulsdorf. Nach einem Unfall aktuell gesperrt, dann blitzt es A1 Bremen-Arsten Richtung Osnabrück, Höhe der Brücke und in Bremen Hansestraße Richtung Walle, Höhe der Autowerkstatt. Könnt ihr übrigens auch alles nachlesen bei bremen4.de. Ach so, und wenn ihr auch noch einen Blitzer seht oder einfach mal quatschen wollt mit Bremen 4, unsere Nummer ist die 0421 246 666. Gute Fahrt, Rudi Schönborn ist hier. Moin!

0: Ja, und jetzt sagen zumindest die, die das Ding gemacht haben, gibt es einen Sound hier bei Bremen 4, der Rooftop-Party sein soll und lange Sommernacht. Das ist die Ansage und ob sie auch noch delivern, das entscheiden wir jetzt alle ganz allein für uns, jeder und jede für sich. Hier ist Bremen 4, Bonasera mit Felix Jehn und Omar Rothberg. Musiker aus Schweden ist das. Der Track heißt Siren.
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Ja, wie gut ist das denn? Hier ist Bremen 4, schönen Freitagabend und weiter geht's bei uns mit Musik von Mando Diao, Dance with Somebody, das ist das Wort.

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Juge mit Email Angel und Altranet Hey. Move in to the sun.

0: Kurz nach 7:30.
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0: Mit der A27 Weißrode-Bremen, die ist zwischen Verden-Nord und Langwedel in beide Richtungen gesperrt. Wegen einer Baustelle noch bis Montag früh, etwa 5 Uhr. Eine Umleitung führt euch über die U52 und die U9. Und die B71 Zefen Richtung Bremerhaven ist zwischen Hohe Wurth und der A27 Bremerhaven-Wulsdorf weiter nach einem Unfall gesperrt. Dann blitzt es, und zwar Bremen-Arsten Richtung Osnabrück. Das ist die A1, Höhe der Brücke. Und in Bremen, Hansestraße Richtung Walle, Höhe der Autowerkstatt. Das wissen wir, weil ihr uns Bescheid gesagt habt. Danke dafür. Alle anderen Blitzer könnt ihr gerne durchgeben bei 0... bei... Ich fange den Satz nochmal an. Alle anderen Blitzer könnt ihr gerne durchgeben. Entweder ruft ihr kurz an 0421 246666 oder ihr schickt uns einfach eine WhatsApp an dieselbe Nummer. Allen unterwegs eine gute Fahrt. Es ist heiß heute.

De Matzens auf der Bremen 4 Playlist. Moin, aktuelle Single heißt Smile und sie kommen nach Bremen. Wir holen sie euch auf die Seebühne und zwar am 17. Juli jetzt, gar nicht mehr lang hin. Ein tipptopp Freitagabend allerseits.

Na, das da gerade war, / ist ganz, ganz neue Musik von Miles Smith. Der hat nämlich heute, weil er's kann, sein neues Album rausgehauen. My Mess, My Heart, My Life. Song davon gerade war Heaven. Und mehr gibt's dann nächste Woche hier in der Bremen 4 Spätschicht. My Mess, My Heart, My Life ist ab montags Album der Woche. Spielen wir euch übrigens immer gegen 20 vor 9. Happy Start ins Wochenende.

19.51 Uhr, 9 Minuten vor 8 und es gibt was Aktuelles von der Straße. Seid vorsichtig auf der A352 Richtung A2 zwischen dem Dreieck Hannover Nord und Langenhagen-Kaltenweide. Da steht ein kaputtes Wohnmobil im Baustellenbereich. Und ich bin mir sehr, sehr sicher, es ist nicht gelb und es steht nicht

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1: Bisschen kühler ist an der Küste, 25 Grad in Cuxhaven, 30 sind es in Bremerhaven, 31 Grad in Bremen und in Oldenburg. Es wird, na klar, heute Abend noch so ein bisschen kühler. Erstmal bleibt es trocken, später sind dann aber auch Gewitter, auch ziemlich heftige möglich. Morgen nochmal heiß, ähnlich wie heute, aber auch wieder Gewitter möglich.
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2: Mit Birgit Sagemann. Guten Abend. Israel und die Hisbollah vereinbaren Waffenruhe im Libanon. Innenminister wollen Zivilschutz ausbauen. Bremens ehemaliger Kunsthallendirektor Herzogenrath ist tot. Das Wetter zunächst freundlich, meist trocken, später zum Teil Gewitter, sehr schwül bei bis zu 32 Grad. Auch im Libanon gilt jetzt eine Waffenruhe. Darauf haben sich Israel und die pro-iranische Hisbollah-Miliz nach Angaben der USA verständigt. Dorothea Schneider.
3: Die Feuerpause trat am Nachmittag in Kraft und wurde durch Vermittlung der USA und Katars erreicht. Zuvor hatten heftige gegenseitige Angriffe die Rahmenvereinbarung zwischen den USA und dem Iran gefährdet. Sie sieht eigentlich eine regionale Waffenruhe vor, war allerdings ohne direkte Beteiligung Israels und der Hisbollah abgeschlossen worden. Die aktuelle Feuerpause werden Beobachter als wichtigen, aber fragilen Schritt hin zu einer möglichen Deeskalation in der Region.
2: Beim EU-Gipfel in Brüssel haben sich die Staats- und Regierungschefs nicht auf eine gemeinsame Linie zum künftigen EU-Haushalt einigen können. Bundeskanzler Friedrich Merz nannte den bisherigen Vorschlag aus deutscher Sicht unbezahlbar und unausgewogen. Er forderte einen neuen Entwurf, der deutlich unter den bisher diskutierten fast 2 Billionen Euro liegen soll. Der EU-Haushalt wird für 7 Jahre festgelegt. Als größte Volkswirtschaft der EU trägt Deutschland den mit Abstand größten Teil dazu bei. Die zivile Verteidigung in Deutschland soll ausgebaut werden. Die Innenminister von Bund und Ländern haben auf ihrer Konferenz in Hamburg vereinbart, in den nächsten 5 Jahren gemeinsam mehr gegen Cyberangriffe, Sabotage und Desinformation zu tun. Bremen ist dabei nach den Worten von Innensenatorin Eva Högel auf einem guten Weg. Emmy Thume.
4: Zur zivilen Verteidigung gehört etwa der Zivilschutz oder die Versorgung der Bevölkerung im Krisenfall. Bremen gehe dabei bereits voran, sagt Eva Högel, und zwar mit dem Programm Bremen Resilient. Das hat der Bremer Senat Anfang des Jahres beschlossen. Im Kontext der zivilen Verteidigung sprach Högel auch von den Häfen. Diese seien seit Jahrzehnten zentral für die NATO. Das rücke das Land Bremen in den Fokus möglicher Bedrohungen. Früh dagegen vorzusorgen sei Pflicht, so Högel. Hafen und kritische Anlagen würden schon heute gesichert.
2: Der langjährige Direktor der Bremer Kunsthalle, Wulf Herzogenrath, ist tot. Er ist gestern im Alter von 82 Jahren nach kurzer, schwerer Krankheit gestorben, teilte der Bremer Senat heute mit. Aus der Nachrichtenredaktion Sven Kuhn.
5: Unter seiner Leitung habe sich die Kunsthalle Bremen in der Spitzengruppe der deutschen Museen positioniert, würdigte ihn Kulturstaatsrätin Carmen Emichholz. Herzogenrath habe die Kunsthalle zudem einem breiten Publikum geöffnet und damit die Kunst für viele Bevölkerungsschichten zugänglich gemacht. So brachten beispielsweise Sonderschauen zu Henri Toulouse-Lautrec und Max Liebermann die Kunsthalle überregional wieder ins Gespräch. Herzogenrath war Direktor der Kunsthalle von 1994 bis 2011.
2: Die Plattdeutsch AG des Gymnasiums Fegesack ist mit dem 1. Platz des Bremer Sprachwettbewerbs Best of Platt geehrt worden. Damit werden Institutionen, Projekte und Initiativen ausgezeichnet, die sich für die plattdeutsche Sprache einsetzen. Der 2. Platz ging an die niederdeutsche Bühne Waterkant aus Bremerhaven. Den 3. Platz teilen sich die Grundschulen Schönebeck und Arsten. Der Wettbewerb Best of Platt ist eine Kooperation der bremischen Bürgerschaft mit dem Länderzentrum Niederdeutsch. Das waren Nachrichten mit Birgit Sagemann.
1: Tibi Tobi.
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1: Mit einer Info von der A27 Weißrode-Bremen, die ist zwischen Verden-Nord und Langwedel in beide Richtungen gesperrt. Wegen einer Baustelle noch bis Montag früh. Eine Umleitung gibt's, führt euch über die U52 und die U9 und die B71 Zeven Richtung Bremerhaven auch gesperrt. Zwischen Hohe Wurth und der A27 Bremerhaven-Wulsdorf nach einem Unfall. Dann blitzt es in Bremen, Hansestraße Richtung Walle, Höhe der Autowerkstatt und an der A1 auch noch, wenn ihr von Bremen-Arsten Richtung Osnabrück unterwegs seid, da dann auf Höhe der Brücke. Wissen wir, weil ihr euch bei uns gemeldet habt, wenn ihr noch mehr seht, 0421 246 666, allen unterwegs. Eine gute Fahrt durch den Freitagabend.
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1: Den Rudi Schönborn hier. Moin, und das da ist Alex Warren.

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Das ist euer Freitagabend. Wir sind bei euch. Hier ist Bremen 4. Wo auch immer, wie auch immer und mit wem auch immer, macht auf jeden Fall das Beste draus.

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0: gibt eine Info von der A27.
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0: Walsrode-Bremen, die ist nämlich zwischen Verden-Nord und Langwedel in beide Richtungen gesperrt wegen einer Baustelle. Das Ganze noch bis Montag früh. Eine Umleitung führt euch über die U52 und über die U9. Und die B71, Zefen Richtung Bremerhaven, ist zwischen Hohe Wurth und der A27 Bremerhaven-Wulsdorf nach einem Unfall weiter gesperrt. Blitzer habe ich aktuell keine. Wenn ihr was seht, ihr erreicht uns 0421 246 666. Danke dafür.

0: Es ist ihr drittes.
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0: Und zwar das von Olivia Rodrigo, das dritte Album, amerikanische Musikmacherin. You Seem Pretty Sad for a Girl in Love. Das der

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0: neue Musik von Gracie Abrams, Hit the Wall. Und das hier ist ja schon fast ikonisch.
1: Hey, komm schon. Es ist kaum mehr was los. Ich hab Kopfweh und der DJ spielt die ganze Zeit nur so Elektrozeugs. Nicht mal was von David Guetta machte. Komm, lass uns nach Hause gehen.
0: Nope.
2: Nein, Mann, ich will noch nicht gehen. Ich will noch ein bisschen tanzen.
0: Ist 2010 aber wirklich so ziemlich überall gelaufen, das Ding. Laserkraft 3D. Nein, Mann. Und seitdem wenig bis gefühlt gar nichts. Bis jetzt, da sind sie doch wieder. Neu bei Bremen 4, Laserkraft 3D mit der ja Akjol. Längst vergessen. Happy Freitagabend.

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0: Das sind The Wombats hier bei Bremen 4 mit ihrer Greek Tragedy.
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0: Ja, das kommt ziemlich heiß um die Ecke. Immer noch Temperaturen teilweise über 30 Grad. Heute Nacht können es knallen. Gewitter hier und da möglich, dazu auch die ein oder andere Sturmböe unterwegs. Morgen am Samstag erstmal relativ freundlich, später dann aber auch wieder kräftige Schauer und Gewitter möglich bei maximal 32 bis 34 Grad.
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2: Mit Birgit Sagemann, guten Abend. Merz kritisiert EU-Haushaltspläne. Linken-Parteitag berät künftigen Kurs. Peter erstattet Anzeige gegen Bremerhavener Zoo am Meer. Das Wetter zunächst noch freundlich, meist trocken, später zum Teil Gewitter bis 32 Grad. Der EU-Gipfel in Brüssel hat sich nicht auf eine gemeinsame Linie zum künftigen EU-Haushalt einigen können. Bundeskanzler Friedrich Merz kritisierte die bisherigen Pläne scharf. Thomas Spickhofen.
3: Der Vorschlag für den neuen EU-Haushalt sei aus deutscher Sicht unbezahlbar und unausgewogen, erklärte Bundeskanzler Merz im Anschluss an den Gipfel. Er forderte die irische Ratspräsidentschaft, die Anfang Juli die Geschäfte von Zypern übernimmt, auf, bis zum Oktober einen neuen Vorschlag vorzulegen, der deutlich darunter liege. Zum Thema Ukraine erklärte Merz, es habe eine sehr breite Unterstützung für die Vorschläge gegeben, die er zusammen mit dem britischen Premier Starmer und dem französischen Präsidenten Macron in der vergangenen Woche entwickelt habe. Verhandlungen über einen Frieden müssten am Ende die Ukraine, Russland, Europa und die USA führen.
2: Auch im Libanon gilt jetzt eine Waffenruhe. Darauf haben sich Israel und die pro-iranische Hisbollah-Miliz nach Angaben der USA verständigt. Demnach trat die Feuerpause am Nachmittag in Kraft. Zuvor hatten heftige gegenseitige Angriffe die Rahmenvereinbarung zwischen den USA und dem Iran gefährdet. Die Hisbollah hatte den Libanon Anfang März mit Angriffen auf Israel in den Iran-Krieg hineingezogen. In Potsdam hat der Bundesparteitag der Linken begonnen. Etwa 600 Delegierte diskutieren bis Sonntag über die künftige Ausrichtung der Partei. Paul Vorreiter.
4: Parteichefin Ines Schwertner hat die Linke darauf eingeschworen, sich stärker um benachteiligte Gruppen zu kümmern. Die Linke müsse sich etwa in Betrieben oder in Nachbarschaften verankern. Als Protest gegen Kürzungen im Sozialbereich und militärische Aufrüstung kündigte die Linken-Chefin einen Klassenkampf von unten an. Mit Blick auf die Wahlen in Ostdeutschland rief Schwertner die Partei auf, sich der AfD entschlossener entgegenzustellen. Der Gegner stehe immer noch recht, sagte sie. Man werde alles tun, um die AfD von den Schalthebeln der Macht fernzuhalten. Für Kontroversen dürfte am Abend ein Antrag des Parteivorstandes zum Nahostkonflikt sorgen.
2: Die Tierrechtsorganisation PETA hat Strafanzeige gegen den Bremerhavener Zoo am Meer gestellt. Die Staatsanwaltschaft bestätigte, dass die Anzeige eingegangen ist. Laut PETA besteht der Verdacht, dass im Zoo ein Schimpansenbaby und Fische ohne vernünftigen Grund getötet worden seien. Außerdem sei ein Oktopus nicht artgerecht gehalten worden. Zum Fall des eingeschläferten Schimpansen äußerte sich der Zoo mit Verweis auf ein bereits laufendes Verfahren nicht. Die anderen Vorwürfe wies er zurück. Das waren Nachrichten mit Birgit Sagemann.
0: Und ich bin der Rudi Schönborn. Moin.
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0: 21 Uhr und 3 Minuten. A27 Weißrode-Bremen. Mit der geht's los. Die ist zwischen Verden-Nord und Langwedel. In beide Richtungen gesperrt wegen einer Baustelle. Noch bis Montag früh, 5 Uhr. Eine Umleitung führt euch über die U52 und über die U9. Und die B71 Zefen Richtung Bremerhaven auch gesperrt zwischen Hohe Wurth und der A27 Bremerhaven-Wulsdorf. Da hat's einen Unfall gegeben. Blitzer habe ich aktuell keine auf der Liste. Wenn ihr was seht, 0421 246 666. Gute Fahrt!
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5: Christus Randy, man wundert sich, der kann richtig gut Deutsch.
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die Fußball-WM ist wieder am Start. Die Anstoßzeiten in Mexiko, in den USA und in Kanada, die liegen fürs Bremen-Vierland ja eher so in den Abend- und Nachtstunden. 21 Uhr war Anpfiff. Die USA zocken, also einer der Gastgeber. Und das gegen die Socceroos, das Team aus Down Under. USA, Australien, noch stets 0:0. Hier ist Bremen 4, moin. Und das da ist neue Musik von Montez. Wie es ist,

Musikdudes aus England, Following the Sun. Das war ihr Durchbruch auch hier in Bremen-Vierland. Und seitdem gehören sie dazu, die Jungs. Und das hier ist ganz, ganz neu. Collab mit Graham Candy, Singer-Songwriter aus Neuseeland, und Nova Tropics, Musiker aus Südengland. Anywhere with you.

0: Ein gemütlicher Song für einen gemütlichen Freitagabend. Tame Impala, The Less I Know, The Better.
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0: Und da ist es auch schon 21.30 Uhr Minuten und es ist eine Info übrig geblieben. Vorsicht, also eigentlich gar nicht Vorsicht, einfach mehr eine Info. A27, Weißrode-Bremen, die ist zwischen Verden-Nord und Langwedel in beide Richtungen gesperrt, wegen einer Baustelle noch bis Montag früh. Eine Umleitung gibt's, führt euch über die U52 und über die U9. Keine Blitzer, allen unterwegs, eine gute Fahrt.

Der Freitag heute, na klar, auch einer, an dem ganz viel neue Musik released wurde und wird. Und ein bisschen was davon haben wir hier am Start in der Bremen 4 Spätschicht. So soll es natürlich sein. 6'2", eyes blue, I'm into it. Das da ist Jax Jones. 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Ganz frisch, yeah, auf der Playlist. 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

0: Ich mach mal eine Sprachnachricht.
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ist Bremen 4, Bonnacera, und ich habe nochmal eben das Update für euch von der Fußball-WM. Gastgeber USA gegen Australien. Gleich ist Halbzeit und die US-Boys sind vorn, führen mit 2:0. Ey, macht euch den besten Freitagabend, der geht. Es ist der einzige in dieser Woche.

0: Basta Cusi Topolino. Schöne Nacht mit uns.
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2: Mit Birgit Sagemann, guten Abend. Merz kritisiert EU-Haushaltspläne. Linken Parteitag berät über künftigen Kurs. Bremer Finanzpolitiker empört über Millionenausgabe im Jobcenter. Das Wetter zunächst noch meist trocken, später zum Teil Gewitter bis zu 32 Grad. Der EU-Gipfel in Brüssel hat sich nicht auf eine gemeinsame Linie zum künftigen EU-Haushalt einigen können. Bundeskanzler Friedrich Merz kritisierte die bisherigen Pläne scharf. Thomas Spickhofen.
3: Der Vorschlag für den neuen EU-Haushalt sei aus deutscher Sicht unbezahlbar und unausgewogen, erklärte Bundeskanzler Merz im Anschluss an den Gipfel. Er forderte die irische Ratspräsidentschaft, die Anfang Juli die Geschäfte von Zypern übernimmt, auf, bis zum Oktober einen neuen Vorschlag vorzulegen, der deutlich darunter liege. Zum Thema Ukraine erklärte Merz, es habe eine sehr breite Unterstützung für die Vorschläge gegeben, die er zusammen mit dem britischen Premier Starmer und dem französischen Präsidenten Macron in der vergangenen Woche entwickelt habe. Verhandlungen über einen Frieden müssten am Ende die Ukraine, Russland, Europa und die USA führen.
2: In Potsdam hat der Bundesparteitag der Linken begonnen. Etwa 600 Delegierte diskutieren bis Sonntag über den künftigen Kurs der Partei. 3 Monate vor 3 Landtagswahlen in Ostdeutschland kündigte Parteichefin Ines Schwertner harte Auseinandersetzung mit der AfD an. Die Linke werde alles tun, um die AfD von den Schalthebeln der Macht fernzuhalten. Zugleich griff sie die Politik der schwarz-roten Koalition im Bund scharf an. Sie nannte die geplanten Reformen den größten Sozialraub seit der Agenda 2010. Finanzpolitiker aller Parteien sind empört über die Vorgänge im Bremer Jobcenter. Im Haushalts- und Finanzausschuss ging es heute darum, wie es überhaupt zum Bau 2 Tagungsräume mit Kosten von über 1 Million Euro kommen konnte. Volkert Lenz.
4: Fassungslos sind die Abgeordneten vor allem darüber, dass das Bremer Jobcenter so viel Geld in den sogenannten Kreativraum gesteckt hat. Wie kann man denn 900.000 Euro für so eine kleine Loungefläche ausgeben, fragte der amtierende Ausschussvorsitzende Tore Scheck von der FDP. Das konnte auch Arbeitsstaatsrat Gunnar Isenberg dem Gremium nicht erklären. Er verwies aber darauf, dass am Montag die Sonderermittler der Bundesarbeitsagentur ihre Arbeit aufnehmen. Das Compliance-Team werde im Jobcenter jeden Stein umdrehen, versprach er. Isenberg stellte zugleich unmissverständlich klar, dass der Vorgang ihn sprachlos mache.
2: Zigaretten sollen schrittweise deutlich teurer werden. Der Preis für eine 20er Packung soll bis zum Jahr 2030 auf 11,40 Euro steigen. Das sieht ein Entwurf des Bundesfinanzministeriums für eine höhere Tabaksteuer vor. Damit will der Bund in den nächsten Jahren insgesamt rund 8,5 Milliarden Euro zusätzlich einnehmen. Das waren Nachrichten mit Birgit Sagemann.
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2: In der Nacht Regen und örtlich unwetterartige Gewitter mit Starkregen und schwerem Sturm. Tiefstwerte zwischen 19 und 21 Grad. Morgen meist freundlich bis 34 Grad.
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5: Die A7 Hamburg Richtung Hannover ist zwischen Maschener Kreuz A39 und Horster Dreieck wegen Bauarbeiten bis zum 17. Juli gesperrt. Die A27 Walsrode Bremen ist zwischen Verden Nord und Langwedel in beiden Richtungen wegen einer Baustelle bis Montag 5 Uhr gesperrt. Die Umleitung führt über die U52 U9. Die A29 Wilhelmshaven-Oldenburg wird zwischen Zetel und Farel-Bockhorn in beiden Richtungen wegen Bauarbeiten von 18 Uhr bis Montag 5 Uhr gesperrt. Die Umleitung führt über die U25 U10. A29 Oldenburg Richtung Ahlhorner Heide. Die Einfahrt Oldenburg-Hafen ist wegen Bauarbeiten bis zum 10. Juli gesperrt.
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6: Mit Michael Reufschläg. Hallo, wir schalten gleich in den durchschnittlichsten Ferienclub der Welt zur heutigen Durchsage von Entertainment-Direktor Knut. Und wir schauen mal, ob ihr was mit Madonna gemeinsam habt. Jedenfalls irgendwas, was Madonna in den 80ern hatte. Vielleicht hattet ihr es ja auch in den 80ern. Michael Schulte macht den Anfang mit 5 AM.
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0: Kurz von Alice Merton. Hallo, hier ist Pop, die Abendshow.
1: Bei der Fußball-Weltmeisterschaft ist gerade die zweite Halbzeit angepfiffen worden im Spiel zwischen den USA und Australien. Aktueller Zwischenstand ist 2:0 für die USA. Und im durchschnittlichsten Ferienclub der Welt geht das Abendprogramm jetzt so richtig los. Hier ist die heutige Durchsage von Entertainment-Direktor Knut.
2: Hallo Cluburlauber, hier spricht wieder euer Knutti. Und auch heute haben wir ein High-Value-Entertainment für euch. Auf der Eventbühne präsentieren euch unsere hippen Animateure Hiltrud und Gustl eine pantomimische Darstellung des Schaltplanes unseres örtlichen Umspannwerks. Im Wellness-Tempel verbessert unser Guru Yushnupur euer Allgemeinbefinden, indem er euch völlig rezeptfrei mit Medizinbällen bewirft. Und im Kids Club bei euren Gastgebern Biggie und Klausi obduzieren die kleinen Racker heute die toten Ratten aus dem Buffet-Restaurant. Wir wünschen euch einen tollen Urlaubsabend. Euer Knutti.

Wanted Back von Giant Rooks, 22.18 Uhr, aktuelle Meldungen aus dem Verkehrszentrum. Vorsicht auf der A3 Oberhausen-Köln zwischen Kreuz Leverkusen und Leverkusen-Zentrum. In beiden Richtungen gefährdet Aquaplaning die Fahrt. Vorsicht auf der A5 Karlsruhe Richtung Frankfurt zwischen Dreieck Karlsruhe und Karlsruhe-Durlach ist eine ungesicherte Unfallstelle auf der linken Spur. Und Vorsicht auf der A648 Frankfurt Richtung Eschborn zwischen Westkreuz Frankfurt und Frankfurt am Main-Rödelheim ist ein Fahrradfahrer unterwegs. Und die Unwetter ziehen durch Deutschland im Moment. Passt auf, wenn es regnet, kann es heftig regnen und dann kann es auf den Straßen tatsächlich auch schnell gefährlich sein.

0: Madonna und Vogue. Madonna gibt gerade wieder vermehrt Interviews, weil in 2 Wochen ihr neues Album erscheint. Und in einer amerikanischen Fernsehshow hat sie gerade ihr altes Beuteschema aus den 80ern gestanden. Das war die Zeit, als die ganze Welt sich immer fragte, mit wem ist Madonna gerade zusammen? Und Madonna fragte sich, wer auch immer es ist, hat er eine Badewanne? Das war eine wichtige Frage vor einem Date für sie. Hatte die Wohnung des Typen eine Badewanne? Dann war das für sie ein Pluspunkt, denn sie hat halt oft dann da gern noch gebadet oder geduscht und danach auch noch das Essen der jeweiligen Mutter gegessen. Jetzt wissen wir, dass es für Madonna nicht immer Mr. Right gewesen sein muss, sondern Mr. Warmwasser reichte auch. Was ist für euch ein wichtiges Kriterium? Würden wir gerne mal kurz durchgeschickt bekommen von euch an 07221 2011 per WhatsApp oder Signal. Sprachnachrichten nehmen wir immer besonders gerne. Gibt es ein ganz, ganz wichtiges Kriterium, damit bei euch Mrs. oder Mr. Right überhaupt in Frage kommt, diesen Titel zu bekommen? Ist es die Badewanne? Und wir wollen jetzt nicht so was Langweiliges hören wie, naja, der Charakter muss stimmen. Ja, das müsst ihr natürlich, das wissen wir. Aber ist es die Badewanne? Muss er einen Föhn haben? Muss es überhaupt fließend Wasser geben? Muss das Geschirr gespült sein? Was ist das Kriterium bei euch?
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0: Hier ist ein wichtiges Kriterium vor dem ersten Date, auf das sich Thorsten und Sabrina aus Freiburg offenbar geeinigt haben und danach leben, denn sie haben die Nachricht gemeinsam unterschrieben. Es muss in der Wohnung sauber genug sein, um gesund zu bleiben, aber es darf auch schmutzig genug sein, um leben zu dürfen.
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5: Heute Nacht ziehen mit dichten Wolken vom Emsland kräftige Schauer und Gewitter mit lokaler Unwettergefahr durch Starkregen, Hagel und schwere Sturmböen in Richtung Elbe durch. Die Tiefstwerte liegen zwischen 21 und 19 Grad. Morgen können sich bei einem Wechsel aus Sonne und Wolken im Verlauf erneut einzelne Schauer oder heftige Gewitter entwickeln. Dabei sind Starkregen, Hagel und Sturmböen möglich. Die Höchstwerte liegen zwischen 23 und 34 Grad. Es wird erneut sehr schwül.
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6: Die A27 Walsrode-Bremen ist zwischen Verden-Nord und Langwedel in beiden Richtungen wegen einer Baustelle bis Montag 5 Uhr gesperrt. Die Umleitung führt über die U52 U9. Die A29 Wilhelmshaven-Oldenburg wird zwischen Zetel und Varel-Bockhorn in beiden Richtungen wegen Bauarbeiten von 18 Uhr bis Montag 5 Uhr gesperrt. Die Umleitung führt über die U25 U10. A29 Oldenburg Richtung Ahlhorner Heide. Die Einfahrt Oldenburg-Hafen ist wegen Bauarbeiten bis zum 10. Juli gesperrt. Bremen auf den Delben ist zwischen Einfahrt A281 und Gottlieb-Daimler-Straße wegen eines Feuerwehreinsatzes in beiden Richtungen gesperrt.
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0: The Bowser. Magnetic. Hier ist Pops, die Abendshow mit Michael Räufschleck. Wir hören gleich hier das neue Album von Miles Smith rein, das heute erschienen ist. Aber wir reden auch mit euch über die Kriterien, die schon mal von vornherein vorausgesetzt sein müssen, damit und erfüllt sein müssen, damit ihr euch auf ein Date einlasst. Bei Madonna war es die Badewanne, haben wir eben erfahren, dass der Typ eine Badewanne hat. Sonst wird das nichts mit denen. Von Uwe aus Schorndorf. Ein wichtiges Kriterium war für mich immer, dass keine noch nicht ausgepackten Umzugskartons in der Wohnung stehen. Uwe, tut mir leid, dann wird das mit uns nicht. Obwohl, was heißt Wohnung? Also bei mir stehen sie im Keller, aber da sind durchaus noch einige. Gilt das als außerhalb der Wohnung? Ganz wichtiges Kriterium für Daniela. Der Mann muss wissen, wie man die Fingernägel und Fußnägel kürzt. Ja, abknabbern, oder nicht? Oder muss er sonst auch wissen, wie man sie wieder entfernt? Markus aus der Eifel, dein Kriterium?
1: Kriterium bei der Frau auf jeden Fall definitiv, sollte einen Führerschein haben, gell?
0: Warum?
1: Ja, ich bin Berufsfahrer und Busfahrer und ich hätte aber ganz gerne, wenn die Frau mal fährt und ich dann direkt Urlaub machen kann.
0: Wie bist denn du als Beifahrer?
1: Boah, ich bin ein ganz friedliches Kerlchen.
0: Ja, du kannst dich wirklich zurückhalten, wenn du von Berufswegen die ganze Zeit fährst, kannst du einfach den Mund halten und dich fahren lassen, wenn du frei hast?
1: Ja, das liegt bei uns in der Berufsethik drin. Das passt schon.
0: Kriterium Führerschein. Alles klar,
1: so
0: ist notiert. Vielen Dank.
1: Jo, bitte.
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Nico Santos und Fastboy, Where You Are. Hier ist Pop, die Abendshow. Wir sind zusammen in Bremen 4, HR3, MDR Jump, NDR 2, SR1 und WDR 2. Produziert von SWR 3. Es ist Freitag. Freitags kommt die neue Musik, neue Songs, neue Alben. Und heute ist das komplette Debütalbum von Miles Smith erschienen. Der hatte seit seinem Durchbruch mit Stargazing... jetzt schon eine ganze Reihe Hits, weshalb ihr Teile des Albums auch schon ganz gut kennt, ohne es jemals durchgehört zu haben. All diese Hits sind drauf, auch der gemeinsame mit Niall Horan, Drive Safe. Und jetzt stellt euch vor, es ist der Tag, für den man selbst und ein ganzes Team ewig gearbeitet hat. Das Debütalbum ist endlich da. Und dann geht's dir nur so mittelprächtig. Miles Smith hat dieses Album heute veröffentlicht. Seine Freude hält sich in Grenzen, denn er macht gerade keine leichte Zeit durch. In seinem engeren Umfeld gibt es offenbar

0: ein paar schwerere Krankheitsfälle.
1: Am I excited for this debut album? Absolutely.
2: Finde ich das aufregend, dass mein Debütalbum da ist? Absolut. Ich will, dass es jeder hört, dass jeder mit meinem Album eine Verbindung aufbaut. Bin ich am Limit? Absolut. Weiß ich, wie ich da durchnavigiere? Auf gar keinen Fall.
1: And do I know how to navigate this? Absolutely not.
0: Und Miles Smith hat sich überlegt, das ganz transparent zu sagen und seinen Fans nichts vorzumachen.
1: I don't want to live in a world where...
2: Ich will nicht in einer Welt leben, in der Leute nicht offen teilen, wie sie sich fühlen und was sie gerade durchmachen. Früher habe ich andere Leute nicht in mich reinschauen lassen. Das will ich mir abgewöhnen.
0: Ein transparenter, ein echter Mensch, Miles Smith, ein guter Typ, der gute Musik macht. Wir wünschen ihm und seinen Mitmenschen alles Gute. Und wir freuen uns zumindest über seine neue Musik natürlich. Ein schönes Album ist es. Einen ganz neuen Song daraus hören wir jetzt in voller Länge. Den Titelsong Heaven, Miles Smith.

ist in den vergangenen 2 Jahren eine verlässliche Größe für sichere Hits geworden und hat ein paar gesammelt in der Zeit, die jetzt alle auf seinem Debütalbum drauf sind. Miles Smith, das Album ist heute erschienen und heißt, wie der Song, den wir gerade gehört haben, Heaven.

0: Wenn man da drauf drückt, geht die Musik also aus. Okay. Mal gucken, ob andere Musik angeht, wenn ich auf diesen Knopf drücke. Okay. Ich glaube, allmählich verstehe ich's. Hier ist Alex Warren und Ordinary.
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1: Mit Birgit Sagemann. Guten Abend. Merz kritisiert EU-Haushaltspläne. Linke berät über künftigen Kurs. Zwei deutsche Tennisprofis stehen im Halbfinale von Halle. Das Wetter nachts zum Teil unwetterartige Gewitter mit Hagel- und Sturmböen. Tiefstwerte um 19 Grad. Der EU-Gipfel in Brüssel hat sich nicht auf eine gemeinsame Linie zum künftigen EU-Haushalt einigen können. Bundeskanzler Friedrich Merz kritisierte die bisherigen Pläne scharf. Thomas Spickhofen.
2: Der Vorschlag für den neuen EU-Haushalt sei aus deutscher Sicht unbezahlbar und unausgewogen, erklärte Bundeskanzler Merz im Anschluss an den Gipfel. Er forderte die irische Ratspräsidentschaft, die Anfang Juli die Geschäfte von Zypern übernimmt, auf, bis zum Oktober einen neuen Vorschlag vorzulegen, der deutlich darunter liege. Zum Thema Ukraine erklärte Merz, es habe eine sehr breite Unterstützung für die Vorschläge gegeben, die er zusammen mit dem britischen Premier Starmer und dem französischen Präsidenten Macron in der vergangenen Woche entwickelt habe. Verhandlungen über einen Frieden müssten am Ende die Ukraine, Russland, Europa und die USA führen.
1: Auf ihrem Bundesparteitag in Potsdam diskutiert die Linke bis Sonntag über die künftige Ausrichtung der Partei. Drei Monate vor drei Landtagswahlen in Ostdeutschland kündigte Parteichefin Ines Schwertner harte Auseinandersetzungen mit der AfD an. Die Linke werde alles tun, um die AfD von den Schalthebeln der Macht fernzuhalten. Zugleich attackierte Schwertner die schwarz-rote Koalition im Bund scharf. Sie nannte die geplanten Reformen den größten Sozialraub seit der Agenda 2010. Finanzpolitiker aller Parteien sind empört über die Vorgänge im Bremer Jobcenter. Im Haushalts- und Finanzausschuss ging es heute darum, wie es überhaupt zum Bau zweier Tagungsräume mit Kosten von über 1 Million Euro kommen konnte. Volker Lenz.
3: Fassungslos sind die Abgeordneten vor allem darüber, dass das Bremer Jobcenter so viel Geld in den sogenannten Kreativraum gesteckt hat. Wie kann man denn 900.000 Euro für so eine kleine Loungefläche ausgeben, fragte der amtierende Ausschussvorsitzende Tore Scheck von der FDP. Das konnte auch Arbeitsstaatsrat Gunnar Isenberg dem Gremium nicht erklären. Er verwies aber darauf, dass am Montag die Sonderermittler der Bundesarbeitsagentur ihre Arbeit aufnehmen. Das Compliance-Team werde im Jobcenter jeden Stein umdrehen, versprach er. Isenberg stellte zugleich unmissverständlich klar, dass der Vorgang ihn sprachlos mache.
1: Nach Alexander Zverev hat mit Daniel Altmaier ein zweiter deutscher Tennisprofi das Halbfinale beim Rasenturnier von Halle-Westfalen erreicht. Die Nummer 81 der Weltrangliste schlug die Nummer 7, den Russen Daniel Medvedev, in drei Sätzen. Damit stehen erstmals seit 10 Jahren wieder zwei Deutsche in der Runde der letzten vier in Halle. Das waren Nachrichten mit Birgit Sagemann. In der Nacht Regen und örtlich unwetterartige Gewitter mit Starkregen, Hagel und schweren Sturmböen, Tiefstwerte zwischen 21 und 19 Grad. Morgen wird es meist freundlich und trocken, weiter schwül bis 34 Grad.
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4: Die A7 Hamburg Richtung Hannover ist zwischen Maschener Kreuz A39 und Horster Dreieck wegen Bauarbeiten bis zum 17. Juli gesperrt. Die A27 Walsrode-Bremen ist zwischen Verden Nord und Langwedel in beiden Richtungen wegen einer Baustelle bis Montag 5 Uhr gesperrt. Die Umleitung führt über die U52 U9. Die A29 Wilhelmshaven-Oldenburg wird zwischen Zetel und Farel-Bockhorn in beiden Richtungen wegen Bauarbeiten von 18 Uhr bis Montag 5 Uhr gesperrt. Die Umleitung führt über die U25 U10. Bremen auf den Delben ist zwischen Einfahrt A281 und Gottlieb-Daimler-Straße wegen eines Feuerwehreinsatzes in beiden Richtungen gesperrt.
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5: Mit Michael Reifsteck, hallo, und vor wenigen Sekunden ist das Fußballspiel USA gegen Australien bei der Fußballweltmeisterschaft zu Ende gegangen. Das war ein Krampf. Wirklich, das war ein Krampf, der Grund war, warum selbst die Nachspielzeit nochmal verlängert werden musste. Der deutsche Schiedsrichter Felix Zweier, der das Spiel gepfiffen hat, hatte während der Nachspielzeit einen Krampf, musste gedehnt werden. Dann kam der vierte Offizielle noch mit einem Elektrolyte-Drink und dann konnte es weitergehen. Dadurch wurden es am Ende 8 Minuten Nachspielzeit und das Ergebnis ist 2:0. Die Amerikaner besiegen die Australier mit 2:0. Zum ersten Mal gewinnen die USA 2 WM-Spiele hintereinander. Zum ersten Mal überhaupt. Und sie sind damit vorzeitig für die K.O.-Runde qualifiziert, die bei dieser WM zum ersten Mal ein 16-Finale sein wird. Hier ist Pink und Trustfall.
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Stranger. Strangers von Kenya Grace in Pop der Abendshow. Gemeinsam bei SR1, WDR2, HR3, Bremen 4, MDR Jump, NDR 2 und SWR 3. Freitags ist der Tag der neuen Musik, da erscheinen neue Songs und freitags gibt's auch die Zeugnisse für alle die, die vor einer Woche am Freitag neue Songs oder Alben rausgebracht haben. Freitags erscheinen die neuen Charts, da sehen wir dann, wie gut die abschneiden, wie hoch sie einsteigen. Und Olivia Rodrigo könnte gar nicht höher eingestiegen sein, ihr Album vergangene Woche, das erschienen war, You Seem Pretty Sad for a Girl So In Love. Es ist überall, wo es heute zu lesen war, schon veröffentlicht und in den Charts auf Platz 1. In den deutschen Albumcharts steht sie ganz oben, in den britischen Singlecharts steht sie mit gleich 3 Songs zusätzlich zur Albumnummer 1 in den Top 10. In den deutschen Singlecharts sind 8 ihrer Albumtracks auch vertreten. Darunter dieser Song hier, The Cure, über den ich mich neulich ein bisschen echauffiert habe, weil Olivia Rodrigo ein Riesenfan der Band The Cure ist. Sie ist mit Robert Smith von The Cure mehrfach bei Festivals gemeinsam aufgetreten. Sie mag die Lieder, sie covert die Songs von The Cure, bezeichnet einige davon als ihre Lieblingslieder. Und ich dachte, endlich gibt es eine Hommage an die Band The Cure. Aber nein, der Song The Cure hat überhaupt nichts mit der Band zu tun. Er heißt einfach nur so, weil Cure Heilung bedeutet und darum geht's im Song. Jetzt nehme ich meine Rage zurück, denn die Hommage an The Cure ist auf dem Album eigentlich gleich doppelt vorhanden. Einmal in Form eines Duets mit Robert Smith. What's Wrong With Me, da singen die beiden nämlich gemeinsam zum ersten Mal auf einem Album. Und zum anderen auf einem Song, den wir schon, weiß Gott, wie oft im Radio gespielt haben, aber manchmal fallen einem Dinge eben erst auf, wenn man sie schon oft genug gehört hat. Nämlich der Song Drop Dead enthält die Hommage an The Cure schon in der 3. und 4. Zeile. Du kennst alle Words, alle... Sorry, du kennst den kompletten Songtext zum Song Just Like Heaven, ein großer Hit von The Cure. Und jetzt, da ich mit dir hier bin, weiß ich, warum er ihn geschrieben hat. Da ist die Hommage doch drin, ich nehme also alles zurück. Und hier ist der Hit komplett. Drop Dead von Olivia Rodrigo.

0: Jetzt kommen wir hier in Pop der Abendshow nochmal zu ganz neuer Musik, die heute erschienen ist. Merkt euch schon mal den Namen Tusker. Geschrieben Tusker, T-U-S-K-E-R. Tusker, denn wer weiß, wann ihr den Namen mal wieder gebrauchen könnt. Das sind drei Freunde. Tom Tusker, Fedro und Valentin. Seit 5 Jahren machen sie gemeinsam Musik, immer wieder mit langen Pausen. Aber jetzt geht's gerade so richtig ab bei diesen dreien. Zum Beispiel mit dem Song Langsam, das ist der, der heute rausgekommen ist. Tom singt ihn und hat ihn getextet.
1: Die Single ist in meinem Schlafzimmer entstanden, in einer Phase, wo ich sehr gestresst war. Und sie bedeutet mir sehr viel, weil es war für mich irgendwie so ein meditativer Song zum Runterkommen. Und jetzt ist es ja super interessant, wie durch dieses Thema, ne, langsam, ich fühle mich immer so langsam, auf einmal alles super schnell passiert und alles um mich herum sich im Turbogeschwindigkeit gerade verändert, weil der Song so durch die Decke geht. Und das finde ich irgendwie vom Leben sehr lustig gescriptet.
0: Die drei sind morgen auf dem Southside Festival in Neuhausen ob Eck. Morgen Mittag, ab 1, südlich von Stuttgart, 65.000 Fans, also wenn das Wetter das zulässt morgen, aber soll ja weitergehen, geht ja weiter, 65.000 Fans, das ist eines der größten Festivals in Deutschland.
1: Ja, jetzt auf dem Southside zu spielen ist natürlich komplett Gaga, also hätte uns das jemand vor 2 Monaten gesagt, hätten wir das nicht geglaubt. Bedeutet mir extrem viel, es ist für mich das allererste Mal, dass ich auf dem Festival spiele und dann direkt auf so einem riesen, wichtigen Festival für Deutschland. Ich freue mich total, aber ich fühle mich auch voll ready, also ich habe seit Jahren auf diesen Moment hingearbeitet und umso schöner, dass ich es mit meiner Familie machen kann um mich herum.
0: Seine Familie, Fedro und Valentin. Hier ist die Band Tusker, neu, heute erschienen, Langsam.
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0: Ganz neu, langsam von Tasca.
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5: Heute Nacht ziehen mit dichten Wolken vom Emsland kräftige Schauer und Gewitter mit Unwettergefahr in Richtung Elbe durch. Die Tiefstwerte liegen zwischen 21 und 19 Grad. Davor und dahinter gibt es größere Auflockerungen. Morgen können sich bei einem Wechsel aus Sonne und Wolken im Verlauf erneut einzelne Schauer oder heftige Gewitter entwickeln. Die Höchstwerte liegen zwischen 23 und 34 Grad. Es wird erneut sehr schwül.
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6: Vorsicht bitte auf der A7 Hamburg Richtung Hannover. Zwischen Soltau Süd und Dorfmark steht ein defektes Fahrzeug. Vorsicht bitte auf der A7 Hamburg Richtung Hannover. In Höhe Hamburg-Marmstorf liegt ein Reifen. Die A27 Walsrode-Bremen ist zwischen Verden-Nord und Langwedel in beiden Richtungen wegen einer Baustelle bis Montag 5 Uhr gesperrt. Die Umleitung führt über die U52 U9. Die A29 Wilhelmshaven-Oldenburg wird zwischen Zetel und Varel-Bockhorn in beiden Richtungen wegen Bauarbeiten von 18 Uhr bis Montag 5 Uhr gesperrt. Die Umleitung führt über die U25 U10. Bremen auf den Delben ist zwischen Einfahrt A281 und Gottlieb-Daimler-Straße wegen eines Feuerwehreinsatzes in beiden Richtungen gesperrt.
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0: Eine amtliche Unwetterwarnung gilt mittlerweile für Westdeutschland. Amtliche Unwetterwarnung für komplett Westdeutschland. Gewarnt wird vor schweren Gewittern mit heftigem oder extrem heftigem Starkregen von 30 bis 50 Litern pro Quadratmeter in einer Stunde sowie Hagel mit Korngrößen bis 3 cm und Sturmböen bis 100 km pro Stunde. Es besteht extreme Gefahr durch Blitzschlag, Hagel oder schwere Sturmböen. Es kann örtlich zu Überflutungen kommen. Passt auf euch auf. Tampa City ist das hier. Aktueller Top 10 Hit Self-Aware.
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Die Fugees. Wir berichten nun über eine Nachbarschaftsstreitigkeit. Okay, das reißt möglicherweise niemanden vor. In vielen Straßen muss man einfach nur drei Häuser weitergehen und sieht einen. Lass es mich anders formulieren, damit es spannender klingt. Anschlag mit Nacktschnecken. Ja, oder? Die Geschichte kommt aus Görlitz, ein Schneckenanschlag. Eine Frau hat ungefähr 30 Schnecken gesammelt und sie bei ihrer Nachbarin, die sie offenbar nicht mag, ins Hochbett gesetzt. Ins Hochbett, genau. Und dort haben die Schnecken ein Nickerchen gemacht und hier endet die Geschichte. Nein, sie

haben sie ins Hochbeet gesetzt und dort haben sie alles aufgefressen, was dort wuchs. Nun, das war auch zum Verzehr gedacht, nur halt eigentlich nicht für die Schnecken. So, die Polizei wurde eingeschaltet, ermittelt und hat die Schadenshöhe auch schon festgestellt. 20 Euro! 20 Euro! Ich find's schön, dass die Polizei die Ermittlungen aufgenommen hat. Ich stelle mir vor, sie haben auch noch eine Verfolgungsjagd aufgenommen. Das wäre was für die Kinos, oder? Hinterher! Die Übeltäter flüchten! Schnell! Wir kriegen sie! Vielleicht ist es die Woche der aufregenden Verfolgungsjagden, auch wenn wir uns alle Verfolgungsjagden nur vorstellen, die nach diesem langsamsten Anschlag der Welt. Und die Geschichte von gestern, als jemand der Mähroboter getürmt ist und ich mir vorgestellt habe, dass er ihm auch einfach hinterhergelaufen ist durch die ganze Stadt. Aber es sind alles nur Bilder im Kopf.

Because of You von Kelly Clarkson. Das war Pop, die Abendshow mit Michael Reufsteck. Danke fürs Zuhören. Gleich die Pop-Nacht mit Annetta Politi. Und es gab leider auch heute Abend wieder ein paar Themen, zu denen wir nicht mehr gekommen sind. Wir hatten noch vor, einen Abgleich der jüngsten Nutzungszahlen von Alufolie mit dem Rufnummernverzeichnis von Osnabrück. Die Frage, macht Spinat noch stärker, wenn mehr Speisestärke drin ist? Und eine Übersetzung des Flussverlaufs der Elbe aus dem Elbischen. Naja, vielleicht beim nächsten Mal. Gute Nacht.

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2: Um Mitternacht mit Stefan Eferts. Die USA und der Iran haben ihre Gespräche in der Schweiz verschoben. Grund sind neue Kämpfe zwischen Israel und der libanesischen Hisbollah-Miliz, die auch Israels Premier Netanyahu bestätigt hat. Bettina Meyer berichtet.
3: Wie angewiesen, hat die israelische Armee 150 Ziele der Hisbollah im Libanon angegriffen und Dutzende Terroristen ausgeschaltet, schreibt Netanyahu. In der vergangenen Nacht waren 4 israelische Soldaten ums Leben gekommen, nachdem Hisbollah-Milizen einen Panzer im Südlibanon beschossen hatten. Israelische Medien zitieren Offizielle in den USA, die angeben, Israel und die Hisbollah hätten sich auf eine Waffenruhe geeinigt, die am Nachmittag in Kraft getreten sei. Doch kurze Zeit später gab es Alarm an Israels Nordgrenze. Das Militär teilte mit, es habe 2 verdächtige Flugkörper gesichtet.
2: Die EU-Kommission plant ein weiteres Gesetz, um die Abhängigkeit von einzelnen Ländern wie China zu verringern. Europäische Unternehmen sollten dazu bewegt werden, öfters bei verschiedenen Lieferanten zu bestellen. Die Konzerne würden ihre Risiken bisher zu langsam abbauen, sagte Kommissionspräsidentin von der Leyen. Die EU-Staats- und Regierungschefs wollen außerdem mit den wichtigsten Handelspartnern über Wettbewerbsverzerrungen sprechen. China steht im Fokus, weil das Land seine Unternehmen mit hohen staatlichen Subventionen unterstützt. Die Tabaksteuer soll weiter erhöht werden. Der Durchschnittspreis einer 20er-Packung Zigaretten soll schrittweise auf 11,40 Euro im Jahr 2030 steigen. Das plant das Finanzministerium. Ein Sprecher sagte, Ziel sei es, die Zahl der Raucher zu senken. Bei der Fußball-WM hat sich Gastgeber USA mit dem besten WM-Auftakt seit 1930 für die nächste Runde qualifiziert. Das Team besiegte Australien in Seattle souverän mit 2:0. Sportreporterin Martina Knief.
4: 2 Spiele, 2 Siege. Die USA sind damit auf dem besten Weg Richtung K.O.-Runde. Die Tore fielen in der guten ersten Halbzeit. Bereits nach 11 Minuten gingen die USA in Führung. Kurz vor Ende der ersten Halbzeit erhöhte Alex Freeman per Kopf auf 2:0. Im zweiten Durchgang kamen die Australier besser ins Spiel, hatten auch einige Chancen, trafen aber das Tor nicht. Die Amerikaner brachten den Sieg über die Zeit und jubelten mit den Fans in Seattle über den 2. Erfolg bei ihrer Heimweltmeisterschaft.
2: Das Wetter in Deutschland. In der Nacht ist es wechselnd bewölkt, örtlich Schauer und gewittrig. Im Nordwesten auch Unwetter, im Osten später trocken. 23 bis 15 Grad sind die Tiefstwerte. Tagsüber im Norden und in der Mitte anfangs Schauer, später freundlich. Im Süden sonnig und später über dem Bergland heftige Gewitter. Am Sonntag in Norddeutschland sonnig bis 29 Grad, über der Mitte und dem Bergland teils schwere Gewitter mit Unwettern, Höchstwerte 30 bis 39 Grad. Die Zeit, es ist 0:03 Uhr.
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5: Die A7 Hamburg Richtung Hannover ist zwischen Maschener Kreuz A39 und Horster Dreieck wegen Bauarbeiten bis zum 17. Juli gesperrt. Die A27 Walsrode-Bremen ist zwischen Verden Nord und Langwedel in beiden Richtungen wegen einer Baustelle bis Montag 5 Uhr gesperrt. Die Umleitung führt über die U52 U9. Die A29 Wilhelmshaven-Oldenburg wird zwischen Zetel und Varel-Bockhorn in beiden Richtungen wegen Bauarbeiten von 18 Uhr bis Montag 5 Uhr gesperrt. Die Umleitung führt über die U25 U10. Bremen auf den Delben ist zwischen Einfahrt A281 und Gottlieb-Daimler-Straße wegen eines Feuerwehreinsatzes in beiden Richtungen gesperrt.
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7: Hey, an diesem Wochenende mit Annetta Politti. Hallo ihr Lieben, willkommen in dieser Nacht, die wir gemeinsam verbringen bis früh in den Morgen hinein. Und ich freue mich so, der neue Hit von Bruno Mars, den haben wir am Start für euch. On My Soul, legen wir aber erstmal los mit Harry Styles, American Girls.
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das Wochenende mit der Popnacht hier. Welcome! Und wir holen uns gleich zu Beginn ein bisschen Gefühle aus Paris. Denn da hat ja am Donnerstag Bruno Mars erstmal aufgeschlagen, sein erstes Konzert gespielt von dreien. Jetzt am Wochenende gibt es die nächsten zwei und das ist natürlich großartig. Natürlich war es sauheiß, aber er hatte zwei Vorbands auf der Bühne und danach echt wirklich ein Feuerwerk, was er abgeliefert hat. Fans begeistert. Insofern für alle, die vielleicht noch Tickets haben und sagen, ja, wir nehmen den TGV, wir sind dann auch in Paris und können uns Bruno Mars angucken. Weiß ich nicht, vielleicht habt ihr es ja zu Weihnachten geschenkt bekommen. Kann man nur sagen, genießt es, habt eine gute Zeit. Also am längsten Tag des Jahres dann Bruno Mars in Paris erleben? Ja, gibt Schlimmeres. Wir erleben ihn jetzt erstmal in dieser Nacht. On My Soul. So genial, ganz

Popnacht an diesem doch so besonderen Juniwochenende, wo der letzte große, lange Tag des Jahres auf uns wartet. Danach wird ja alles wieder kürzer, also zumindest was die Tage anbelangt. Ja, und deswegen wollen wir einfach mal gucken, wer reitet denn da so mit uns? Wer ist da alles dabei? Über die 07221 2011 starten wir unsere Nachtzoom. Warten ja immer sehr viele darauf, um einfach mal zu gucken, wie sich die Nacht so aufteilt. Sind da eher Teamgenießer oder Teamarbeitende mit dabei? Insofern kurz mal melden hier über die 07221 2011. Und das ist wirklich ganz egal, das wisst ihr, ob in Bautzen oder in Aachen, auf Sylt oder in Lindau. Also vor allen Dingen nicht nur deutschlandweit, denn wir freuen uns ja immer auch über alle, die weltweit dabei uns sind, für die wir da einfach so ein kleiner Anker sein dürfen für die Heimat. Egal, ob ihr in Shanghai, in Melbourne, Buenos Aires oder Rio de Janeiro, Miami, Lappland, Mykonos. Wer ist da heute bei uns? Wer reitet da mit uns durch die Nacht? Bis in den Morgen hinein, 07221 2011. Warum vor allen Dingen? Wieso dürfen wir euch da begleiten? Was macht eure Nacht so besonders? Oder vielleicht ist ja bei euch gar nicht Nacht und ihr genießt gerade was anderes. Oder müsst arbeiten. Erzählt's uns, 07221 2011. Unser Nachtzoom ist aktiv.

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8: Heute können sich bei einem Wechsel aus Sonne und Wolken im Verlauf erneut einzelne Schauer oder heftige Gewitter entwickeln. Die Höchstwerte liegen zwischen 23 und 34 Grad. Es wird sehr schwül. Am Sonntag und Montag gibt es einen Wechsel aus Sonne und Wolken. Im südlichen Binnenland sind einzelne Schauer und Gewitter nicht ausgeschlossen. Die Temperaturen gehen etwas zurück und die Schwüle nimmt ab.
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9: Die A27 Walsrode-Bremen ist zwischen Verden-Nord und Langwedel in beiden Richtungen wegen einer Baustelle bis Montag 5 Uhr gesperrt. Die Umleitung führt über die U52 U9. Die A29 Wilhelmshaven-Oldenburg wird zwischen Zetel und Farel-Bockhorn in beiden Richtungen wegen Bauarbeiten von 18 Uhr bis Montag 5 Uhr gesperrt. Die Umleitung führt über die U25 U10. Bremen auf den Delben ist zwischen Einfahrt A281 und Gottlieb-Daimler-Straße wegen eines Feuerwehreinsatzes in beiden Richtungen gesperrt.
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10: Das Wochenende mit der Popnacht mit Anetta Politti. Hi, ihr Lieben, mit ganz neuem Sound. Ed Sheeran, Martin Garrix. Repeat it.

0: geteilte Nacht, zumindest was das Wetter anbelangt in Deutschland. Bei den einen noch super hitzig und sehr tropisch, bei den anderen ist vielleicht ein Gewitter runtergekommen oder der Regen oder der Wind. So eine kleine Abkühlung und ja, die Keller vielleicht auch vollgelaufen. In Niedersachsen, in Bassum, da ist Nils am Start. Über die 07221 20 helfen unserem Nachtzoom hat er sich gemeldet, schreibt, hi lieber Netter, seit einer knappen halben Stunde ist es schon ein bisschen windiger geworden. Auch hier, vielleicht kommt ja doch noch ein Gewitter, ähnlich wie gestern Morgen. Vielen Dank für die Musik und dass du wieder am Start bist. Seit dem Abend bastel ich wieder im Keller an meiner Modellbahn weiter. Da kann man es temperaturtechnisch sehr gut aushalten. Euch allen schönes Wochenende und viel trinken. Danke für den Hinweis. Und wen haben wir noch? Über die 07221 20 helfen ist ihr ja. Seid ihr auch dabei in unserem Nachtzoom? Das ist immer sehr schön, einfach zu gucken, so ein Gefühl zu kriegen für die Nacht. Also wer ist wo unterwegs? Was macht der gerade? Wie zum Beispiel Nils in Niedersachsen einfach im Keller an der Modellbahn ein bisschen rumschrauben. Und ihr so? Eher Team Freizeit oder Team Job? Wen haben wir?
1: Ja, hallo, schöne Grüße ins Studio. Bei uns ist hier gerade am Flughafen Köln-Bonn mit Beginn der Nachtschicht ein Gewitter durchgezogen. Mm. Da mussten wir erstmal die Arbeit einstellen. Aber jetzt geht's weiter und es ist viel los. Und hoffen wir mal, dass die restliche Nacht ruhig bleibt. Ja. Und eure Musik hilft uns ja dabei, dass wir entspannt durch die Nacht kommen. Viele Grüße.
0: Danke dir, Marcel, dafür. Und ja, entspanntes Arbeiten an alle. Hier ist die Popnacht.

Wir haben Aktuelles aus dem Verkehrszentrum. Personen auf der Fahrbahn. Zum einen auf der A3 Würzburg Richtung Frankfurt zwischen Helmstadt und Wertheim-Lenkfurt. Da haben wir eine ungesicherte Unfallstelle. Da auch Personen auf der Fahrbahn. Genauso wie, guck mal, die andere hat sich schon wieder erledigt. Da sind sie schon wieder von der Straße. Hier ist die Popnacht an diesem Wochenende mit Annetta Politti.

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1: Um 1 Uhr mit Stefan Eferts. Bundesbauministerin Huberts hat die geplanten Kürzungen beim Wohngeld verteidigt. Der Rheinischen Post sagte sie, die schwierige Haushaltslage zwinge ihr Ministerium zu sparen. Ulrike Ufer mit Einzelheiten.
2: Ein Drittel der aktuellen Wohngeldhaushalte werde, so wörtlich, rausfallen. Dies sei sehr bitter, aber nicht anders machbar, so Huberts. Aktuelle Wohngeldbescheide blieben bis zu ihrem Auslaufen gültig. Die Bescheide werden stets befristet erteilt. Auch die Länder würden im Zuge der Reform 1 Milliarde Euro einsparen. Die Ministerin bezeichnete die Einschnitte gerade für die SPD als schwierig. Es sei nicht nur schmerzhaft für die betroffenen Menschen, sondern auch für uns als Sozialdemokraten, betonte die Ministerin. Am Jahresende 2024 haben laut Zahlen des Statistischen Bundesamts in Deutschland mehr als 1,2 Millionen Privathaushalte Wohngeld bezogen.
1: Das Southside Festival im baden-württembergischen Neuhausen ob Eck musste am Abend zeitweise unterbrochen werden. Ein heftiges Unwetter zog über das Festivalgelände. Die Besucher wurden aufgefordert, in ihren Autos Schutz zu suchen und auch Leute reinzulassen, die kein Auto haben. Nach dem Unwetter konnten alle wieder zurück aufs Gelände, berichten unsere Reporter vor Ort. Der Ablaufplan wurde angepasst. Einige Konzerte müssen ausfallen. Die USA und der Iran haben ihre Gespräche in der Schweiz verschoben. Grund sind neue Kämpfe zwischen Israel und der libanesischen Hisbollah-Miliz. Bei einem Angriff auf einen israelischen Panzer waren im Südlibanon 4 Soldaten getötet worden. Israel beschoss daraufhin 150 Ziele der Hisbollah im Libanon. Die USA hatten zuvor gemeldet, dass sich beide Seiten angeblich auf eine Waffenruhe geeinigt hätten. Bei der Fußball-WM hat sich Gastgeber USA mit dem besten WM-Auftakt seit 1930 für die nächste Runde qualifiziert. Das Team besiegte Australien in Seattle souverän mit 2:0. Sportreporterin Martina Knief.
3: 2 Spiele, 2 Siege. Die USA sind damit auf dem besten Weg Richtung K.O.-Runde. Die Tore fielen in der guten ersten Halbzeit. Bereits nach 11 Minuten gingen die USA in Führung. Kurz vor Ende der ersten Halbzeit erhöhte Alex Freeman per Kopf auf 2:0. Im zweiten Durchgang kamen die Australier besser ins Spiel, hatten auch einige Chancen, trafen aber das Tor nicht. Die Amerikaner brachten den Sieg über die Zeit und jubelten mit den Fans in Seattle über den 2. Erfolg bei ihrer Heimweltmeisterschaft.
1: Das Wetter in Deutschland. In der Nacht wechselnd bewölkt, örtlich Schauer und Gewitter. Im Nordwesten auch Unwetter, sonst ist es trocken. Tiefstwerte 23 bis 15 Grad. Tagsüber im Süden sonnig, später über dem Bergland einige heftige Gewitter. Im Norden und in der Mitte anfangs Schauer, später freundlich. Am Sonntag gibt's auch wieder Gewitter über dem Bergland, teils auch schwere Unwetter. 29 Grad in Norddeutschland und die Temperaturen steigen bis 39 Grad am Oberrhein. Die Zeit 1.03 Uhr.
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4: Vorsicht bitte auf der A7 Hamburg Richtung Hannover. Zwischen Soltau Süd und Dorfmark liegt ein Tier. Die A27 Walsrode-Bremen ist zwischen Verden-Nord und Langwedel in beiden Richtungen wegen einer Baustelle bis Montag 5 Uhr gesperrt. Die Umleitung führt über die U52 U9. Die A29 Wilhelmshaven-Oldenburg wird zwischen Zetel und Varel-Bockhorn in beiden Richtungen wegen Bauarbeiten von 18 Uhr bis Montag 5 Uhr gesperrt. Die Umleitung führt über die U25 U10. Bremen auf den Delben ist zwischen Einfahrt A281 und Gottlieb-Daimler-Straße wegen eines Feuerwehreinsatzes in beiden Richtungen gesperrt.
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5: 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Und damit willkommen an diesem Wochenende mit Annetta Polit. Ihr Lieben, die Nacht verbringen wir gemeinsam. Frischen Sound lege ich mit dazu. Ganz neu von Stromae. Haben wir auch lang nichts mehr gehört. Machen wir gleich. Aber erstmal Ray Dalton, Blood Running.
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0: mit der Popnacht und einige, die unterwegs sind und sich melden hier über unsere Nachtzoom, ist immer wunderbar, damit wir einfach sehen, wer so alles bei uns ist, vor allen Dingen jetzt an diesem Wochenende, wo wir dann ja den längsten Tag des Jahres haben, der auf uns zukommt. Das ist herrlich, freuen wir uns ganz, ganz arg. Also 072212, ja, vielleicht ja viele Mama- und Papa-Taxis, die natürlich abholen, die sagen, okay, wir warten hier noch, bis die Party zu Ende ist. Einige, die auch WM natürlich noch fleißig am Gucken sind, andere basteln vielleicht ein bisschen im Keller, sind im Hobby am Start. Wie ist es bei euch? Oder auch jobmäßig natürlich. Nur 7221211, kurz durchrufen, Nachricht schicken oder Sprachnachricht.
1: Guten Abend. Ja, ich grüße mal wieder vom Ersatzverkehr. Heute mal zwischen Gelsenkirchen und Castrop-Rauxel, jeden Abend woanders. Aber heute lohnt sich tatsächlich mehr. Ich hoffe nur, dass ich bei dem Wetter nicht noch einen Schiffsführerschein brauche.
0: Nein,
1: weil ist ja heute im Westen ziemlich schlimmes Wetter angesagt.
0: Ja, das stimmt.
1: Ich wünsche dir auf jeden Fall eine schöne Nacht und ich höre natürlich die ganze Zeit zu.
0: Das ist lieb, danke dir Noah und ja, frohes Schaffen. Wir schwimmen da gemeinsam im gleichen Boot. Bei den einen ist es halt noch tropisch, die Nacht, bei den anderen ist schon ein bisschen was runtergekommen, Abkühlung. Ja, und andere versuchen dann dadurch wiederum ein bisschen Schlaf zu finden.

0: Zeitlosen Klassiker, wer bräuchte einen?
1: Ich auch.
0: Ich auch, okay, gut. Aber für den dimmen wir ein bisschen das Licht. Ganz gut. Fenster öffnen, wenn ihr es eh nicht schon gemacht habt. Bei den einen ist ja noch ein bisschen tropisch. Kissen aufschütteln, wenn ihr überhaupt welche habt. Vielleicht das Laken nochmal sortieren. Passender Soundtrack dazu.

In der Popnacht machen wir jetzt eine kleine Weltreise und wandern mal schnell rüber nach Neuseeland und holen uns von dort neuen Sound. Wobei es ist eigentlich eine wunderbare Kombination, ein bisschen Neuseeland und ein bisschen Schweden, weil wir reden von Tovelo, die ja mit jemandem aus Neuseeland verheiratet ist. Deswegen verbringt sie da sehr viel Zeit. Aber sie ist natürlich auch Riesenfan von Stromae. Und die zwei haben sich zusammengetan. Also sie hat ihn mal beim Coachella Festival gesehen, war dann für sie klar, okay, mit ihm muss ich auch irgendwann was machen. Und dann hat er ihr was zugeschickt und sie hat gesagt, okay, ich guck mal, wie klingt das für dich? Und hat ihm dann The Fleur zurückgeschickt. Und sie hat sich schon gedacht, okay, ich habe das hier mit dieser besonderen Stimmung, die auf Neuseeland herrschte, geschrieben, eingesungen und so. Und dann war ich ganz gespannt. Und ich dachte mir, entweder er liebt es oder er hasst es. Und das Gute war, er liebt es. Und es ist so wirklich ganz besonders. Tovelo, Stromae, ganz neu in der Popnacht.

0: sind immer bei euch, auch am Abend und in der Nacht. Ihr erreicht uns jederzeit telefonisch im Studio oder schickt uns eine Nachricht bei WhatsApp unter 07221 2011. 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
1: Heute können sich bei einem Wechsel aus Sonne und Wolken im Verlauf erneut einzelne Schauer oder heftige Gewitter entwickeln. Dabei sind Starkregen, Hagel und Sturmböen möglich. Die Höchstwerte liegen zwischen 23 und 34 Grad mit den niedrigsten Werten auf den Inseln und den höchsten Werten am Steinhuder Meer. Es wird sehr schwül. Am Sonntag und Montag gibt es einen Wechsel aus Sonne und Wolken. Im südlichen Binnenland sind einzelne Schauer und Gewitter nicht ausgeschlossen.
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2: Vorsicht bitte auf der A1 Bremen Richtung Hamburg. Zwischen Bokel und Elsdorf stehen mehrere defekte Fahrzeuge. Die A27 Walsrode-Bremen ist zwischen Verden-Nord und Langwedel in beiden Richtungen wegen einer Baustelle bis Montag 5 Uhr gesperrt. Die Umleitung führt über die U52 U9. A29 Oldenburg Richtung Ahlhorner Heide. Die Einfahrt Oldenburg-Hafen ist wegen Bauarbeiten bis zum 10. Juli gesperrt. Bremen auf den Delben ist zwischen Einfahrt A281 und Gottlieb-Daimler-Straße wegen eines Feuerwehreinsatzes in beiden Richtungen gesperrt.
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3: Hier ist die Popnacht mit Annetta Politti. Hallo ihr Lieben!

0: Wir machen es uns gemütlich heute Nacht hier in unserer kleinen WM-Lounge. Aktuell läuft ja gerade noch das Fußball-WM-Spiel Schottland-Marokko. Noch gute 10 Minuten stehen an. Steht 0:1 für Marokko. Aber an diesem Wochenende warten die meisten natürlich auf unser Spiel, ganz besonders Deutschland. Elfenbeinküste, los geht's da heute um 22 Uhr. Malte Dedicek aus unserem Popnacht-Team ist bei uns heute Nacht.
1: Hallo.
0: Hallo, mein Lieber. Können wir da auch wie zuletzt von einem 7:1 Traumspiel träumen?
1: Also, bis jetzt ist diese WM auf jeden Fall für Überraschungen gut. Wie zum Beispiel der schwache Start der Spanier oder das 1:1 von Portugal gegen Kongo. Unmöglich ist nix, sage ich mal. Trotzdem gilt die Elfenbeinküste schon als härterer Gegner im Vergleich zu Curaçao. Das ist der Afrika-Cup-Sieger von 2024. Spannend wird auch, ob Trainer Julian Nagelsmann was an der Aufstellung noch ändert oder ob das Siegerteam wieder so antritt. Viele Experten glauben an die gleiche Aufstellung wie gegen Curaçao. Aber es gab ja etwas Kritik an der Leistung von Sané. Vielleicht gibt es da doch noch Änderungen.
0: Ja, da können natürlich unsere 80 Millionen Trainer alle mitdiskutieren.
1: Absolut.
0: Da freuen wir uns auch drauf. Und vor dem Spiel der deutschen Mannschaft gibt es ja quasi als Vorprogramm, sagen wir mal so, Niederlande gegen Schweden ab 19 Uhr.
1: Ja, da können wir mal schauen, ob die Schweden noch Midsommar angeschlagen sind. Midsommar wurde gestern gefeiert und das ist in Schweden ja ein sehr wichtiges Fest, mindestens so wie Weihnachten.
0: Mhm. Ja, das stimmt. Aber jetzt, die haben 5:1 gegen Tunesien, stehen sie ja absolut gut da.
1: Ja.
0: Wie geht's denn dann morgen weiter?
1: Die erste Partie am Sonntag startet um 2 Uhr mit Ecuador Curaçao und wird im ZDF übertragen. Hier gilt Ecuador als Favorit. Bei dem Spiel Tunesien-Japan ab 6 Uhr wird sich dann zeigen, ob der Trainerwechsel von Tunesien nach dem 5:1 gegen Schweden etwas verändert hat. Leider nicht im Free-TV ist die spannende Partie Spanien-Saudi-Arabien ab 18 Uhr. Spanien steht ja ziemlich unter Druck und muss gewinnen. Die Chancen dafür stehen eigentlich auch gut. Und ab 21 Uhr ist dann das Spiel Belgien-Iran zu sehen. Auch hier sind beide Teams nach jeweils einem Unentschieden unter Druck und wollen natürlich unbedingt punkten.
0: Also wird ein spannendes Wochenende. Ich meine, wenn man so sieht, wo die Mitfavoriten so waren. Spanien, was, wie? Also, wir gucken mal und wir schauen natürlich auch auf die Spiele in dieser Nacht. Gleich um 2:30 geht's dann mit Brasilien-Haiti weiter. Hier ist die Popnacht.

Die Popnacht hier am Wochenende und das heißt HR3, MDR Jump, NDR 2, Bremen 4, RBB 88.8, SR 1, WDR 2 und SWR 3 senden zusammen.

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1: Um 2 Uhr mit Stefan Eferz. Die EU-Kommission plant ein weiteres Gesetz, um die Abhängigkeit von einzelnen Ländern wie China zu verringern. Europäische Unternehmen sollen dazu bewegt werden, öfters bei verschiedenen Lieferanten zu bestellen. Aus der Nachrichtenredaktion Torben Müller.
2: Wie dringend das Thema sei, habe sich im vergangenen Jahr gezeigt, als Peking seine Vormachtstellung bei wichtigen Rohstoffen ausnutzte und die Exporte seltener Erden beschränkte. Im besten Fall, so von der Leyen, würden die Unternehmen von sich aus ihre Risiken verringern. Dann könnte das Gesetz überflüssig werden. Die Staats- und Regierungschefs verständigten sich auch darauf, im Falle von Vergeltungsmaßnahmen durch Drittländer geschlossen aufzutreten. Der belgische Premier De Wever betonte, nicht jeder sei gleichermaßen verwundbar. Daher sei die Einigkeit der Mitglieder entscheidend.
1: Bei einem Zugunglück nördlich von London hat es einen Toten und mindestens 56 Verletzte gegeben, 11 davon sehr schwer. Laut Rettungsdiensten waren 6 Hubschrauber und mehr als 20 Rettungswagen im Einsatz. Nach Angaben der Bahngewerkschaft RMT passierte der Unfall zwischen Bedford und Luton. Demnach stießen 2 Passagierzüge mitten in der Rush-Hour zusammen. Premierminister Starmer bezeichnete die Lage als zutiefst besorgniserregend. Wohngeldempfänger kriegen durch die Sparpläne der Bundesregierung künftig weniger Geld. Die Kürzungen würden alle bisherigen Empfänger treffen, sagte Bundesbauministerin Huberts in der Rheinischen Post. Ein Drittel werde komplett rausfallen. Ein Teil davon seien Menschen, die aufgrund ihres Einkommens gerade noch so wohngeldberechtigt seien. Insgesamt sind Einschnitte von 2 Milliarden Euro vorgesehen. Bei der Fußball-WM hat sich Gastgeber USA mit dem besten WM-Auftakt seit 1930 für die nächste Runde qualifiziert. Das Team besiegte Australien in Seattle souverän mit 2:0. Sportreporter